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1: Nun, ich habe mich entschieden für mein Fable Reggae und da kommen nämlich wirklich sehr viele relevante Releases an diesem Freitag raus. Und für Soul, denn Soul hatte ich letzten Montag an dieser Stelle und hätte ich gewusst, was da auf uns zukommt, nur einen Tag später, ja, hätte ich es gewusst, hätte ich es natürlich gespielt. Das Comeback von Erica Badu.
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So, ihr Lieben, willkommen zum Neuland. Neues vom Plattenmarkt. Hier ist Philipp Kause mit Erykah Badu, einer meiner Lieblingskünstlerinnen. Und ich habe mir immer gewünscht, seit ich bei Radio Z sende, und das ist seit 15,5 Jahren, dass ich mal ein neues Album von ihr vorstellen kann. Nur sie hat seit über 16 Jahren keins gemacht. Deswegen war das bisher nicht möglich, aber seit letzter Woche wissen wir, bald wird es soweit sein. In ein paar Tagen veröffentlicht sie ihr Comeback. Erykah Badu war hier zu hören mit The Alchemist, einem amerikanischen Hip-Hop-Artist. Sie hat immer von Anfang an mit Hip-Hop-Leuten kollaboriert. Das waren am Anfang die organischen Jazz-Rapper von The Roots. Das waren viele, viele, viele weitere im Laufe der Alben, die sie dann Ende der 90er, Anfang der oder durch die 2000er hindurch gemacht hat. Sie hat Maßstäbe gesetzt, sie hat eine Musikrichtung, für eine Musikrichtung als Patin gestanden mit für den Neo Soul. Und dann ist es sehr still um sie geworden. Sie hat als Patin gestanden mit für den Neo Soul. Und dann ist es sehr still um sie geworden. Sie hat

Soul-Welle, die ja letztes Jahr ein ganzes Stück kleiner geworden ist mit dem Tod von D'Angelo, sehr jung verstorben an einem Pankreaskarzinom, und Angie Stone, auch jung verstorben bei der Busrückfahrt von einem Konzert nachts. Sie beide und Erykah Badu waren somit die Lichtgestalten. Eine ist zum Glück wieder aufgetaucht dieses Jahr, Jill Scott, die bisher für mich das beste Album des Jahres geliefert hat. Das habe ich ja hier an der Stelle auch schon vorgestellt. Erykah Badu, neues Album am 28. August. Das verspricht futuristisch, afrozentrisch, spirituell, meditativ, alternativ zu werden. Es kommt bei der Beggars Group raus. Das ist ja so eine Indie-Organisation. Bisher war sie bei, so ganz klassisch, bei Motown und in der Major-Label-Welt zu Hause. Also ich bin gespannt, wie dieser Switch jetzt wird, und diese Vorab-Single mit 7 Minuten Länge ist schon ein Bruch der Konventionen in jeder Hinsicht. Erykah Badu und The Alchemist, und der Track heißt Witch Doctor.

Ich möchte die Gelegenheit auch nutzen, zwischen den jeweiligen Artists, die ich in dieser Stunde vorstelle, noch kurz die zu erwähnen, die nicht mehr reingepasst haben. Immer einen pro Moderation, das wäre Everlast zum Beispiel, der Blues-Rapper. Sehr charmantes neues Album, kommt auch am Freitag raus. Ich habe vorsorglich vor 14 Tagen die Stücke, die ich damals schon spielen durfte, eingesetzt in der langen Montagssendung bis Mitternacht. Da haben wir schon einen Vorgeschmack bekommen. Habe auch nochmal daran erinnert, wie es losging früher, denn das war einst mit House of Pain, Jump Around. Und jetzt ist er also wieder da. Auch bei ihm gab es eine lange Pause und ich kann schon sagen, weil ich das Album schon mehrmals begierig durchgehört habe, dass das sehr toll werden wird für Everlast-Fans und solche, die es werden wollen. Und ich habe heute meine Sendeplanung für den Rest des Jahres gemacht und möchte euch auch immer einmal pro Moderation auf ein Schmankerl von meinen geplanten Themen hinweisen. Ich habe ein sehr schönes Gespräch mit Christine Hirsch von den Throwing Muses führen dürfen. 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

Mit der letzten Lebensgefährtin von Prince hatte ich im März die Ehre zu sprechen. Auch über den Tag, als Prince starb. Das war im April 2016 sehr unerwartet. Danach brach ein Streit der verschiedenen Erbinnen und der beteiligten Plattenfirmen um die noch nicht veröffentlichten Aufnahmen, die bei Prince noch im Schrank im Paisley Park lagern, aus. Das war immer zu erwarten, denn er hat Unmengen aufgenommen in Eigenregie. Er hat auch viele Instrumente selbst gespielt, sich selbst produziert, sich neue Marketingstrategien überlegt, war einer der ersten Artists, die völlig unabhängig über die eigene Webseite im Internet veröffentlicht haben, Ende der 90er Jahre, hat alle Major-Labels durchprobiert, Universal hier, Warner dort, Sony und so weiter, hat sich mit allen angelegt, mit Warner lange Gerichtsprozesse geführt und letzten Endes hat auch die Firma Sony noch einen Anteil an den unveröffentlichten Aufnahmen, jeweils abhängig davon, in welchem Zeitraum sie entstanden sind. Diesen Freitag

kommen wieder 10 Tracks raus, und zwar auf dem Album Timeless. Einen davon gibt's schon und der heißt Stone. Hier ist Prince mit der New Power Generation. 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

An der Stelle muss ich mich entschuldigen, möchte ich mich entschuldigen, dass ich noch nie in dieser Sendung oder überhaupt in Sendungen von mir Alabama Shakes vorgestellt habe. Alabama Shakes ist eine Südstaaten-Soul-Blues-Rock-Gruppe, die es schon ziemlich lange gibt, aber mit bisher sehr wenigen Veröffentlichungen. Sängerin und E-Gitarristin Brittany Howard, die wir gerade hörten und wo man manchmal denkt, singt da ein Mann, singt da eine Frau, changiert so ein bisschen in der Klangfarbe. Brittany Howard hat aber auch Solo-Musik veröffentlicht und da hätte ich durchaus auch schon hier in Neuland mal die Gelegenheit gehabt. Jamie hieß zum Beispiel ein Album von ihr, das sich auch ziemlich gut in unserem Nachbarland Österreich verkauft hat. Und Jamie war gewidmet ihrer älteren Schwester. Jamie ist mit 13 Jahren an einem Tumor im Auge verstorben. Brittany hatte selbst diese Erkrankung, hat aber überlebt. Und hat von ihrer Schwester auch Klavier spielen gelernt. Setzt das nicht so ein, braucht es aber zum Komponieren. I Feel Hope Coming heißt der nächste Song, den ich allerdings aus Zeitgründen nicht ausspiele. Ich möchte jetzt mehreren Platten die Chance geben, weil so wahnsinnig viele erscheinen. Und ich möchte an der Stelle noch hinweisen auf Lamb Chop. Kurt Wagner und die Gruppe Lamb Chop, das ist so eine der wenigen Gruppen, die Country und Soul genial verschmolzen haben, aber dann hat er noch mit vielem anderen experimentiert, mit Lo-Fi-Elektronik und auch aktuell auf dem neuen Album Punching the Clown. Das ist komplett nur Stimme, Chorgesang, viele Chorstimmen und Amerikaner-Instrumente, also Banjo und so weiter. Und das ist aber bei einem deutschen Label in Berlin erschienen, bei City Slang. Und nun weiß ich, ich kenne ja meine Kolleginnen und Kollegen hier schon lange, wer so City Slang Musik hier auflegt, das sind schon viele. Und ich glaube auch bei so mancher öffentlich-rechtlichen Kulturwelle oder anderen freien Radios läuft das viel. Das sind zum Teil lange Songs, in die man sehr viel Aufmerksamkeit investieren muss, die sehr ruhig sind, sehr wie am Küchentisch entstanden, sind sie, glaube ich, auch. Und das ist mir jetzt um 21.27 Uhr ehrlich gesagt noch ein bisschen früh dafür und ich habe die Zeit einfach nicht. Aber trotzdem, sehr schöne Platte, Lamb Chop, Punching the Clown. Wir bleiben aber kurz für zumindest das erste Drittel des Liedes bei Alabama Shakes und I Feel Hope Coming.

Wenn das nicht schön ist, weiß ich nicht, was schön ist. Trotzdem reicht uns die Zeit nicht, um das jetzt noch weiter anzuhören, sonst geht ein bisschen der Überblick verloren. Alabama Shakes, I Feel Hope Coming, das Album dazu erscheint kommenden Freitag und wenn es komplett da ist, kriegt ihr auch mehr daraus bei mir zu hören. Noch eine Sendeankündigung im Neuland am 12. Oktober, also schon ein bisschen in die Zeit vorausgeschaut, gibt es ähnliche Artists, nämlich Michel Ndegeocello, Gabriella Chilmi und Daniel Ponda. Wenn wir Glück haben, sogar mit Interviews. Nun vom Soul zum Reggae, die hatten immer enge Beziehungen miteinander und einer der Artists, der die auch gut ausgelebt hat bisher, ist einer der Bob Marley-Söhne, Kai Marni Marley. Ich habe mich schon lange gefragt, seit ich Rastaschock mache, ob der mal wieder ein Album rausbringen würde. Erinnern wir uns seit, ich reiß das schon mal, das heißt in den letzten 12 Jahren. Erschienen ist lediglich ein Duettalbum mit Gentleman. Nun kommen beide gleichzeitig am kommenden Freitag mit ihrem jeweiligen neuen Album. Wir hören sie hier, Back to Back, Kai Marni Marley, Vorschau auf sein neues Werk. A Little Bit I'm Okay heißt der Vorab-Song und dann Gentleman. Ich gebe zu, ich bin kein Gentleman-Fan, aber wir hören uns das jetzt trotzdem brav an.

Tja, die Plattenfirma hat tatsächlich das Video dazu bemustert. Das ist 2,4 Gigabyte groß, also ungefähr so viel wie ein ganzer Sendetag bei uns in Audio. Neuland, Neues vom Plattenmarkt, dient auch zu Verrissen. 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Sagen wir, der nächste Künstler ist fluider in Patois, Kabaka Pyramid, seines Zeichens praktizierender Yoga. Meditateur. Kabaka Pyramid sagte mir mal, dass er da auf Tour, das ist die einzige Möglichkeit sei, die er gefunden habe, um nicht völlig zu verspannen bei langen Fahrten in Tourbussen. Und es helfe ihm auch für den mentalen Ausgleich. Und er hat ein neues Mixtape vorgelegt. Ich fand den live immer viel, viel, viel, viel besser als auf seinen Alben bisher. Also bisher gab es auch einfach keine Platte, die mich von ihm überzeugt hat. Das ist mit dem neuen Mixtape, das am Freitag erscheinen wird, jetzt anders. Es heißt The Lyric Tape und da sind richtig gute Texte drauf. Kabaka Pyramid, wie auch Gentleman, wie auch Kaimani Mali, teilen sich den Release-Tag am kommenden Freitag, zum Beispiel mit einer sehr edlen Veröffentlichung aus den BBC-Archivschätzen des legendären dortigen Moderators John Peel, der viele Bands zuerst entdeckt hat, vor allen anderen, der sie ins Studio eingeladen hat, der großartige Unplugged-Sessions mit ihnen gemacht hat. Und von der Ska-Band The Selector sind da jetzt haufenweise welche aufgetaucht. Die kann man nun auf Blu-ray und in verschiedenen anderen Formaten erwerben. Und das ist sicher ein spannender Release an diesem Freitag. Und auch sonst ist es also reggae-technisch relativ voll. Von Kabaka Pyramid hören wir jetzt We Dem Wah und hier auch der Hinweis auf kommenden Samstag 19 bis 22 Uhr. Neuerscheinungen im Raster Shock XL. Kabaka Pyramid, We Dem Wah.

Den haben wir im Rastaschock schon ein bisschen gespielt in den letzten Wochen und dieser Song erklärt uns auch, warum von Queen Eye Freaka längere Zeit nichts zu hören war. Ihre große Zeit ging so von Mitte der 2000er bis ungefähr 2017, 18 und dann haben wir nicht mehr viel mitgekriegt. Sie hat auch wenig released. Sie war vor allem in ihrer Rolle als dreifache Mutter sehr beschäftigt. Ihr jüngster Spross ist jetzt inzwischen 14 und die beiden anderen erwachsen. Und jetzt geht es um ihre eigenen Eltern, denn Derek Morgan, hat sie spät erfahren, sei ihr Vater Derek Morgan. Da klingelt es vielleicht im Hinterkopf. Derek Morgan ist einer der größten, bekanntesten Rocksteady-Artists, auch noch am Leben, 86 Jahre. Jetzt steht er vor Gericht, denn er, so sagt sie, soll sie vergewaltigt haben, als sie Kind war. Und da wusste sie auch gar nicht, dass es sich um ihren biologischen Vater handelte zu diesem Ereignis. Und so hat sie das auf Instagram kundgetan. Das lässt er sich nicht bieten. Er hat sie verklagt wegen Verleumdung und im Dezember stehen sie einander dann vor Gericht gegenüber. Queen Eye Freaka hörten wir da gerade. Mom Like Me, ihr neues Album heißt Breath of Life. Und ich habe mir heute schon sagen lassen, die Stimme, die Klänge maskulin, ist mir bisher noch nie aufgefallen, so in der Form. Kommt vielleicht auch ein bisschen auf den Song an. Aber wer jetzt ein Problem vielleicht mit ihrer Stimme hat, denn die Songs sind wirklich wunderschön, kann beim nächsten Song gleich zwei Kinder von ihr noch mithören. Aimeru Tafari und Tansy. Und die haben auch sehr schöne Stimmen, finde ich. New Version of Me heißt der Song zu dritt mit ihrer Mama Queen Eye Freaka. Tolles neues Album, in meinen Ohren. Ein bisschen poppig, wenn man so die falschen Lieder erwischt, würde man sagen, ist das wirklich Reggae? Würde ich auch sagen, na, nicht unbedingt. Aber so, das betrifft ein Drittel des Albums, die anderen zwei Drittel sind sehr rootsig und ragga-mäßig. Nebenbei möchte ich noch darauf hinweisen, dass wir auch schon sehr lange nichts mehr gehört haben von einer Künstlerin aus dem Protogy Camp, die so hoch gelobt und dann auf Tour durch Europa geschickt wurde und dann immer bekannter wurde und sehr nett ist, wie ich auch im Persönlichen festgestellt habe mit ihr. Und ich habe mal ein Feature über sie gemacht und sie vorgestellt und sie ist eine ganz liebe und sozial engagierte Frau, hat ein Psychologiestudium absolviert, Jazz Elise. Und tatsächlich kommt nächste Woche mal wieder ein Song von ihr raus. Don't Spoil Love wird der heißen. Und ich warte auch immer noch auf ihr Debütalbum. So, das als Randbemerkung zum Thema Frauen im Reggae. Und Protogy selber wiederum, der wird uns Thema sein am 5. September im Rastaschock ab 19 Uhr. Und wenn wir Glück haben, haben wir dann auch die liebe Queen Eye Freaka in der Sendung. Hier ist sie mit New Version of Me.

I Am Neil Rush heißt der Producer, über den ich sonst noch gar nichts weiß, außer dass seine Eltern auch aus dem Musikbusiness stammen und wohl Anfang der 90er sehr oft engagiert wurden. Der Vater als Producer, die Mama als Background-Sängerin. Aber wer es wirklich ist, habe ich nicht rausgefunden. Er hat einen häufigen Vornamen. Also mal gucken, ob ich das noch in Erfahrung bringen kann von Queen Afrika selber. Und die hörten wir hier mit ihren Kids. New Version of Me heißt der Song, Breath of Life, das Album.

0: Rat Race, Zambelli Fool But We Hungry, Crazy Bolted, Positive Vibration oder War. Was haben diese Songs gemeinsam? Sie sind allesamt Lieblingslieder von mir, von Bob Marley and the Wailers. Und die kann man jetzt in einem Live-Mitschnitt, der vor 50 Jahren angefertigt wurde, ebenfalls ab kommenden Freitag erleben auf Doppel-CD Live at the Hammersmith Odeon oder auch auf Platte. Als Platte sind es auch zwei Stück, allerdings ist dann, glaube ich, nicht alles drauf. Und warum sage ich das? Weil nicht nur, dass ihr es wisst, sondern weil der gute Bob Marley ja auch ein Label mal gegründet hat seinerzeit und Studios zusammen mit seiner Frau, die Tuff Gong Company. Und die gibt es noch. Es gibt ja überhaupt nur ein Presswerk auf Jamaika und das arbeitet nur sozusagen auf Zuruf, on demand. Also das ist kein Presswerk, wo ständig was gepresst wird und man meldet sich dann an und stellt sich in die Reihe und so, sondern das ist eines, das nur sozusagen, ja, on demand heißt das, so wie bei Büchern auch, tätig wird. Und da sind seit ein paar Monaten auch wieder einige Künstlerinnen aktiv. Also zum Beispiel Sharon Marley, eine von den Enkelinnen von Bob. Und auch die nächsten beiden Artists, die wir jetzt im Duett hören. Chaka Demus, bekannt von Chaka Demus und Players, einer der wenigen Reggae-Artists, die mal in den deutschen Charts standen, und zwar in den Top 10 Anfang der 90er Jahre. Und die andere heißt Aisha Bell, wesentlich weniger bekannt. Beide werden in nächster Zeit Alben bei Tuff Gong veröffentlichen. Leider, so wie es aussieht, nur digital. Beide werden hoffentlich auch nach Deutschland auf Tour kommen. Aisha Bell hat das noch nie getan und Chaka Demus das letzte Mal im Jahre 2009. Ist eine Ecke her. Ja, Chaka Demus und Aisha Bell. Im Rastashock habe ich das schon gespielt, aber ich finde, wir teilen das jetzt auch mal genreübergreifend. Perfidia ist ein wunderschöner Song. Es ist ein Must-Have-Song, ein Song, den jeder Mensch kennen sollte, der sich ein bisschen auch mit Soul-Musik beschäftigt, denn es ist ein halber Soul-Song. Er stammt ursprünglich von, wer war es jetzt noch gleich, Phyllis Dillon oder Hortense Alice? Ich glaube von Phyllis Dillon aus den frühen 70er Jahren. Und es ist einfach ein Classic, hier neu interpretiert. Und möchte ich dazu auch noch einen Programmtipp. Chaka Demus wurde ja eigentlich von Sly und Robbie so hoch gepusht. Die waren seine Producer und gleichzeitig an Bass und Schlagzeug bei den ganz großen Hits Anfang der 90er Jahre. Und ein Sly und Robbie Special mache ich auch wieder in der Nacht von Freitag auf Samstag, dem 25. September, mit unserem Stammhörer Jochen. Chaka Demus hier, so wie er heute klingt.
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Und damit hallo, servus und einen schönen Abend wünsche ich euch und ja, begrüße euch nach diesem etwas holprigen Empfang mit dem Jingle am Anfang. Ach Gott, mir ist gleich gar nicht mehr eingefallen, was wollte ich denn sagen noch? Ja, ich begrüße euch im Musikspezial, ich begrüße euch zu einem Rockin' Black Nachschlag. Und jetzt werden sich natürlich wieder viele fragen und sagen, ach du lieber, jetzt der schon wieder, ja? Was denn schon wieder Rockin' Black? Ja. Also ganz ruhig ist es, ist ja immer so im August. Zum einen, ja, mein Gott, man möchte etwas die Wärme irgendwo so hier im Studio genießen. Und zum anderen ist es natürlich so, wir hatten ja in der zweiten Woche JBs Wunschkonzert und deshalb suche ich mir da immer noch mal einen Montag aus und mache da noch mal einen Nachschlag, weil sonst müssten wir ja auf die Zeitreise verzichten. Und wir sind zwar jetzt mit dem ersten Song nicht in eine Zeitreise, aber wir sind eine Reise etwas südöstlich gegangen von Nürnberg aus nach in die Nähe von Regensburg und zu einem wunderbaren Musiker DJ Copperfield, der ein neues Album jetzt rausbringt und das ist die erste Single-Auskopplung Die in the Cold. Ja, wenn man heute rausgeht, denkt man, ja, so nach den ganzen 30, 40 Grad Temperaturen ist das ja schon fast frostig aus. Aber hey, also, wir können den Regen alles gut gebrauchen, alles prima, alles Roger und so weiter. Also, lasst es mal schön regnen, genießt es auch mal vielleicht im draußen im Regen spazieren zu gehen. Es gibt ja kein schlechtes Wetter, es gibt nur schlechte Kleidung. Ach, was für ein weißer Spruch hier am Montagabend. Und darüber hinaus, was habe ich denn neben den Zeitreisen? Also, wir werden uns, sofern ich mich nicht wieder verplaudere, ins Jahr 1976 zurückgehen. Da feiern nämlich zwei wunderbare, ich glaube, es sind zwei Alben, den 50. Geburtstag. Dann gehen wir ins Jahr 1986, ins Jahr 1996, ins Jahr 2006 und noch ins Jahr 2016. Sofern ich alles schaffe, besteht also ein Großteil dieser Sendung natürlich aus diesen wunderbaren Zeitreisen. Darüber hinaus haben wir natürlich noch die zwei Alben des Monats im August. Das ist, wie ihr wisst, Rolling Stones und Deep Purple. Und wir werden natürlich auch noch etwas anderes mit unterbringen. Puh, also, wunderbare Sache. DJ Copperfield, übrigens, da werde ich euch auf dem Laufenden halten. Ich meine, er bringt das jetzt Ende August auf den Markt. Und auf jeden Fall, dieser Song verspricht sehr gut. Und schaut euch mal das Video dazu an. Fand ich sehr cool. Und ich bin ja nicht so ein Videogucker. Überhaupt nicht. Aber das ist wirklich geil gemacht. Also, hat mir sehr gut gefallen. Und schaut ruhig mal rein. DJ Copperfield. Und wir gehen doch jetzt einfach mal in ein Album des Monats hinein, sogar in alle beide, denn wo hat man das schon mal, dass Deep Purple und The Rolling Stones in einem Back gespielt werden? Hier aus dem Album Splat ein Song, der heißt My New Movie und dann gehen wir zu den Rolling Stones über. So, da bewege ich mich natürlich nach hin, weil das kommt von LB und das Album heißt Foreign Tongues und der Song, den ich euch dann spiele, ist Side Effects. Also, viel Spaß mit den Alben des Monats.

nicht so hinbekomme mit dem Übergang. Ihr habt am Anfang noch etwas das Ende vom ersten Song auf dieser LB-Seite gehört. Aber hey, ich versuche es im zweiten Anlauf dann besser zu machen, denn ihr werdet natürlich in der zweiten Stunde nochmal so einen Doppelpack hören von Rolling Stones und Deep Purple zusammen. Aber jetzt kommen wir zu einer wunderbaren Sache, nämlich zur Zeitreise. 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

Genau, und da haben wir wieder unseren guten alten Jingle von Time Tunnel. Also wer immer fragt, was für eine Musik, die kommt mir doch so bekannt vor. Ja, also die Älteren unter uns natürlich. Time Tunnel war eine Science-Fiction-Serie aus den USA, die so Anfang der 70er Jahre bei uns im Fernsehen lief und sicherlich meine Generation sicherlich gefesselt hat bis zum Abwinken. Und deshalb habe ich mir das als Jingle ausgewählt. Und ich denke, das ist auch gar nicht so schlecht dafür. Und wir gehen ja ins Jahr 1976 und wir gehen zu einer Band. Ich könnte jetzt natürlich zuerst, ich habe nämlich zwei Alben dabei, die tatsächlich den 50. Geburtstag jetzt im August 1976 feiern. Und eines dieser Alben ist von einer Band namens Grand Funk Railroad. Ihr kennt die natürlich auch unter GFR oder unter Grand Funk etc. Die haben ja immer mal wieder so abgekürzt, wussten nicht gerne, wie möchten wir es denn nun genau, und haben aber natürlich auch legendäre Alben von 1969 bis in Anfang der 80er Jahre dann veröffentlicht. Und eines dieser Alben hat eine ganz besondere Geschichte, denn an und für sich wollte Grand Funk 1976 ein ganz anderes Album veröffentlichen, aber da kam ein Mann auf sie zu, nämlich Frank Zappa. Wie man wusste, zu dieser Zeit tatsächlich ein großer Fan von Grand Funk Railroad. Und er hat gesagt, hey, mit euch wollte ich schon lange eine Platte machen und ich produziere euch das. Ich mache das alles, ich manage das. Und schwuppdiwupp hat man tatsächlich ein neues Album irgendwie konzipiert. Und dieses hieß, so, und jetzt bräuchte ich natürlich wieder meine wunderbare Unterlage, irgendwo habe ich sie auch, Good Singing, Good Playing. Und auf dieser LP hat Frank Zappa übrigens auch auf einem Song, den hört ihr als zweites dann, Leadgitarre noch mitgespielt. Also eine Zusammenarbeit zwischen Grand Funk Railroad und Frank Zappa. Man soll es nicht für möglich halten. Und es ist ein tolles Album geworden. Ich habe mir das jetzt nach wirklich Jahren mal wieder so reingezogen und habe mir gedacht, mein Gott, ja, das ist wirklich ein wirklich gutes Album von Grand Funk gewesen. Wo sie am Anfang oder bei einigen oder bei früheren LPs immer manchmal ja fast etwas ideenlos dann auch wirkten, ist gerade bei dieser LP so viel Abwechslung drin, so viel neue Inspiration und es ist hervorragend produziert, dass man wirklich sagen muss, Hut ab, sehr geile Platte. 50 Jahre ist sie nun geworden und ich habe zwei Titel mit dabei, nämlich Going for the Pastor. Und dann habe ich noch einen Double Play. Das ist ein ganz kurzes Lied, Big Burns, Big Buns. Und das dauert, glaube ich, bloß 30 Sekunden. Und danach geht's über in Out to Get You. Eben da spielt dann Frank Zappa die Leadgitarre. Ich wünsche euch viel Spaß bei dieser Zeitreise. Und hier ist Grand Funk Railroad.

Grand Funk Railroad mit einem wunderbaren Titel, nämlich mit am Anfang Big Bones und dann geht das über in den Song Out to. So, und jetzt ist es weg hier. Aber hey, es ist ja nicht so, dass man das hier nicht irgendwo zum Leben erwecken könnte. Oder da kommt's doch. Big Buns und dann Out to Get You. Und davor gab's Going for the Best. Ein großartiges Album. Also wenn ihr irgendwie noch an dieses Album kommt, und da darf ich euch auch gerne ein paar Gebrauchtwarenläden in Nürnberg zum Beispiel anbieten, die wunderbare Schallplatten haben in wunderbarer Qualität. Also vielleicht findet ihr sie noch. Also es würde mich freuen, denn dieses Album hat es wirklich verdient, gehört und gespielt zu werden. Großartiges Album. Und wir bleiben im Jahr 1976. 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

Ja, wir bleiben im Jahr August 1976, als eine damals sehr erfolgreiche Band. Also sie hatten zwar noch nicht ihren Zenit erreicht, aber mit LBs wie Solar Fire, We Nightingales and Bombers und vielen anderen wunderbaren Schallplatten waren sie auf einen Weg nach oben, der einfach irgendwie nicht aufzuhalten war. Und wenn ich Solar Fire natürlich jetzt genannt habe, dann wisst ihr natürlich, um welche Band es geht. Es geht um Manfred Mann's Earth Band. Und ja, die Band, die ich tatsächlich am öftesten live gesehen habe, ich würde jetzt mal so schätzen, irgendwo zwischen 16 und 20 Mal, vielleicht auch öfters. Ich habe den Überblick irgendwo völlig verloren. Also seit den 70er Jahren habe ich die beständig, kann man sagen, in allen Phasen erlebt. Und 1976 war ein sehr diffiziles Jahr für die Earth Band, denn ja, Mick Rogers hatte nach den Aufnahmen von Nightingales and Bombers die Band verlassen. Und Mick Rogers galt zu dieser Zeit tatsächlich so als irgendwo mit Manfred Mann natürlich zusammen, so als das kreative Element bei der Earth Band. Aber er wurde wirklich großartig ersetzt. Nämlich zum einen wurde ein Gitarrist geholt namens Dave Fleet und es kam ein neuer Sänger und der hieß Chris Hamlet Thompson. Und mit ihm gelang ein Schuss, ein Sensationsalbum, das The Roaring Silence hieß. Und jetzt muss man aber auch aufklären, dass gerade zu diesem Album an und für sich immer so ein, ja, großer Irrtum der Rockgeschichte immer irgendwo mit verbunden ist, denn viele vermuten, dass auf Roaring Silence, wie bei der Wiederveröffentlichung, dann zwar bei einem, in einem anderen Jahr, die Songs Blinded by the Light und Spirits in the Night, ja, zusammen auf dieser LP waren. Und das ist nicht der Fall. Denn Spirits in the Night wurde tatsächlich schon zu der Zeit von Nightingales and Bombers mit Mick Rogers an den Lead Vocals aufgenommen. Zwar zu einem späteren Zeitpunkt dann nochmal mit Chris Hamlet Thompson, aber die wurde dann erst tatsächlich 1977 als Single veröffentlicht und ist nicht auf dem Album The Roaring Silence mit drauf. Das war tatsächlich nur auf der US-Version dann mit drauf, diese LP. Und in Europa ist aber The Roaring Silence ohne Spirits in the Night erschienen. Also, um mal diese Verbindung irgendwo herzubringen, also gibt es Spirits in the Night tatsächlich in the Night in zwei Versionen, einmal mit Mick Rogers und einmal mit Chris Hamlet Thompson. Ich habe jetzt zwei andere Songs mit dabei, nämlich ein anderes Song, das auch von Bruce Springsteen zum Beispiel geschrieben worden ist und sicherlich zu einem der größten Erfolge der Earth Band geworden ist. Und dieser Song heißt Blinded by the Light. Und wer sich jetzt immer noch an die frühen Konzerte, also an die Konzerte der 70er Jahre von der Earth Band erinnert, zum Beispiel in der Hammerlein-Halle, der wird sich daran erinnern, dass hinten dann immer schon kleine Filmchen liefen mit so Cartoons. Und da gab es dann eben so einen Flash ins Publikum hinein, das praktisch wirklich geblendet hat und gleichzeitig eben auch dieses Cartoon hinten. Und dann kam ein Männchen, das sich so die Augen rieb. Gleichzeitig hat sich natürlich auch das ganze Publikum die Augen gerieben. Und das war immer ein großer Erfolg für die Earth Band, eben mit diesem Song dann ja so langsam in das Ende ihres Konzertes zu starten. Blinded by the Light, ein gigantischer Erfolg für die Earth Band. Und einen zweiten Titel habe ich natürlich auch noch mit dabei, das ist Starbird. Und auch in der zweiten Stunde wird es nochmal zwei Titel aus diesem Album geben. Viel Spaß mit, ja, einem 50 Jahre alten Album und ihr werdet ja bemerken, also es ist keine Sekunde gealtert ist. Hier ist Manfred Mann's Earth Band.

Manfred Manns Earth Band und das Album The Roaring Silence feiern 50 Jahre. Dieses wunderbare Album, das erste Album mit Chris Hamlet Thompson an den Lead Vocals. Und es sollten noch andere große Alben folgen. Für mich ja immer so eine Sache, was ist denn nun das beste Album von der Earth Band? Ich kann es euch nicht beantworten. Für mich persönlich ist es Nightingales and Bumpers, aber ich würde jetzt auch noch Change da mit reinnehmen. Ich würde vermutlich auch, so viele andere irgendwo mit reinnehmen. Das ist eine ganz andere Sache und das soll auch jeder um Gottes Willen für sich entscheiden. Wir gehen etwas zu Neuigkeiten und da ist mir eine neue Single reingeschwebt hier von einer Band namens Modern Horrors. Mein Gott, moderner Horror. Ich kann es schlimmer sein als das, was momentan so passiert? Ihr wisst wo, ja, also ich will das nicht vertiefen. Ja. Wir schauen, wir hören uns einfach den Song an. Black Cat, na, ist das nicht schön? Modern Horrors spielt Black Cat. Na, mein Gott, aber auch.

The Fruscos aus der Schweiz mit Plastic Perfect World. Und davor gab's Modern Heroes mit Black Cat. Übrigens, diese, also ich bin ganz stolz auf mich, ich habe den Übergang genau getroffen, obwohl das hier auf der LP von The Fruscos wirklich sehr, sehr schwer zu erkennen ist. Aber hallo, was man einmal alles so im Blindflug dann doch so zusammenbekommt. So, wir gehen nochmal in die Zeitreise. 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

Jetzt wird man natürlich sagen, was ist denn jetzt los? Er spielt More Than a Feeling von Boston. Aber es ist natürlich so, dass auch diese LP einen wahnsinnigen Geburtstag feiert. Und dieser Song More Than a Feeling, er wird rauf und runter genudelt bis heute. Aber ist es nicht merkwürdig, dass so manche Songs einfach immer mit Bands zusammen gelegt oder zusammen gesponnen werden, ohne einfach zu merken, dass auf dieser LP viel bessere Songs drauf sind. Und so ist es mir eben auch ergangen, wie ich eben diese LP jetzt mal wieder gehört habe, habe ich mir gedacht, hey Mann, da sind ja wesentlich bessere Songs drauf als dieses More Than a Feeling, das irgendwie für mich schon einfach wirklich totgenudelt ist. Und deshalb gibt es jetzt zum Stundenwechsel von Boston, von ihrem wunderbaren Debütalbum, den Song Smoking. Viel Spaß damit! Ja.

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Und damit hallo, servus und einen schönen Abend wünsche ich euch und begrüße euch zur zweiten Stunde von Rockin' Black Nachschlag im Musikspezial. Und bis 24 Uhr begleite ich euch heute noch mit der Zeitreise, mit neuen Singles, wie gerade von Garish and the Chronicles, der neue Song Disintegrate. Und mal gucken, wie weit wir heute noch mitkommen. Und wir haben natürlich auch nochmal vor dem Stundenwechsel, da könnte ich vielleicht nochmal drauf kommen, das Debütalbum von Boston gefeiert, das natürlich auch seinen 50. Geburtstag jetzt gefeiert bzw. feiert. Und es hieß damals ganz einfach Boston, More Than a Feeling war der große Hit daraus, aber es waren so viel bessere Songs drauf. Smoking habt ihr da nochmal aus dem Album gehört. Und wir kommen jetzt zu den Alben des Monats bei Rockin' Black und das ist ja The Rolling Stones mit Foreign Tongues und es ist Deep Purple mit Splat. Und ich habe wieder einen Doppelplay mitgebracht bzw. nochmal mit dabei. Von Schallplatte The Rolling Stones mit Some of Us. Und dann geht's über zu Deep Purple mit Scribbling Gibberish. Und es geht zur Schallplatte. Ne? Also ich habe alles so vorbereitet. Und los geht's.

Die zwei Alben des Monats, die Purple, das Album Splat und The Rolling Stones mit Foreign Tongues. Und Scripting Gripperish von Deep Purple habt ihr gerade gehört und davor die Stones mit Some of Us. Also, und ihr habt jetzt fast alle Songs aus diesen Alben gehört. Und die, die ihr noch nicht gehört habt, die werdet ihr garantiert, ich hab's euch ja versprochen, also auf jeden Fall nächsten Monat noch hören. Ich bin ja auch dieses Monat noch etwas auf Sendung. Ihr habt nämlich jetzt von Mittwoch auf Donnerstag die Gelegenheit, im Musikspezial den 10. Teil von Black Sabbath zu hören. Und das wird aber eher so ein Ozzy Osbourne Special, denn wir haben ja die Zeit erreicht, wo Black Sabbath eigentlich nichts mehr veröffentlicht hat. Und daher gehen wir jetzt praktisch auf diese Zeit, wo Ozzy Osbourne noch aktiv war mit Soloalben. Tony Iommi hatte damals ein Soloalbum laufen etc. Also da wird aber trotzdem viele gute Musik auf euch zukommen, ja, auch wenn es jetzt nicht direkt Black Sabbath ist, aber die kommen schon wieder, keine Sorge, keine Sorge. Also, wir gehen wieder in, ja, die Zeitreise. Zeitreise. Mit Rockmusik in andere Jahrzehnte.

Nachdem wir ja reichlich schon im Jahr 1976 unterwegs waren, das heißt also, wir waren ja schon bei der Manfred Mann's Earthband, da kommen noch zwei Stücke. Wir waren mit Grand Funk Railroad in 1976, mit Boston in 1976. Aber es gibt natürlich auch wunderbare andere Jahrzehnte, wo es tolle Musik gab. Und wir gehen nämlich jetzt ins Jahr 2006, aber hallo, der alte Mann beschäftigt sich langsam mit dieser Musik, so langsam aber sicher, und ich bin da auf eine großartige Band gestoßen. Tatsächlich hat mir sehr, sehr gut gefallen, dieses Album, und es ist von Heartless Bastards. Und Heartless Bastards, ihr wisst es, Erika, Wennerstrom, ist das so richtig? Habe ich das jetzt so richtig? Ja? Ich meine, das ist die Hauptperson eben bei Heartless Bastards. Die Band gibt es bis heute. Und 2006 haben sie ein tolles Album herausgebracht. Das hatte sich genannt All This Time. Und ich habe zwei Songs mitgebracht. Gleichzeitig im August 2006 hat aber auch Motorhead ein Album herausgebracht, Kiss of Death. Und das wollte man natürlich auch nicht unberücksichtigt lassen, nämlich mit dem Song Under the Gun. Also hört ihr jetzt einen Dreierblock. Zuerst Heartless Bastards mit All This Time. Dann geht's über zu Motorhead mit Under the Gun. Und dann wieder zurück zu Heartless Bastards mit Into the Open. Also, aber hallo. Ja, ich wünsche euch viel Spaß mit diesem Dreierblock bei Rock in Black, der Zeitreise.

zwei großartige Alben aus eben 2006. Jedes auf seine Art ganz, ganz, ganz großartig. Heartless Bastards habt ihr gerade noch gehört aus dem Album All This Time mit dem Song Into the Open. Und davor gab's Motorhead aus dem Album Kiss of Death mit Under the Gun. Und davor nochmal Heartless Bastards, eben der Titelsong aus All This Time. Also, großartige Alben, die ich da für mich natürlich auch neu entdeckt habe, weil ihr wisst ja, Nullerjahre und 90er Jahre, 80er Jahre, es wird langsam, es wird langsam. Also, I do my very best. Wir bleiben noch etwas in der... 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

Und wir gehen nochmal ins Jahr 1976 und danach gehen wir dann, ja mein Gott, wohin gehen wir denn? 1996, genau. Also, wir kommen nochmal zu Manfred Mann's Earth Band, zu dem Album The Roaring Silence. Und ich habe euch ja noch zwei Songs versprochen. Einen spielen wir jetzt noch, The Road to Babylon. Der ist jetzt als nächstes dran. Und dann gehen wir gleich über ins Jahr 1996 zu einem Album, das hieß Friction Baby, war von Better Than Ezra. Und das stammt nämlich aus einem Interview irgendwie mit den Stones, irgendwie dieser Satz. Und den hat eben diese Band dann auch übernommen und sich Better Than Ezra eben genannt. 1996 haben sie dieses sehr geile Album, ich würde jetzt mal sagen Grunge-Album, herausgebracht, Friction Baby, und ich habe Desperately Wanting mitgebracht. Mein Gott, man muss sich da wirklich reinlesen. Aber wir fangen an im Jahr 1976. Earth Band, The Road to Babylon.

1996 und 1976. 20 Jahre unterscheiden diese Aufnahmen. Better Than Ezra mit Desperately Wanting aus dem Album Friction Baby und davor die Earth Band, Manfred Mann's Earth Band aus dem Album The Roaring Silence mit The Road to Babylon. Ach, wunderbare Titel. Mein Gott, es ist wirklich immer wieder schön, diese Zeitreisen zu machen. Also mach mal noch eine. Komm, eine geht noch. 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

Und wenn ihr jetzt gedacht habt, ich hätte das Jahr 1986 vergessen, natürlich habe ich das nicht. Also, es ist tatsächlich, ich habe natürlich auch noch was von 1986 dabei. Ich hätte auch noch was von 2016 mit dabei, aber ich krieg's nicht mehr unter. Sorry, Leute, das spiele ich dann am Sonntag in einer Woche. Okay, also am Sonntag in einer Woche, da gibt es wieder Rockin' Black Intro und da haue ich dann das von 2016 mit rein. Das war Dinosaur Junior. Könnt ihr euch schon mal drauf freuen. Also, ich habe jetzt hier noch was von 1986 und wer denkt, ich hätte das Album Graceland von Paul Simon, für mich eines der größten Alben ever, vergessen, der täuscht. Da werdet ihr nämlich am Freitag, da gibt es ja ab 22 Uhr Banjo und Viertel, ganz, ganz viel drüber in dieser Sendung Banjo und Viertel hören. Und da werden wir ausgiebig uns mit Graceland beschäftigen, dem wunderbaren Album von Paul Simon, und es hoffentlich auch zur Genüge feiern. Mein Gott, auch schon 40 Jahre. Unglaublich, unglaublich, wie die Zeit vergeht. Und wir gehen jetzt ins Jahr 1986 mit Camber van Beethoven. Die hat nämlich damals ein tolles Debüt, genauso übrigens wie Crowded House. Die spiele ich dann auch mit beim Rockin' Black Intro. Good Guys and Bad Guys hieß der Song und das Album ist ganz einfach Camber van Beethoven. Und ja, den spiele ich euch jetzt, diesen wunderbaren Song.

Ja, das war's bei Rockin' Black Nachschlag und ich hoffe, es hat euch genauso viel Spaß gemacht, diese Zeitreisen zu machen, wie mir hier im Studio bei Radio Z95.8. Manfred Mann's Earth Band macht den Schluss dieser Sendung. 50 Jahre alt ist das Album The Roaring Silence und Questions, der wunderbare Song. Der muss einfach zum Schluss noch kommen. Ich darf mich verabschieden, wünsche euch eine gute Zeit. Vielleicht habt ihr Lust, in der Nacht von Mittwoch auf Donnerstag einzuschalten beim Musikspezial, Rock in Black Spezial über Black Sabbath oder am Freitag bei Banjo & Fiddle. Wir hören uns auf jeden Fall. Ich habe mich gefreut. Ich bleib wie immer euer Fast Black. Bleibt uns gewogen. Ciao, viel Spaß noch mit Best of Stoffwechsel.

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6: Valentina Amalia Dumitru ist Vorsitzende des Integrationsbeirats der Stadt Bayreuth, Initiatorin des Projekts Engel der Kulturen, Standortkoordinatorin des Gesundheitsprojektes MIMI und seit diesem Jahr auch Trägerin des Bundesverdienstkreuzes. Sie setzt sich vor allem für Integration und interkulturellen Dialog ein. Sie ist also eine Person, die sich sehr wohl in die Gesellschaft einmischt. In unserer rumänischen Sendung Luceafarul war sie deswegen zu Gast und hat erst mal erzählt, wer sie überhaupt ist.
7: Also ich komme ursprünglich aus Siebenbürgen und lebe seit 30 Jahren in Deutschland. In Rumänien habe ich orthodoxe Theologie in Bukarest studiert. Ich gehörte sozusagen zu dem ersten Jahrgang von Frauen nach der Revolution, die Theologie studiert hatten. Also zuvor durften nur Nonnen studieren. Dann kam ich so nach Deutschland, um hier weiter zu studieren. An der Universität Bayreuth habe ich interkulturelle Germanistik, Religionswissenschaft, dann Lehramtsstudium Germanistik und Geographie. Dann habe ich auch so eine kleine Firma für Dolmetschen und Übersetzen gegründet und das ist auch bis heute noch als freiberufliche Tätigkeit existiert. Ich habe sehr viele Projekte bei der Stadt Bayreuth geleitet, zum Beispiel Mini-Projekt, das ist so auch ein Name. Ich bin auch interkulturelle Trainerin für Kulturdolmetscher, also in unterschiedliche Städte, in Oberfranken, in Mittelfranken zusätzlich. Und ich arbeite derzeit als Integrationslotsin der Stadt Schwabach. In der Corona-Zeit hatte ich die Idee, zusammen mit der Stadt einen Podcast in verschiedenen Sprachen zu produzieren, um die Menschen schnell zu erreichen. Darin waren kurze Informationen darüber, wie man kann in der Corona-Zeit verhalten und, und. Für dieses Projekt habe ich den Integrationspreis für Oberfranken gewonnen, also verliehen bekommen. Und vor 4 Jahren, denke, das war überall in Bayern, auch und in Deutschland bekannt, diese Host Olympics. Also die kam paralympische Sportgruppe und zufälligerweise, also die Stadt Bayreuth hat diese Zettelchen gekriegt, also das war so gewürfelt, ja, und jede Stadt oder jede Gemeinde, die sie sich beworben hat, so hat dann ein Zettelchen und wie der Zufall manchmal ist, ja, das war die rumänische Sportgruppe. Und die haben die vorher die Übungen hier ein bisschen und Sport und sie vorbereitet für Berlin. Das hat mir die Stadt Bayreuth bei der Übersetzung der Willkommensbroschüre, also die Stadt hat sich sehr schön vorbereitet zu einer Willkommensbroschüre. Dann habe ich zusätzlich, es gibt so ein Museum in Bayreuth für afrikanistische Kultur, Falewa-Haus. Und dann habe ich auch meine Stimme auch zur Verfügung gestellt, damit auch die Gäste mehr über die Stadt Bayreuth erfahren konnten. Und dann dieses Jahr im März bekam ich diese Bundesverdienstkreuz am Bande der Bundesrepublik Deutschland. Das ist sozusagen die Kirsche auf die Torte.
8: Wenn man so jetzt an Integration denkt, bis wohin muss man sich integrieren, bis wohin nicht? Das ist immer eine Frage, die ich gerne meine Interview-Gäste-Frage, denn was ist notwendig, was nicht? Und jetzt wollte ich dich fragen, wo brennt es deiner Meinung nach, wenn du jetzt so viel mit Integration gesehen hast, gelebt hast, gearbeitet, erfahren, wo brennt es am meisten, deiner Meinung nach?
7: Es bleibt immer wieder tatsächlich, die Problematik ist die Sprache. viele verstehen es, klar, die Gesellschaft, also im Allgemeinen, Behörde, egal was, oder Institutionen investieren wahnsinnig viel Geld in solche Sprachkurse, Orientierungen, wie auch immer. Aber man vergisst, dass eigentlich Sprache ist ein Prozess. Wir haben auch unterschiedliche Aufnahmemöglichkeiten. Es gibt Leute, die begabt sind und in 2-3 Jahren, die sprechen perfekt Deutsch und die finden auch eine Arbeit und die sind super integriert. Die sind auch offen für Vereine, für Sportvereine, für alles Mögliche, was man auch Freizeit anbietet. Es gibt auch Menschen, die mit Traumata hier nach Deutschland gekommen sind. Die haben auch Schwierigkeiten, sich selber zu öffnen, auch gegenüber ihrer eigenen Community, nicht nur in Deutschland. Also wie gesagt, das sind mehrere Bausteine, die eigentlich, und es ist manchmal individuell, aber im Mittelpunkt bleibt, egal was für einen Status man hat, geflüchtet, nicht geflüchtet, mit Migrationshintergrund, Europäer, wie auch immer, die Sprache ist diejenige, die wirklich die Türen öffnen und es bereichert das Leben. Also ansonsten kann ich nichts machen, egal wie ich drehe. Dann kommen die anderen Sachen. Also wenn tatsächlich Sprache funktioniert, dann kann man auch eine Arbeit finden. Dann, wenn man gesund ist, also das sind auch mehrere Sachen. Aber alles fängt mit der Sprache an.
8: Wo siehst du jetzt spezifische Schwierigkeiten oder ja, Hürden außerhalb der Sprache, mit denen sich viele MigrantInnen ja auch immer wieder oder woran die sich auch immer wieder stoßen? Was fällt Ihnen außerhalb der Sprache denn besonders schwer oder was sind denn so gängige Schwierigkeiten, die du so immer wieder hörst in deiner Arbeit?
7: Man muss auch nicht vergessen, sehr viele Leute kommen aus vielleicht das deutsche System. Also Deutschland hat ein bestimmtes Rhythmus. Ja. Und dieser Rhythmus ist auf alle Ebene, egal welche. Arbeit, ja. Schule, Freizeit, wie auch immer. Und nicht jeder ist gewohnt, in so einen Rhythmus sich einzupassen. Das ist ein Hindernis. Und auf die andere Seite muss man auch nicht vergessen, also man kommt vielleicht von einer kollektivistischen Gesellschaft in eine individualistische Gesellschaft, wo sehr viel der Schwerpunkt liegt auf Wettbewerb. Ich habe etwas gelernt in meiner Heimat, aber man braucht noch zusätzlich noch etwas. Viele verstehen das nicht. Muss man sich nicht unbedingt anpassen an das System, sondern konkret, was muss ich noch holen? Wo finde ich die Informationen? Also erstens mal, was die Informationen, wo finde ich das? Und auf die andere Seite selber konkret zu vervollständigen, dass das mir etwas fehlt, um wirklich an up-to-date mit den anderen Sachen zu sein. Weil ansonsten ist ein Hindernis und man will es, also ich habe es unter meinen Leuten auch Ingenieure, ich habe es auch unterschiedliche Berufe, tatsächlich super Leute, professionelle Leute, aber die trauen sie sich durch die Sprache, dieser Hindernis, aber auf die andere Seite, die trauen sie sich auch nicht in ihrem eigenen Job etwas zu machen. Und das ist, ich denke, das ist ein Schwachpunkt für die Migranten, aber auch ein Verlust für die Gesellschaft, weil es bringt sehr viel. Wenn jemand ein Landwirt, beispielsweise aus Afrika und kennt sehr viele Sachen, aber er kann nicht in dem Bereich arbeiten, weil er nicht den Weg gefunden hat.
8: Also ist es dann auch so, dass viele Menschen dann auch gar nicht wissen, was sie alles tun könnten? Das ist nämlich etwas, was ich gemerkt habe, dass einfach Angebote einfach nicht gesehen werden oder einfach nicht an die Menschen auch herankommen.
7: Das liegt erstens mal auf die Interesse der eigenen Leute. Also, okay. Kein Mensch kann heutzutage in dieser Medienwelt, wo wir geflutet sind von unterschiedlichen Informationen, kein Mensch kann es sagen, der ein Handy in der Hand hat, wahrscheinlich hat er auch ein Instagram oder ein Facebook-Account, wie auch immer, aber wenn nicht, kann man auch googeln, wie auch immer. Also man findet schon Informationen. Also erstens mal, es liegt an die Interesse. Die zweite Sache ist, die fast ein Boomerang ist, das ist ein Flut von Informationen und man hat Schwierigkeiten zu filtrieren. Was ist eine Information korrekt und welche sind eigentlich noch fake? es gibt auch tatsächlich, also man findet so unterschiedliche Facebook-Gruppen. Man kennt schon und unterschiedliche Sprachen. Es gibt sogenannte Leute, die helfen überall, aber die wissen gar nichts. Und die führen die Leute in unterschiedliche Richtungen. Und es ist eine Bequemlichkeit. Man fragt dort, wo finde ich das und das? Aber die Rückmeldung, also die Admins solcher Gruppen, sind eigentlich einfache Leute, die kein Wissen besitzen in unterschiedliche Bereiche. Und die können auch nicht die Leute lotsen oder irgendwie in eine bestimmte Richtung. Und viele verlieren den Mut erstes Mal, weil die kriegen falsche Informationen. Wenn die richtige Information wahrscheinlich vergeht schon eine gewisse Zeit und dann ist man die anderen Sachen beschäftigt und. Und man ist, okay, dann habe ich als Putzfrau irgendwann Platz, dann ist es okay, dann es reicht schon. Also dieser Filtrieren und auch den richtigen Blickwinkel zu finden, das ist nicht einfach. Und ich denke, das ist nicht nur für die Menschen mit Migrationshintergrund, sondern es ist für die ganze Gesellschaft auch ein Hindernis, eine Problematik, die richtigen Informationen zu finden. Und dass das mir auf die andere Seite den richtigen Weg zeigt.
6: Gleich hören wir noch mehr von Valentina Dumitru über ihre Arbeit und erfolgreiche Integration in Deutschland. Vorher hören wir Absilon mit dem Titel Köfte. Mhm.

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1: Mitreden, mitdenken, mitgestalten. Darum geht es in unserer Sendereihe Einmischen Possible hier im Stoffwechsel, in der wir euch gerade Valentina Amalia Dumitru vorstellen. Sie ist Vorsitzende des Integrationsbeirats der Stadt Bayreuth, an zahlreichen Integrationsprojekten beteiligt und seit kurzem Trägerin des Bundesverdienstkreuzes. Weiter erzählt sie jetzt über ihre Arbeit und erfolgreiche Integration in Deutschland.
2: Jetzt haben wir ein bisschen so die Schattenseiten und auch da mal geguckt, wo es denn brennt und wo man auch ordentlich ja, den Karren an die Wand fahren kann, sage ich mal so. Wo sieht man denn sichtbare Erfolge? Wo hast du auch gemerkt, anhand deiner vielen Projekte und deiner Arbeit, du sagst, das kriegen wir mittlerweile gut hin, das klappt gut und da sind wir auf einem wirklich guten Weg für frisch Angekommene oder Menschen, die eben ihr Leben, auf was für immer, welchen Gründen in Deutschland neu beginnen, da einfach in das Alltagsleben hineinfinden können.
3: Ich denke, auf die Bundesebene, so im Allgemeinen, wenn man die Arbeitswelt schaut, ich denke, das ist die Integration sichtbar. Sind Menschen an unterschiedliche Positionen, also von Leitung, von Marketing oder Mitarbeiter an der Kasse bis Arzt oder Pfleger oder wie auch immer. Also es gibt wirklich auf diese Arbeitswelt, muss man konkret schauen, dieser Prozent von Leuten mit Migrationshintergrund ist sehr groß. Und das ist ein Erfolg. Also das ist wirklich jahrelange Investition, aber ich sehe als Erfolg. Auf die andere Seite diejenigen, die seit kürzerem Zeit oder vielleicht nach längerer Zeit, aber sie haben sie sich noch nicht getraut, etwas zu machen, das sind so kleine Projekte Empowerment. Das heißt, die wussten es noch nicht. Jetzt kann ich in einem Verein, dann kann ich auch etwas anbieten. Vielleicht kann ich auch helfen, vielleicht kann ich auch im Bildungsbereich etwas machen. Und auch andere Leute, die vielleicht am Anfang sind. Also ich sehe beispielsweise in der ukrainischen Community, die ukrainische Community eine sehr starke Community. Und das ist tatsächlich auch eine Realität in Deutschland. Die Frauen sind super motiviert, die machen die Kurse, die kommen auch bei der Sprachclubs, die angeboten sind. Die haben ein Interesse. Deswegen sage ich immer wieder, es liegt an Menschen, vielleicht an Kulturen, die Interesse zeigen. Die Leute sind motiviert und die wollen auch. Und jetzt habe ich diejenigen, die tatsächlich 2021 nach Deutschland kamen, oder 2022, als der Krieg angefangen hat. Und jetzt machen sie also 3 Jahre, muss man sich vorstellen, die bieten selber, die unterrichten diejenigen, die ein bisschen schwach sind. Also die unterstützen sie sich gegenseitig und das finde ich genial und das ohne ein, ja Valentina, ich mache es selbstverständlich, ich biete auch zusätzlich, also das ist schon ein Gewinn, dass das die Leute, diejenigen, die wirklich durch diesen Weg gelaufen sind und die haben auch die Schwierigkeiten gesehen, den anderen zu helfen.

0: Ja, wie gesagt, ich habe es auch Menschen im Gesundheitsbereich. Es gibt auch unterschiedliche Ebenen. Ja? Mhm. Eine davon ist die Sprache, weil bei mir ist es ein Herzensprojekt. Die Sprache bleibt immer wieder im Mittelpunkt. Thema Gesundheit, das ist auch ganz wichtig. Habe ich auch, wie gesagt, diese Leute geschickt zur Schulung und dass die auch anderen Menschen helfen. Das ist auch eine Win-Win-Situation, weil diejenigen, die kennen auch die Kultur. Deswegen ist es von Migranten für Migranten. Also die Bindung von beiden Seiten.
1: Würdest du sagen, die funktionieren wie Multiplikatoren dann?
0: Ja, wie die Multiplikatoren, ja. Und Empowerment kommt durch die eigene Geschichte. Sie sind so Vorbilder. Wenn jemand geschafft hat, ist es ein Vorbild auch für die Community, für die Gruppe, für die Klasse, wie auch immer, wo die Menschen, wo diese Leute sich bewegen. Sie haben eine Vorbildfunktion.
1: Und weil du gerade eigene Geschichte sagst, hast du denn ein eigenes prägendes Erlebnis bezüglich Integration aus deiner Biografie, dass du uns hier kurz ein bisschen vertraut machen könntest?
0: Ja, aus meiner Biografie, also ich war interessiert, auch in der Stadt muss man auch selber, deswegen sage ich, die Interesse, also das Ganze findet man auf dieser Plattform, egal wo. Offenheit in Deutschland, es gibt es tatsächlich auf alle Ebenen. Muss man nur die Leute diese Wege finden. Und deswegen war von meiner Seite, ich war auch an der Uni, das erste Verein, die auch an der Uni, und ich bin seit jetzt 20, 25 Jahre schon Mitglied dort, das ist ein Club, Frauenclub an der Uni, internationaler Club an der Uni. Und habe ich auch mitgewirkt. Nach 2 Jahren bin ich sogar die Schatzmeisterin geworden. Und das hat mich so verblüfft. Also in so kurzer Zeit, weil ich wollte es nicht unbedingt eine Stelle oder dass ich mich irgendwie profiliere. Nein, ich war aktiv, ich habe es jedes Mal mitgemacht und auch mit anderen Studenten, die dann die Professoren. Und auch dieses Flair für Interkulturalität und Internationalität hat mich sehr begeistert. Ich fand die Anerkennung, also von der deutschen Seite, sehr schnell. Ja, also dieses Vertrauen, dass du in einem Verein, und sehr groß, einer der wichtigsten Vereine hier in Bayreuth, und angesehene Vereine, dann hast du eine solche Position. Du bist im Vorstand und du kannst auch mitwirken. Also das war für mich sehr verblüffend. Ich hätte nicht gedacht, weil ich dachte, nein, das ist sehr alles zurückhaltend, dann muss ich wahrscheinlich jahrelang warten, bis ich irgendwie etwas mache. Nein. Und auch in dem politischen Bereich. Ich bin auch politisch engagiert. Also ich war die Vorsitzende eines Ortsvereines. Ich war auch im Bezirk die Vorsitzende. Ich war bei der Frauen im Vorstand, bayerische, Bundesebene auch Delegierte. Also das hat mich interessiert. Es liegt an die Interesse der Menschen. Man kann sehr viel erreichen, wenn die Menschen das wollen. Zauberwort ist wollen. Mhm. Wenn jemand etwas will, kann man auch erreichen.
1: Aber auch Einsatz, ne?
0: Ja, genau. Also ohne Fleiß kein Preis. Also das muss man schon sagen, klar. Mhm. Also ein paar Stunden und auch im Integrationsbeirat, klar. Nur im ersten Jahr, als mit dem Engel der Kulturen, habe ich auch fast 800 Stunden investiert. Mhm. Aber ich hatte die Freiheit, die Möglichkeit, weil ich war Freiberufler und deswegen konnte ich das machen. Aber ich bin jeden Tag tatsächlich mit einem Ehrenamtlichen, weil ich war unbekannt. Keine Institution kannte mich. An jeder Tür habe ich geklopft. Egal, Volkshochschule, Stadtbibliothek, Kirchen, unterschiedliche Kirchen, weil es ist ein interreligiöses Projekt, habe ich an alle geklopft. Das war mein Interesse, weil ich wollte, obwohl ich noch nie ein Projekt geleitet hatte. Mhm. Also das war für mich so ein Boden, wo ich sagte, okay, mein Gott, was mache ich da?
2: Und gleich hören wir noch den letzten Teil des Gesprächs. Vorher wollen wir nochmal eine kurze musikalische Pause einlegen mit Nate 57 und Immigranten.

0: Ihr seid immer noch beim Stoffwechsel, dem Magazin für Kultur und Politik hier bei Radio Z. Und hier geht's nochmal um Valentina Amalia Dumitru, die für ihre Arbeit in den Bereichen Integration und interkulturellem Dialog ausgezeichnet wurde mit dem Bundesverdienstkreuz. Wie sie davon erfahren hat und wie es für sie war, das hören wir jetzt.
1: Das war für mich sehr überraschend. Also ich habe es überhaupt nicht gerechnet, dass ich das Bundesverdienstkreuz, also ich dachte immer wieder, naja, muss man sehr alt sein, muss man wahrscheinlich 20, 30, 40, 50 Jahre irgendwas machen und dann zum Schluss, man bekommt so etwas, was für mich ist irgendwo sehr weit, weit, also es war für mich sehr weit entfernt. Also es sei schon eine große Ehre und dass meine Arbeit gesehen worden ist. Es war sehr witzig. Ich bekam bei der Arbeit einen Anruf. Ich arbeite sehr spät Nachmittag. Also die Kollegen wissen schon, dass ich manchmal bis 19 Uhr bei der Arbeit bin. Und kurz nach 16 Uhr, also sehr spät, dann bekam ich einen Anruf. Und das war die Sekretärin von Ministerpräsident Dr. Söder. Am Anfang dachte ich, das ist ein Witz. Das ist irgendwie für pure Spaß. Weil ich habe es überhaupt nicht gerechnet, dass jemand sagt, okay, Sie sind die Frau Dumitru, Sie wissen schon, Sie bekommen den Bundesverdienstkreuz. Am Anfang dachte ich, wie kommt man dazu? Also es war sehr, sehr überraschend. Die Zeremonie, also das war ich schon im Februar informiert und im März in der Oberfranken-Regierung hat stattgefunden. Und ich war die Jüngste in der Runde tatsächlich, also mein Hintergrundgedanke war richtig. Und ich war die Erste, die gerufen worden bin. Und ich war auch die Erste, die ich wollte auch am Pult etwas sagen. Ich habe als Leute eingeladen, weil man kann auch Gäste einladen, die mich begleiten. Von Evangelischem Bildungswerk, von Engel der Kulturen, von Integration jemand, auch die Stadt Bayreuth, die Stadt Schwabach eingeladen. Also so eine schöne Mischung, eine vom Mimi-Projekt Bayern habe ich auch eingeladen. So eine Mischung von denjenigen, die wirklich, also ich denke, Bundesverdienstkreuz verdient man nicht alleine, sondern das ist eine Mischung, eine Zusammenarbeit, weil ich alleine kann nicht auf die Beine stellen, sondern zusammen mit Institutionen, mit Vereinen, das kann man so etwas bewältigen. Und deswegen habe ich auch die Leute eingeladen. Bei der Rede, ich habe so lange darüber gedacht, was könnte ich dazu sagen? Ich habe mich bedankt an Deutschland, weil ohne Deutschland hätte ich oder wäre ich nicht der Mensch, der ich heute bin. Ich bin so geworden durch Deutschland, durch diese viele Möglichkeiten, die wirklich in Deutschland stattfindet, muss man auch nur zugreifen.
2: Was bedeutet denn dieser Verdienst auch für die rumänische Community?
1: Weiß ich auch nicht so hundertprozentig, ehrlich gesagt, was für die rumänische Community bedeutet. So viel ich weiß, es war so eine Gala und tatsächlich der deutsch-rumänische Verein aus Fürth, Eddy, hat mir empfohlen, macht mit. Weil diejenigen, die wissen das nicht. Jetzt weiß ich nicht, also ich bin nicht so verankert in die rumänische Community. Ich bin in sehr viele Vereine, ich bin Teil der Gesellschaft und wenn ich eingeladen bin, dann komme ich auch in die rumänische Community. Aber das habe ich nicht irgendwie überall posaunt, was habe ich gemacht.
2: Ja, weil oft tendiert man ja auch, wenn man aus einer bestimmten, Community kommt, sich auf diese zu konzentrieren. Ne? Du bist ja jemand, der geht ja komplett raus. Der ist ja einfach für alle da, ne? Für alle Nationen und Länder und Sprachen und so weiter, ne? Als Integrationsbeirat auch, ne? Ist das ja auch die Voraussetzung, dass man einfach für alle da ist. Könnte sich da die rumänische Community auch noch ein bisschen dahingehend öffnen? Was meinst du?
1: Das wäre vorteilhaft.
2: Warum denn?
1: Weil ich habe auch sehr viele Vorträge über Rumänien vorgetragen, in die deutsche Sprache, in die rumänische Sprache. Es bringt nichts. Wir haben so viele Traditionen. Wir haben eine Kultur, die 7.000, 8.000 Jahre alt ist. Kein Mensch weiß es. Es bringt nichts, wenn wir alles wissen unter uns. Wir müssen dieses Wissen weiter, auch an die anderen Kulturen sind hier, auch in Deutschland und. Das bringt nichts, wenn wir nur unter uns treffen und uns austauschen und. Das tatsächlich, also das ist mein Eindruck. Es wäre schön, wenn diese Offenheit beziehungsweise, was wir als Kulturschatz, weil wir haben tatsächlich einen fantastischen Kulturschatz, aber wenn die nicht bekannt ist, das bringt nichts.
2: Wo würdest du jetzt meinen, könnte man in Bezug auf Integration noch nachjustieren? Wo siehst du aber auch mögliche Lösungen, Integration effizienter und einfacher zu machen aufgrund deiner bisherigen Erfahrung?
1: Ich denke, die Offenheit oder die Öffnung ist schon in den letzten Jahren sehr viel gemacht worden. Also man findet auch auf die Internetseiten, also offizielle Internetseiten bei sehr vielen Kommunen, bei sehr vielen Gemeinden, sehr viele Infos. Aber was noch nicht so geschafft ist, dieses Thema Digitalisierung.
2: Okay.
1: Also schon in dem Bereich, aber das ist nicht alles, ja. Und manchmal der Weg bis dahin ist ein bisschen komplizierter. Also muss man von der Behördeseite, sage ich mal so, vielleicht den Weg ein bisschen simpel machen und nicht so kompliziert. Das wäre der erste Gang. Zweiter Gang, einfache Sprache. Weil das bringt nichts, wenn ich Formulare von mir habe und kein Mensch auch ein Deutscher nicht versteht. Und das kommt schon wieder bei der Beratung, bei der XY-Funktionärin, weil der hat auch nicht verstanden. Also das ist ein Personalsache und auch von Ehrenamtlichen. Dann brauchen wir Ehrenamtliche, die die Leute helfen und die können auch nicht so hundertprozentig helfen und. Also das sollte man vielleicht in Zukunft das machen. Oder zumindest man hat schon angefangen, aber das sind schon ein paar Schritte noch. Könnte man noch besser werden? Auch die Vereine oder Initiativen, auch die Öffnung. Also wie gesagt, das müssen sie sich öffnen, müssen sie auch die Kreativität zeigen und auch alle Leute ins Boot zu nehmen, nicht nur einen Teil davon. Also Teilhabe heißt es, dass jeder inklusiv ist, dass jeder ist Teil davon. Also Integration ist nicht unbedingt das richtige Wort, Teilhabe, inklusiv ist es schon einer nebeneinander. Das wäre wünschenswert. Man ist auf dem Weg.
0: Das war die Vorsitzende des Bayreuther Integrationsbeirats und Trägerin des Bundesverdienstkreuzes, Valentina Amalia Dumitru, in unserer Sendereihe Einmischen Possible. Und wir wollen uns zumindest musikalisch schon mal auf das nächste Thema einstimmen. Wir hören die Ratten mit Das Kinn. Viel Spaß.

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1: Und ihr seid immer noch beim Stoffwechsel, dem Magazin für Kultur und Politik. Ja, die allermeisten Menschen haben ein Lieblingstier, Löwe, Elefant, Pinguin oder Delfin zum Beispiel. All diese Tiere genießen eine große Beliebtheit. Tiere wie diese bekommen sogar mehr Aufmerksamkeit in Sachen Artenschutz. Man nennt sie dann Flaggschiffarten, da sie sozusagen der Auslöser dafür sind, dass Lebensräume und Ökosysteme besser geschützt werden. Damit fallen automatisch auch andere Pflanzen und Tiere unter diesen Schutz, ohne dass ihnen besondere Beachtung geschenkt wird. Und genau gegen dieses Prinzip setzen sich jetzt TierschützerInnen und TierliebhaberInnen ein. Im Internet kursiert seit mehreren Jahren schon der Hashtag Love the Unloved, also Liebe die Ungeliebten. Mit der Nutzung des Hashtags versuchen sie, die Aufmerksamkeit auf die Tiere zu lenken, die nicht so beliebt sind oder von den Menschen sogar angefeindet werden. Darunter fallen zum Beispiel Tauben, Spinnen, Schlangen, Schnecken oder auch Fledermäuse. Meine Kollegin Laura Moraes hat sich eines dieser unbeliebten Tiere mal genauer angeschaut und versucht, die Vorurteile gegenüber ihm abzubauen.
2: Dieses Tier kann seinen Namen lernen, merkt sich die Gesichter von uns Menschen und man kann ihm sogar Tricks beibringen. Nein, ich rede nicht vom Hund oder der Katze, ich rede von der Ratte. Ja, ich weiß, ziemlich widerliche Tiere, manche haben vielleicht sogar Angst vor ihnen. Trotz ihrer Intelligenz ist sie vermutlich das Aushängeschild für unbeliebte Tiere. Sie wühlt im Müll, ist schmutzig, überträgt Krankheiten und ihr haarloser Schwanz sieht ziemlich eklig aus. Und dann hat sie auch noch die Dreistigkeit, es sich in Garagen, Kellern oder Dachböden von uns Menschen bequem zu machen und alles Mögliche anzuknabbern. Nicht umsonst ist "Du Ratte" bis heute eine ziemlich gängige Beleidigung für hinterlistige Menschen. Es ist aber an der Zeit, Ratten vielleicht doch mit einem etwas anderen Auge zu betrachten. Ich möchte damit nicht die Schäden kleinreden, die sie anrichten, aber daran sind wir auch ehrlich gesagt ein bisschen selbst schuld.

Die Ratte stammt ursprünglich aus Asien. Durch Handels- und Schiffverkehr ist sie dann auf jedem Kontinent außer der Antarktis gelandet. Ob Ratten wirklich das sinkende Schiff verlassen und erkennen können, dass Löcher oder gar Wasser im Schiff eine Gefahr darstellen, ist übrigens nicht bewiesen. Tatsächlich können Ratten auch ziemlich gut schwimmen und sogar für 2 bis 3 Minuten unter Wasser tauchen. Tja, auf jeden Fall konnte die Ratte auf jedem einzelnen Kontinent ihre ökologische Nische finden. Sie lebt vor allem da, wo kaum andere Tiere leben, in feuchten Höhlen, die sie sich selbst in die Erde buddeln, in Abwasserkanälen und eben auch in unseren dunkelsten, kühlen Räumen wie Kellern und Garagen. Grundsätzlich tauchen Ratten nun mal überall auf, wo sie sich sicher fühlen und vor allem da, wo sie regelmäßig Nahrung und Wasser finden. Wenn Ratten nichts davon finden, ziehen sie weiter. Wie sinnvoll es ist, Rattenfallen auszulegen, sollte vielleicht an der Stelle hinterfragt werden. Solange es Essen gibt und irgendeine kleine Lücke, durch die sie sich durchquetschen könnte, wird die Ratte da sein. Also, wenn ihr die Ratten in euren Wohnräumen loswerden wollt, ist der erste Schritt schon damit getan, jegliche Nahrung zu entfernen und jede Lücke, die in den Raum hineinführt, zu füllen. Und damit meine ich wirklich jede Lücke, denn Ratten quetschen sich im Notfall überall durch. Das wird so auch von SchädlingsbekämpferInnen geraten und kann weitaus effektiver sein, als mit Rattengift um sich zu werfen, das potenziell andere Tiere oder sogar Menschen, vor allem Kinder, gefährden könnte.

Ernähren kann sie sich als Omnivor auch von allem Möglichen. Egal ob Fisch, Fleisch, Käse, Pflanzen oder Kräuter, die Ratte frisst alles, was ihr irgendwie in die Quere kommt. Aber nur weil sie alles frisst, was sie im Müll so ausgraben kann, heißt das nicht automatisch, dass das auch tatsächlich gut für sie ist und dass sie das auch fressen sollte. Aber Ratten haben auf jeden Fall Vorlieben. Wenn sie die Wahl haben, werden sie sich wahrscheinlich das rauspicken, was ihnen am besten schmeckt. So wie wir das auch bei ganz vielen anderen Tierarten und auch bei uns selbst beobachten können. Dass sie einfach generell gerne Müll fressen, stimmt so nicht. Wenn sie nichts anderes finden, bleibt ihnen nur nichts anderes übrig. Ratten sind alles andere als hinterlistig oder fies. Ratten sind sehr soziale Tiere, die in großen Familien, also ihrem Rudel, zusammenleben. Sie kuscheln liebend gerne, putzen sich gegenseitig und erkennen auch die Not von anderen Ratten und versuchen, ihnen zu helfen, selbst wenn sie selber davon keinen Vorteil haben. Das gilt übrigens auch gegenüber Menschen. Wie schon gesagt, können Ratten sich Gesichter merken und sogar sehr innige Beziehungen zu Menschen aufbauen. Denn ja, Ratten können ziemlich coole Haustiere sein. Allerdings muss man hier zwischen den Wanderratten, die wir im Park sehen, und den Farbratten, die wir als Haustiere halten können, unterscheiden. Aber nicht alle Farbratten werden auch tatsächlich als Haustiere gehalten.

Informationen über Laborratten findet man nur schwer. Fakt ist aber, im Labor ist die Ratte kein Tier mehr, sondern ein Forschungsobjekt. Ihr werden alle möglichen Mittel verabreicht, die Reaktionen werden getestet, sie wird genetisch verändert und seziert und bei all dem spielt eine artgerechte Haltung natürlich kaum noch eine Rolle. Zwar gibt es ForscherInnen, die sich für die tiergerechte Behandlung einsetzen und immer mehr WissenschaftlerInnen lehnen Tierversuche ab, die Realität ist aber trotzdem, die Ratten und auch andere Tiere im Labor erleiden Schmerzen bis hin zu Organschäden und leben kürzer, als sie es in freier Wildbahn tun würden. Ratten werden normalerweise circa 3 Jahre alt, in manchen Fällen werden Ratten nach den Experimenten schlichtweg getötet und erreichen dieses Alter nicht. Trotzdem gibt es natürlich Tierschutzgesetze, die eingehalten werden sollten.

So wie viele andere Tiere auch, inklusive unserer Haustiere, können auch Ratten Krankheiten übertragen, sogar mehr als 100 verschiedene. Krankheiten, die von Tieren ausgehen, heißen Zoonosen. Vogelgrippe, Schweinegrippe, Corona und nicht zuletzt das Hantavirus. All diese Krankheiten sind Zoonosen und die Ratte ist definitiv nicht das einzige Tier, das sie verbreitet. So soll die Ratte auch damals die Pest verbreitet haben, was so aber nicht stimmt, daran waren hauptsächlich Flöhe und Läuse schuld. Fakt ist, die Ratte kann auf jeden Fall Krankheiten übertragen. Nicht nur über ihren Biss, sondern auch über Urin, Kot oder Speichel. Deswegen gilt natürlich auch weiterhin für Ratten, am besten fernhalten, so wie von jedem anderen Wildtier auch. Trotzdem will ich sagen, die Wahrscheinlichkeit, dass euch im Park eine Ratte über den Weg läuft und einfach so zuschnappt, ist extrem niedrig. Die Ratten sind vor allem in Großstädten an die Menschen gewöhnt und kümmern sich eigentlich gar nicht groß um euch.

0: Also, was können wir jetzt eigentlich genau lernen? Ratten sind viel mehr als ihr schlechter Ruf. Sie sind extrem intelligent, sozial, hilfsbereit und neugierig und die meisten Vorurteile über sie stimmen gar nicht. Trotzdem ist aufgrund der Krankheiten, die sie potenziell, wenn auch in seltenen Fällen übertragen können, Vorsicht geboten. Der Beitrag soll euch nicht dazu bringen, dass ihr euch gleich welche als Haustier anschafft, aber vielleicht könnt ihr sie ab sofort mit ein bisschen weniger Ekel und vielleicht sogar ein bisschen weniger Angst betrachten. Denn eigentlich will auch die Ratte nicht mehr als alle anderen Tiere. Essen, Sicherheit, soziale Kontakte und ein möglichst stressfreies Leben.
1: Eine tierische Liebeserklärung an die Ratte war das hier im Stoffwechsel und musikalisch. Ja, ja.

0: Das sogenannte Thema Menschenrechte ist ja mittlerweile kein neues Phänomen mehr in Nürnberg. Entstanden ist es 2021 mit Protesten gegen Corona-Maßnahmen und entwickelte sich vom schwurblerischen und verschwörungstheoretischen Bereich zu einer Gruppierung, die regelmäßig mit ausländerfeindlichen und insgesamt rechten Positionen auffällt. Ein Teil der Mitglieder des Team Menschenrechte ist einschlägig vorbestraft und die Gruppe sympathisiert offen und rechtskräftig verurteilten Nazis. Das Team Menschenrechte wird vom Bayerischen Verfassungsschutz beobachtet. Am 10. August kam es nicht zum ersten Mal zu einer körperlichen Auseinandersetzung zwischen einem Mitglied der rechten Gruppierung und Gegendemonstranten. Videoaufnahmen legen nahe, dass das Mitglied des Team Menschenrechte eine Person angegriffen und zu Boden gebracht hat. Nach einer Rangelei griff die Polizei ein. Mein Kollege Klaus Hirsch hat den Aktivisten Flo Fuchs interviewt, der schon seit Jahren gegen das Team Menschenrechte demonstriert und die Entwicklungen beobachtet. Bevor es um die Ereignisse am 10. August geht, dreht sich das Interview um die wöchentlich stattfindenden Kundgebungen von rechten Kräften und wie sie sich entwickelt haben.
1: Du beobachtest und demonstrierst gegen das Team Menschenrechte schon länger und auch ziemlich regelmäßig, wenn ich das richtig mitbekommen habe. Würdest du
2: Genau.
1: sagen, dass deren Aussagen sich über die Zeit verändert haben?
2: Also ihre Aussagen sind definitiv radikaler geworden. Also sie haben ja zu Beginn eigentlich die Corona-Maßnahmen kritisiert und sind da natürlich schon immer sehr provokant unterwegs gewesen, haben es natürlich immer mit Diktaturen wie der DDR oder dem Naziregime verglichen, die Corona-Maßnahmen. Haben aber inzwischen ihr Feindbild sozusagen geändert und gehen massiv auf Homosexuelle und Transpersonen ein, die sie natürlich sehr abwertend darstellen und gleichzeitig auch mit einer christlichen, also mit einer fast schon evangelikalen Ideologie wird es verbunden und ihr zweites Feindbild ist dann natürlich die Menschen mit Migrationshintergrund, ganz besonders Flüchtlinge oder geflohene Menschen, die alle möglichen Verschwörungstheorien von dem großen Austausch bis hin zu dem regelmäßige Gruppenvergewaltigung, die seit der Flüchtlingskrise massiv in die Höhe gestiegen sein sollten. Also inzwischen, was man ganz klar erkennt, ist, dass die mit dem Erfolg der AfD, weil die Menschenrechte sind, also halten sie für unparteiisch, sind aber immer mit Werbung für Themen, also für die AfD unterwegs. Und im Zuge des Erstärkens der AfD wird auch die Menschenrechte immer dreister und ihre Behauptungen, dass irgendwann, wenn die AfD halt an der Macht ist, sie sich für die ganzen Ungerechtigkeiten, die sie jetzt erleben müssen, rächen werden, wird immer präsenter. Also da werden offene Drohungen sowohl gegen Justizpersonen als auch gegen den Gegenprotest ausgesprochen, immer mit Verbindung, ja, wenn wir an der Macht sind, dann geht es euch an den Kragen. Also das hat man ganz klar gesehen, dass mit dem Erstärken der AfD werden die Neonazis, die da durch Nürnberg marschieren, immer dreister und radikaler.
1: Okay, also es ist radikaler geworden in den Aussagen. Hat sich auch die Art der Demonstrationen verändert?
2: Die Art der Demonstrationen hat sich definitiv verändert, nachdem die Omas gegen Rechts auf den Plan getreten sind. Die haben sich schon immer die Menschenrechte in den Weg gestellt, aber nachdem Friedrich Merz mit der AfD im Bundestag gemeinsam abgestimmt hat, hat es in Nürnberg eine Großdemo gegeben, die sehr viele Menschen angezogen hat. Und da wurde dann Werbung gemacht, gemeinsam gegen das Team Menschenrechte auf die Straße zu gehen. Und da hat sich dann der linke Gegenprotest vor 1,5 Jahren eigentlich richtig formiert. Also so von unserer Seite, also von der Gegenprotestseite, der Protest bei Team Menschenrechte hat sich auch gewandelt, weil die personelle Umstrukturierungen durchgemacht haben. Die haben letztes Jahr sind die mit offenen also Neonazis sind es grundsätzlich alle. Da ist der Rainer Hartz da, Vorsitzende von der Heimat, dabei, da sind führende NPD-Mitglieder dabei, und der Anführer von Team Menschenrechte, der Frank Kettner, ist schon wegen Volksverhetzung verurteilt worden. Also, aber eine Gruppe junger Neonazis, die sich selbst Aryan People Resistance nennt, war letztes Jahr regelmäßig bei Team Menschenrechte dabei, und da ist dann bei dem Protest von Team Menschenrechte auch Dinge skandiert worden wie Remigration und andere Sachen, und das war sehr martialisch, die sind sehr sehr aggressiv aufgetreten, bis dann ein Interview gekommen ist, wo einer von denen Hitler verherrlicht hat, offen verherrlicht hat, dann haben sie Team Menschenrechte versucht, von diesen Menschen zu distanzieren, und das hat in dem Sinne geklappt, dass die Gruppierung nicht mehr mit denen mitläuft, was allerdings jetzt hat nicht unbedingt die Menschenrechte weniger aggressiv gemacht hat. Also sie sind mit dem Kontakt zu aggressiven Menschen hat sie das Aggressionslevel von denen auch quasi erhalten, aber sie sind nicht mehr so offen in ihren Forderungen nach Remigration. Sie versuchen es immer ein bisschen durch die Hintertür zu erklären. Aber im Endeffekt geht es denen auch darum, einfach Menschen mit Migrationshintergrund, die in ihren Augen nicht deutsch genug sind oder nicht assimiliert genug sind, als Feindbild für Dinge darzustellen, die nicht der Realität entsprechen. Also im Weltbild von Team Menschenrechte geht es Deutschland so viel schlechter, wie es dem Land eigentlich geht. Und das hat sie jetzt quasi gezeigt, also dass der Protest von denen, der wandelt sich schon, aber die Grundeinstellung, also das Rechtsradikalsein ist immer geblieben.
1: Ja, jetzt ist seit einiger Zeit noch ein anderes neues Phänomen auf den Demonstrationen aufgetaucht, nämlich rechte StreamerInnen, die mit Kameras rumlaufen und auch die Gegendemonstrationen regelmäßig abfilmen. Was hat es mit denen auf sich? Was kannst du dazu sagen?
2: Also grundsätzlich herrscht ja die Pressefreiheit und das Presserecht in Deutschland. Das heißt, jeder, der was Pressevertreter ist, hat auch gewisse Sonderrechte. Besonders auf Veranstaltungen, öffentlichen Veranstaltungen dürfen die halt filmen und bekommen die besonderen Zutritt zu Veranstaltungen, vor allem so Demonstrationen, die was im Zeitgeschehen stattfinden, und haben eben gewisse Sonderrechte. Jetzt gibt es eben Personen aus dem rechten Spektrum, die haben sie einen Presseausweis organisiert, das geht ganz relativ leicht. Und für ihren YouTube-Kanal, die betreiben eben einen YouTube-Kanal, da haben sie sich den Presseausweis organisiert, und jetzt treten diese Medienaktivisten eben unter dem Deckmantel der Pressefreiheit auf, um ihre eigene YouTube-Agenda oder ihre eigenen YouTube-Kanäle halt zu pushen, und diese Kanäle, die arbeiten sehr viel mit Polarisierung und mit Sensationsjournalismus, wenn man es mal so nennen darf. Und für die, besonders die rechten Streamer, die da auftreten, ist das heute in Nürnberg ein gefundenes Fressen sozusagen, weil sie heute den recht bürgerlichen Protest dann am Ende auch von Omas gegen Rechts und Verlinkung und Bündnis Nazi stoppt. Das sind neue Veranstaltungen, die was jetzt nicht unbedingt im linksradikalen oder im linken Spektrum gar zuzuordnen sind, sondern einfach mal bürgerliche Menschen sind, die sich gegen die wöchentlichen Neonazi-Aufmärsche in Nürnberg stark machen. Natürlich gibt es da Leute, die vermummt auf die Straße blockieren, das sind aber andere Themen. Jedenfalls versuchen die rechten Streamer heute, die sowohl den bürgerlichen Protest als auch die Vermummten, die die Straße, also den Weg der Nazis blockieren, als aggressive Linksradikale darzustellen. Und deshalb gehen die sehr provozierend auf die Menschen zu. Das ist so ein bisschen das Problem, dass hier in Nürnberg heute die Polizei das Presserecht so ein bisschen für die rechten Streamer gebeugt hat. Und dann haben sie die ganzen Gegendemonstranten gedacht, okay, das können wir auch, haben sie quasi einen Presseausweis geholt und jetzt entstehen immer extreme Tumulte, weil die Polizei nicht mehr weiß, wie sie mit den Pressevertretern, sogenannten oder selbsternannten Pressevertretern umgehen soll. So hat sich das in einer Eskalationsspirale hochgeschaukelt, weil die rechten Streamer auf die Veranstaltungen provozieren und Leute abfilmen und ins Internet stellen, da wo sie dann von ihrer Community beleidigt werden, weil diese Streamer und diese rechten YouTube-Kanäle, die sind immer nicht so menschenfreundlich gegenüber Leuten und ja, so eskaliert es also so ein bisschen. Ja.
0: Rechte Streamer wie Weichreite und Bruno Banane provozieren nicht nur mit ihren Beiträgen im Netz, sondern auch durch ihr Verhalten bei den Demonstrationen, die sie unter dem Deckmantel der Pressefreiheit besuchen. Doch auch aus den Reihen der Demo-Teilnehmer bis hin zur Veranstaltungsleitung gibt es Aggressionen, die wie am 10.8. im Anschluss an die rechte Montagsdemo bis hin zu körperlicher Gewalt reicht. Was da passiert ist, hören wir gleich. Davor gibt's Musik, und zwar stumpfe Parolen von Feine Sahne Fischfilet.

0: Am Montag, den 10. August, gab es im Anschluss an die rechte Demonstration des sogenannten Team Menschenrechte einen Zusammenstoß. Aus Videoaufnahmen geht hervor, dass der Veranstaltungsleiter der rechten Demo auf eine Gruppe Menschen zurennt und eine Person zu Boden bringt. Es entwickelt sich ein Gerangel, schnell schritten Einsatzkräfte der Polizei ein. Auch Flo Fuchs war an dem Abend dabei, wenn auch nicht unmittelbar in der Situation. Wie er den Abend erlebt hat, erzählt er jetzt im zweiten Teil des Interviews.
1: Ich war an dem Tag anwesend, aber ich war bei der Schlägerei direkt nicht dabei. Da bin ich erst später hinzugekommen, als das alles schon wieder vorbei war. Aber ich fange von vorne an. Es war wie immer Montagsdemo und es sind mehrere rechte Streamer auf dem Platz erschienen, unter anderem Weichreite und Björn Banane, die also bekannt sind in der Republik, besonders im rechten Spektrum. Und Björn Banane ist vor allem ein sehr provokanter Mensch, der seine Klicks aus Aggression und Eskalation generiert. Und die waren eben auf dem Parkplatz anwesend und dann muss die eine der Veranstaltungsleitungen von Team Menschenrechte, die Astrid, muss sich eben gestritten haben mit einer queer gelesenen Person und die hat die dann auch geschubst. Also das ist auch ganz klar auf die Videoaufnahmen zu sehen, die was von der Situation entstanden sind und auch veröffentlicht worden sind, dass Astrid sie da in dem Gespräch handgreiflich wird. Und dann kommt der Veranstaltungsleiter von Team Menschenrechte wirklich angerannt von der Seite und schubst diese Person, eine queer gelesene Person, um und schlägt dann noch auf sie ein, als sie auf dem Boden war, bis dann die Leute dazwischen gegangen sind. Und dann hat sich Frank Kettmann auch noch eine Frau hat sich dann quasi gewehrt gegen Frank und die haben dann noch Schläge ausgetauscht. Also
2: da wollte ich jetzt nochmal einhaken zur Polizei, also vielleicht auch noch allgemeiner Polizei und Politik, der Umgang der Polizei und Politik mit diesen
1: Ereignissen. Also
2: wie empfindest du das?
1: Also ich empfinde, dass die Polizei ganz klar den rechten Streamern den Hof macht und es gibt da die Einsatzleitung, die wiederholt dabei gefilmt wird, wie sie eben dann zum Beispiel um Feedback bei Björn Banane bittet, wie hat es ihnen denn in Nürnberg so gefallen und sowas. Und man merkt, dass an der Art und Weise, wie die Polizei handelt, definitiv die Rechten einfach schützt, was grotesk ist. Weil Nürnberg ist eine Stadt, die weltbekannt ist durch die Rassengesetze, die durch Adolf Hitler implementiert worden sind und war einfach eine Nazi-Hochburg. Und jetzt haben wir Polizei, die mit den Neonazis quasi auf der Straße immer dafür sorgt, dass die ihren Weg und ihre Kundgebung ungestört vorführen können. Natürlich läuft das alles unter dem Versammlungsrecht und das ist ganz klar zu beobachten, auch wie die Einsatzleitung mit denen freundlich ist. Klar, die Einsatzleitung, die habe ich auch schon festgestellt, die versucht, einen freundlichen Ton mit jedem zu wahren. Aber es sind Auffälligkeiten da, die schon veröffentlicht worden sind, die den Eindruck erwecken, als dass hier besondere Sympathie für die Nazis herrschen. Auch die Polizisten untereinander lassen schon durchblicken, dass das ein bisschen komisch ist, weil ich habe zum Beispiel mal mit einer Polizistin, die für die Kommunikation zuständig war, das Thema angesprochen, dass diese rechten Streamer die Situation immer besonders zum Eskalieren bringen. Es lässt sich nämlich beobachten, dass wenn die da sind und wenn die provozieren, dass dann die Demonstration auch immer besonders hitzig ist, besonders aufgeladen wird und dass das dann oft Punkte sind, wo es eskaliert. Und wenn man die Polizisten untereinander darauf anspricht, dass das an den Streamern liegt, dann wissen die das. Die sind so ein bisschen genervt von der eigenen Einsatzleitung, quasi, dass das so gehandhabt wird. In auf keinen anderen Demonstrationen in Deutschland wird quasi den Streamern so viel Freiheiten gelassen und deshalb konzentriert sich das auf Nürnberg und es werden auch immer mehr mit also der Zeit.
2: In manchen Städten haben ja auch Streamer schon wurden ja quasi mit Platzverweisen belegt, auf Demonstrationen in Nürnberg noch nicht. Jetzt, aber kann man da vielleicht langsam so eine Tendenz erkennen, dass die Sicherheitskräfte, du hast es ja gerade erwähnt mit der Kommunikationsbeamtin, dass die Polizeikräfte da vielleicht doch langsam auch umdenken im Umgang mit den selbsternannten Pressevertretern von rechts?
1: Also man kann es nur hoffen, weil die Eskalationsspiralen sind ja immer stärker. Man sieht es wieder, wie es am 10.8. war, eben da hat die Veranstaltungsleitung von Team Menschenrechte eine Person angegriffen und da waren lauter Polizisten. Also die ganze Situation war umringt von Polizei und als ich ein paar Minuten später aufgetaucht bin auf der Situation, ist der Täter immer noch quasi seelenruhig mit einem Bier von Polizisten bewacht, umringt, auf dem Parkplatz gestanden und hat halt gechillt. Und deshalb denke ich nicht, dass da sich was ändern wird, weil man kann natürlich auch ansetzen und kann die Veranstalter von Team Menschenrechte die Platzverweise erteilen, zum Beispiel, wenn sie aggressiv werden. Ja. Aber das macht die Polizei nicht.
0: Was seltsam wirkt, ist die Tatsache, dass die angreifende Person nicht unmittelbar belangt wurde, stellt Flo Fuchs im Interview mit meinem Kollegen Klaus Hirsch fest. Es bleibt abzuwarten, wie Polizei und Justiz den Sachverhalt im Weiteren bewerten. Es ist davon auszugehen, dass die Stadt Nürnberg weiterhin Schauplatz bleibt von schwurblerischen und rechten Aufmärschen und das regelmäßig, nahezu jeden Montag. Wer sich davon selbst ein Bild machen möchte, kann das in der Innenstadt montags kaum übersehen. Die Menschenrechte und die meist deutlich größere Gegendemo von Omas gegen Rechts und weiteren antifaschistischen Gruppierungen findet man dort. Hier geht es jetzt gleich weiter mit Aufklärung zur Vereinnahmung von Symbolen und Kielen durch die

0: Für immer 16 startet am 27. August in den Kinos. Regisseur Brezel Göring war beim Sommernachtfilmfest in der Katharinenruine zu Gast. Und bevor wir zum Filmgespräch kommen, ein wenig mehr zu Für immer 16. Im Film wird die Geschichte von Charlotte, Helena und Oskar erzählt. Die waren früher eine Filmgruppe, als sie noch viel jünger waren und hießen ganz einfach Für immer 16, haben Trashfilme gemacht und sich irgendwann heillos zerstritten. Die einzige, die eine Karriere hingelegt hat, ist Charlotte, die eine bekannte Schauspielerin wurde. Helena und Oskar, die sind mittlerweile bitterarm und werden aber von Charlotte in den Urlaub eingeladen. Dort angekommen, geht der Streit zwischen den dreien richtig weiter. Und das Ganze wird noch schlimmer, als Rudolf in das Leben der drei tritt. Alle wollen ihn irgendwie haben oder zumindest mit ihm Sex haben. Doch bevor der Streit weiter eskalieren kann, einigen sich alle darauf, einen Film mit Rudolf zu drehen in der Hauptrolle. Natürlich einen Underground-Film. Rudolf wird der Hauptdarsteller. Er wird verschiedene Typen spielen und alle werden umgebracht von der männermordenden Serienkillerin Demencia. Im Film sind wir unterwegs mit den dreien in den Urlaubsort, am Meer und natürlich beim Filmdreh. Das Ganze wird auch richtig dramatisch und basiert vor allem auf einer Geschichte von François Cactus. Ihren Roman wollte sie selber mal verfilmen, durch ihren frühen Tod 2021 war das allerdings nicht mehr möglich und ihr Partner Brezel Göring, der nicht nur bei Stereo Total mit ihr unterwegs war, hatte eben beschlossen, diesen Film zu machen. Und auf Super 8, ein Format, das es eigentlich so gar nicht mehr gibt und was es auch gar nicht so leicht macht, die Filme entwickeln und vor allem das Material sichten zu können. Auf jeden Fall verleiht das dem Film einen besonderen Charme. Vieles ist super trashig, macht unglaublich viel Spaß, vor allem durch den tollen Soundtrack zum Film. Der stammt nämlich von Stereo Total, also François Cactus und Brezel Göring. Wie die Faust aufs Auge, muss man hier im Film sagen. Ziel war es auf jeden Fall, an der Originalgeschichte dicht dran zu bleiben und einen nicht kommerziell verwertbaren Film zu machen. Ist das gelungen? Auf jeden Fall, aber hört selbst.
1: Brezel Göring und Chang Bang. Euer Applaus. Toller Film.
2: Dankeschön.
3: Vielen Dank.
1: Ja, wo fangen wir jetzt an nach dem Film? Ich könnte gleich fragen, wie viele verschiedene Filme du eigentlich in dem Film zitiert hast, aber das ist wahrscheinlich jetzt die Aufzählung sehr lang. Aber nur in den letzten paar Minuten, die wir zugeschaut haben, dachte ich mir, da ist doch jetzt schon irgendwie Kubrick drin, da ist jetzt irgendwie Billy Wilder, fällt einem lauter Sachen ein, die irgendwie so auftauchen.
2: Oh ja! Vor allen Dingen, die Romanvorlage von François Cactus, die war verliebt in solche Sachen, die hat nur zitiert. Und ich habe eher aussortiert. Also ich habe versucht, nicht alles drin zu lassen, was sie... Aber das mit dem Clockwork Orange, also die Musik zum Schluss, die ist mir dann doch wieder reingerutscht. Also
1: vielleicht sag doch einfach mal kurz, wie du dazu kamst. Du machst lange Musik, aber das ist trotzdem jetzt dein erster Film. Irgendwie, was hat dich dazu gebracht, plötzlich zu sagen, ach, jetzt mache ich mal einen Film?
2: Na, ich habe vor anderthalb Jahren, da war ich mit Tiffy zusammen in Palermo und ich habe so ein bisschen nachgedacht, habe gedacht, ich mache so viel Musik und so viele Platten schon, vielleicht sollte ich was anderes machen. Und dann habe ich so über meine Fähigkeiten nachgedacht, was ich noch machen könnte und dann dachte ich, ich mache einen Film. Und dann hatte ich gerade vorher, also wir hatten auch gemeinsam diesen Roman von François Cactus, die ist verstorben und wir haben diesen Roman in ihrem Archiv gefunden, der war unveröffentlicht und wir haben den dann aus verschiedenen Fragmenten zusammengesetzt und im Ventilverlag veröffentlicht und dann dachte ich damals, ich habe die perfekte Romanvorlage für den Film auch eigentlich. Ich kenne François so genau, ich weiß, was sie meinte und ich kann da einfach reintauchen und das genauso machen. Und habe es dann als Drehbuch umgeschrieben und Stefan von Rapid Eye Movies, einen mir befreundeten Filmproduzenten, gefragt, ob er es produzieren würde.
1: Und er hat es dann auch gleich gedreht und die Kamera gemacht.
2: Ja, er hat sich drauf eingelassen. Also

0: Ja, das ist ungewöhnlich. Der hat vorher auch noch nie Kamera gemacht. Aber ich meine, ich habe gewartet, bis er so eine dicke Brille brauchte, um ihn für sein Kameradebüt zu fragen. Nee, ich habe viel Zeit mit ihm verbracht und auch Filme viel geguckt. Und ich habe schon gemerkt, dass manchmal nach einem Film habe ich ihn gefragt, und wie fandst du das denn? Er wusste überhaupt nichts von der Handlung. Er hatte nur auf verschiedene Bilder geguckt. Und und dann dachte ich, das ist genau das, was wir brauchen. Also so eine, jemand, der, weil auf sowas achte ich nicht. Mich interessiert die Psychologie und mich interessiert der Wahnsinn, aber jetzt nicht die Bilder.
1: Ihr habt irgendwie auf Sizilien gedreht, fast alles, gell?
0: Ja.
1: Hattet ihr dann richtig ein komplettes Drehbuch, weil du es vorher geschrieben hast, oder habt ihr das immer so gemeinsam auch entwickelt? Es sieht so aus, als hattet ihr wahnsinnig viel Spaß beim Drehen.
0: Ja, Spaß haben wir gehabt, aber das Drehbuch, das war wasserdicht vorher. Das war alles.
2: Okay.
0: Ich habe es von hinten gedreht, den Film. Also ich habe, die ganzen SchauspielerInnen vertraut zu machen mit ihren Rollen, habe ich mich mit jeder alleine getroffen und wir haben es einmal gelesen gemeinsam und ich habe alle Rollen gespielt und mein jeweiliges Gegenüber dann ihre Rolle und ich habe das aufgenommen und das hatte ich praktisch vor dem, das waren praktisch unsere Proben und dann habe ich, während wir dann gedreht haben, habe ich da gestanden mit dem Skript, habe vorgelesen, wer jetzt was spricht und die haben dann analog dazu den Mund bewegt und später, als ich dann den Film geschnitten habe, wir haben dann nochmal nachvertont und auch nochmal uns da Mühe gegeben, aber dann habe ich festgestellt, dass die allererste Aufnahme von damals ganz am Anfang, das ist eigentlich jetzt das, was wir hören, und weil die irgendwie am besten war, deswegen, ja, also so haben wir uns dem Ganzen genähert.
1: Und war dann auch von vornherein klar, dass die ganzen Stereototal-Songs so präsent sind und damit auch François' Stimme ja auch nochmal so irgendwie durch den Film führt, fast so ein bisschen?
0: Das war Irrsinn. Also ich habe beim Schnitt angefangen, die Lieder anzulegen und dann habe ich gemerkt, wie sich ihre Stimme vermischt hat mit der Filmhandlung und in dem Moment ist mir auch klar geworden, was ich da mache, dass ich die Stimme der Toten auch wieder Gehör verschaffe auf eine Art und Weise. Und das ist sowas eine ganz persönliche, zarte Note auch kriegt. Und darüber hinaus, das ist ja ihre Geschichte, die sie erfunden hat, wie sie selbst mal später, wenn sie alt ist, lädt sie nochmal die Kumpels ein. Und also so hat sie sich das vorgestellt. Und insofern gab es eine Irrsinn, als ich das erste Stereototal-Lied da reingepackt habe, gab es bei mir so eine irrsinnige Befriedigung, dass sie jetzt dabei ist. Und dann habe ich einfach 36 Lieder von Stereototal ausgewählt und als Soundtrack verwendet. Vorher hatte ich noch was anderes, aber das habe ich dann beiseite gelegt.
3: Ja, soweit der kurze Ausschnitt aus dem Bühnengespräch. Nach ein wenig Musik von Stereototal und aus dem Soundtrack zu Für immer 16 hört ihr Brezel Göring im Interview.
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0: Mehr.
1: Musik aus dem Soundtrack zu Für immer 16. Wir tanzen im Viereck. Prezel Göring war zu Gast beim Sommernacht Filmfest mit dem Film. Und bei der Nürnberg-Premiere gab es auch ein wenig Konzert. Und vor allem hatte ich die Chance, ein kurzes Interview mit ihm zu führen.
2: Für immer 16, gerade gelaufen hier also beim Sommernachtsfilmfestival Ende August, das Ganze im Kino. Und ich stehe hier mit Prezel Göring, der das Drehbuch mitgeschrieben hat, der Regie geführt hat und natürlich auch vor Ort mit allen Leuten gearbeitet hat. Grüße dich erstmal.
3: Hallo, grüß dich.
2: Wie war für dich die Premiere hier in Nürnberg? Du hast jetzt schon einige Premieren des Films hinter dir, aber Nürnberg noch nicht.
3: Naja, für mich ist das alles eine riesengroße Premiere. Ich bin jeden Abend aufgeregt, das ist ja mein erster Film und ich bin freue mich, dass überhaupt Leute gekommen sind. Also ich erwarte ja erstmal nichts. Ich habe ja diesen Film gemacht und gedacht, na okay, wir machen das jetzt einfach mal und dann gucken wir. Und auch eine der Schauspielerinnen, Mücke, hat mich gefragt, na, was passiert denn dann mit dem Film hinterher? Und da habe ich gesagt, na dann gucken wir uns den mal an. Und insofern bin ich überrascht über alles, was passiert und freue mich total. Ich komme hier nach Nürnberg, da sind Leute, wir gucken uns den an, die Leute amüsieren sich über den Film. Ja, es ist super.
2: Genau, die Leute hatten auf jeden Fall Spaß. Was ich faszinierend finde, auf 8mm zu drehen, also zum einen mit den 8mm Kameras, aber dann auch hinterher zu sagen, im Gegensatz zur großen Filmproduktion, die sagen dann, okay, wir warten, dann kommt das aus dem Werk und dann schauen wir mal, wie es geworden ist. Habt ihr ja erstmal alles gedreht und musste dann quasi hinterher feststellen, ist das gut?
3: Ja, das stimmt. Also was ich gelernt habe bei diesem Film, ist, dass es besser ist, sich nicht vorher was zu planen und zu versuchen, das zu realisieren, sondern sich vielleicht an das zu gewöhnen, was man hinterher hat. Und so war das auch, weil manches, was wir gefilmt haben, da hat offensichtlich die Kamera gestreikt und es ist nicht alles, aber wir hatten genug und wir hatten genug tolle Sachen. Und insofern hat mir das auch Spaß gemacht, mit so einer Selbstbeschränkung zu arbeiten. Wir nehmen nur 8mm und das ist das Bild und damit arbeiten wir jetzt. Das hat mir gut gefallen, ja.
2: Wann kam die Idee mit den 8mm? War die von Anfang an da?
3: Ja, also das ist mein Lieblingsformat. Ich finde das schön und ich habe das auch zum Beispiel vorher, ich habe ja viel Musik gemacht und da habe ich immer schon zum Beispiel die analoge Aufnahme der digitalen vorgezogen und dann habe ich die 8-Spur- oder 4-Spur-Kassette, der dem Tonband vorgezogen, weil es einfach von dem analogen Charme noch viel mehr hat. Und genauso ist es auch mit Super 8. Also selbst eine 36mm Kamera oder 32, ich weiß jetzt nicht, die große Kamera hätte nicht mir dieses schöne Bild geliefert, was ich jetzt mit Super 8 habe, was wirklich aussieht wie in einem Traum. Also die Bilder sind verzaubert für mich, für meine Wahrnehmung, ja.
2: War so als Kulisse Palermo auch von Anfang an klar?
3: Ja, François Cactus, die den Roman geschrieben hat, der dem Film zugrunde liegt, die hat ja ihn in Lanzarote spielen lassen. Da sind wir vor 30 Jahren sind wir da mal hingefahren. Aber da sah es dann noch aus wie in einer Räuberhöhle. Und jetzt habe ich mir Bilder von Lanzarote angeguckt. Das ist ein sehr poliertes touristisches Paradies geworden und passt überhaupt nicht zu der Handlung. Und darüber hinaus sind die Flüge teuer dahin. Und Palermo war preiswert. Außerdem waren wir da und ich habe das gesehen. Das ist, sieht so verwunschen aus, wie eigentlich auch der Film ist.
2: Und natürlich musstest du auch Leute finden, die sagen, hey, ich habe Bock, in dem Film zu spielen. Und andere Leute, die für Kamera etc. und Ton da waren. Wie ist das denn gelaufen? Kannst du ein bisschen was erzählen? Weil ihr habt ja auch quasi den Chef von Rapid Eye Movies. Ihr seid befreundet.
3: Ja. Ja, also das, Stefan von Rapid Eye Movies, das war wirklich der Erste, den ich gefragt habe. Ich habe ihm gesagt, ich würde gerne diesen Film machen auf Super 8 und ob er der Produzent sein könnte dafür. Und dann war ich natürlich ganz froh, dass er dem zugestimmt hat. Er hat gesagt, ja, schreib ein Drehbuch und ich bemühe mich, vielleicht gibt es so eine Art Möglichkeit, dass es eine Art Förderung gibt oder und er hat dann, ich habe das Drehbuch geschrieben und er hat es eingereicht für experimentellen Film. Das heißt, wir sind als in einer sehr lustigen Kategorie gefördert worden, wo es auch jetzt egal wäre, ob das ein abendfüllender Film oder ob der nur 2 Minuten lang ist. Also das war experimenteller Film. Und was ich natürlich auch ganz toll finde, dass es ist ja auch ein Experiment. Zwar jetzt nicht unbedingt ein formales Experiment, aber doch, es ist auf seine Art und Weise für mich gedanklich experimentell. Dann hatte ich Stefan und Stefan hat auch die Kamera gemacht, was natürlich auch, da war er auch ähnlich neu wie ich im Filme machen, aber das war toll, wir haben das so zusammen gemacht und die Darstellerin, die Shang Wang und Lilith Schlangenberg, die spielen beide in meiner Band. Deswegen wusste ich, wie die, ich kannte die. Ich kannte die zwar nicht als Schauspielerin, aber ich wusste, wie die unter Stress reagieren. Wenn wir Konzerte gegeben haben und irgendwas läuft schief, dann wusste ich schon, naja, ich kann mich auf die verlassen. Ich bin, ich kenne die. Und Lilith war natürlich eine große Hilfe. Die ist sehr erfahren als Schauspielerin und kennt mich und weiß, was ich machen will. Und Shang Wang, die hat zwar noch nie gespielt, aber ich wusste schon, wie die ist, dass sie toll wirken wird. Und dann habe ich eigentlich bis eine Woche vor Drehbeginn noch nicht genau gewusst, wer die anderen Rollen spielt. Und ich hatte Twiggy, den hatte ich auch kennengelernt und da wusste ich auch schon, okay, der ist genau der Richtige. Der hatte auch Lust, das zu machen, obwohl er auch noch nie Schauspieler war. Und ich habe bis zum Schluss immer überlegt, wer könnte diese Helena spielen. Und dann meine Freundin Tiffy, die mir auch sehr geholfen hat bei dem Film, sie hat eine Tochter, die 17 Jahre alt ist und die hat öfter so eine Freundin mitgebracht, das war Mücke. Und ich hatte die nur eigentlich so ein bisschen so beim Essen oder so gesehen und dann, ich wusste, dass sie eine ganz tolle Stimme hat und dass die auch total ganz ausdrucksstarkes Gesicht hat und dass sie diese tolle Kleidung hat, die sie sich komplett selber macht. Und dann habe ich so eine Woche vorher, habe ich so Mücke gefragt, würdest du das denn vielleicht spielen? Ich meine, es ist auch lustig in der Geschichte, spielt sie ja eine alte Frau, aber die war 17 zu dem Zeitpunkt. Aber ich musste dann nochmal mit ihrer Mutter reden, brauchte auch so eine Vollmacht und so weiter. Es waren auch, gibt bestimmte Restriktionen, wenn man mit Teenagern filmt, dann muss, also Jugendamt muss informiert sein, dass beziehungsweise wir haben ja in Italien gedreht, das heißt, die dortigen Gesetze gelten, aber es darf nicht so viele Stunden pro Tag gefilmt werden und haben uns dran gehalten, haben auch keinen Alkohol währenddessen getrunken und dann hat sie gespielt.
1: Gleich mehr von Regisseur Brezel Göring zum Film Für immer 16, der hierzulande am 27. August in den Kinos startet. Zwischendurch hören wir rein in den Soundtrack von Stereo Total, der im Film ja die wichtige Rolle spielt, Für immer 16.
0: Nein, ich bin kein Girlie, keine Heidi, keine Mini-Petit-Souris, genau wenn es ihnen gefällt.

0: Für immer 16 ab 27. August in den Kinos und Brezel Göring hier in Frames, das Kinomagazin bei Radio Z im Gespräch.
1: Was auch sehr faszinierend ist, ich komme gleich noch zum Soundtrack, aber der Ton, weil ihr alles nochmal quasi nachsynchronisiert habt. Oder muss man eigentlich sagen, vorsynchronisiert?
2: Ja, also ich hatte, um die meine SchauspielerInnen mit dem Film vertraut zu machen, habe ich mich mit allen jeweils einzeln getroffen und wir haben das Drehbuch einmal gelesen gemeinsam. Und ich habe ihnen auch so ein bisschen erklärt, wie ich jetzt die Szene gerne hätte. Ich habe alle Rollen gespielt und sie haben ihre jeweilige gelesen mir gegenüber. Und das habe ich aufgenommen. Und lustigerweise ist das jetzt auch der Klang, der im Film zu hören ist. Und ich habe es dann zusammengeschnitten. Wir haben nochmal nachvertont, auch zu den Bildern direkt den Mund versucht zu bewegen. Aber das Tolle war wirklich die erste Aufnahme. Insofern haben wir es so von hinten, es gibt gewisse, manchmal so Verschiebungen, ein Mund bewegt sich, aber man hört den Satz erst ein bisschen später. Aber das ist bei dieser Art von Filmen vielleicht zu vernachlässigen.
1: Der Soundtrack zum Film ist auch absolut faszinierend, weil Stereo Total, François Cactus, in ganz vielen Szenen quasi über ähnliche Dinge singt, die da gerade passieren sozusagen.
2: Ja, das ist, also ich hatte am Anfang vor, eigentlich einen richtigen Soundtrack für den Film zu machen und ich hatte gedacht, ich nehme ein paar Stereo Total Lieder und als ich das erste Lied von Stereo Total beim Schneiden angelegt habe, war das so ein irrer Moment, dass François' Stimme jetzt fünf Jahre nach ihrem Tod in ihrer eigenen Geschichte, die sie in dem Film ja erzählt, wieder zu hören ist, dass ich angefangen habe, ein Stereo-Total-Lied nach dem anderen einzubauen und so begeistert war davon, dass ihre Stimme dauernd in den Dialogen auch zu hören ist. Und es ist vielleicht auch eine weitere experimentelle Ebene, aber das war für mich ja wirklich so, wie ich es mir auch gedacht habe, also der Toten nochmal ihre Stimme nochmal präsent zu machen und aber nicht in dem Sinne, sie war so toll, hört mal damals, sondern das ist, als würde sie noch leben. Sie mischt sich ein.
1: Und es gibt auch einen Soundtrack auf Vinyl, aber da haben nicht alle Stücke drauf gepasst.
2: Nein, wir haben, schon viele Best-of-Platten von Stereo Total gemacht, aber im Film-Soundtrack habe ich ganz viele Lieder verwendet, die waren auf den Platten drauf, aber die haben nie so viel Beachtung gefunden. Aber die haben so eine schöne Atmosphäre, die so gut zum Film passt. Und jetzt war damals, ich kann mich erinnern, wir haben diese Lieder auch mit Liebe gemacht, aber die haben nie jemand interessiert. Die waren und andere besser, sind besser angekommen. Aber jetzt war der Moment, dass diese Lieder auch nochmal so zum Glänzen kommen können. Deswegen ist der Film-Soundtrack jetzt, also sind ein paar typische Stereo-Total-Hits drauf, aber auch so ein paar ganz ungewöhnliche Lieder. Aber nicht alle. Da hätte man ein Doppelvinyl machen müssen, dann wäre es gleich wieder so ein. Aber ich will auch gerne, dass. Ich meine, das ist ein super 8-Film und das ist. Manchmal ist mir auch wichtig, dass die Leute vielleicht das auch genießen, dass eine Platte nicht 30 Euro kostet, sondern. Dass das billiger ist oder dass man es sich leisten kann oder dass jeder oder dass viele sich das, wer es haben will, kann sich vielleicht das Produkt kaufen oder so. Deswegen war es mir auch wichtig, keine Doppel-LP mit extra schwerem.
1: Und auf den Geschmack gekommen, kommt jetzt der nächste Film?
2: Vielleicht. Also ich würde ja sehr gerne. Ich habe ja gleich ein neues Drehbuch geschrieben und ich habe ja jetzt meine ganzen tollen Darstellerinnen und ich habe ja gute Laune und ich würde gerne einen weiteren Film machen. Hab auch schon angefangen mit Lilith und Shang Wang Musik aufzunehmen dafür. Aber mal gucken, ob. Ich habe Stefan mal mein Drehbuch gezeigt und er fand es schlecht. Insofern ein ehrliches Wort, aber vielleicht muss ich es noch verbessern.
1: Vielleicht musst du noch dran arbeiten. Musikalisch bist du aber natürlich weiter unterwegs. Mhm.
2: Ja, ich habe meine Band Psychoanalyse. Und also Shang Wang und Lilith spielen damit, die auch im Film zu sehen waren, aber auch Tiffy Gogo, meine Freundin, spielt auch Schlagzeug und singt da auch. Also es ist immer ein bisschen wechselnd, aber es hat für mich war bei Stereo Total immer klar, François Cactus schreibt die Texte, ich schreibe die Musik. Das war schon so gesetzt, da haben wir nicht groß variiert. Und mit dem Tod von François, das war so ein Nervenschock für mich, dass ich angefangen habe, wie ein irrer Textes zu schreiben und auch um das alles irgendwie irgendwo hinpacken zu können. Und ich habe auch nicht darauf gedacht, jetzt Texte, die mich besonders gut aussehen lassen, sondern ich habe einfach so was mir, also sehr über teilweise auch sehr düstere Sachen geschrieben und jetzt ist es für mich wie so eine Art Ventil geworden. Also ich mag diese Musik einfach, ich mag das zu machen und ich bin ganz froh, dass mir Leute dabei zuhören oder dass zu den Konzerten kommen, aber deswegen auch Psychoanalyse, ne? Das ist wie eine Therapie für mich.
0: Es gibt dieses schöne Stück, habt ihr vorhin am Eingang auch gespielt, der Urlaub in Tschernobyl. Ja. Da gibt es auch diesen Videoclip dazu, auch selber gedreht?
2: Ja, habe ich auch selber gedreht. Da habe ich allerdings nicht Super 8 genommen, weil das ist, also obwohl Super 8 ein preiswertes Medium ist, ist es doch ganz schön aufwendig, wenn man, also jede Rolle kostet 60 Euro, man muss es entwickeln lassen, das kostet nochmal, vielleicht weiß ich jetzt 30, 40, dann muss man es digitalisieren, kostet auch nochmal Geld und dann hat man... ohne dass man sich versehen hat, hat man schon für so ein Video 300, 400 Euro ausgegeben. Was jetzt für, sagen wir mal, für mich, der ich so viele kleine Ankündigungsfilme mache und Videos, das ist dann doch viel Geld. Und wenn man es auch mit einem Digitalkamera jetzt vielleicht zumindest den Aspekt umsonst machen könnte. Und deswegen, ich nehme nicht immer Super 8, so oft wie ich es mir wünsche, aber ja, das Video mache ich auch selber.
0: Alles klar, vielen Dank und ja, dann guten Filmstart Ende August.
2: Okay, ich danke dir.
0: Bei der Nürnberg-Premiere in der Katharinenruine beim Sommernacht-Filmfestival kam auch noch Schauspielerin und Musikerin Chang Wan zumindest ganz kurz zu Wort. Hört rein.
2: Hast du vorher schon mal in einem Film gespielt?
3: Nein.
2: Wirst du das mal wieder machen?
3: Ja.
2: Und hast du irgendeine gute Erfahrung dabei gemacht?
3: Mit dir, ja.
2: All right!
4: Super!
2: Macht's gut und danke für die Einladung!
0: Und passend dazu gibt es jetzt einen Track der Band Psychoanalyse.

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2: Dieses Jahr brannte es in der Nähe der Nürnberger Messe. Und in Unterfranken brannten am Samstag 3 Wälder an einem Tag. Was wir früher eher aus Südeuropa kannten, das rückt nun deutlich näher. Große Waldbrände mit gewaltigen Zerstörungen. In den letzten Wochen brannte es in der Eifel und im deutsch-belgischen Grenzgebiet bei Monschgau tagelang. Noch sind diese Waldbrände im Vergleich zu den verheerenden Bränden in Frankreich, Spanien und Griechenland relativ klein. Aber klar ist, auch in Deutschland steigt die Waldbrandgefahr stark an und Löschen alleine reicht nicht. Was die Ursachen für brennende Wälder sind, wie wir gegensteuern müssen und wie wir die Wälder umgestalten sollten, dazu sprach ich mit Dr. Yvonne Hengst, Leiterin des Arbeitsbereichs Risiko- und Krisenmanagement an der Forstlichen Versuchs- und Forschungsanstalt Baden-Württemberg, kurz FVA in Freiburg. Und da beschäftigt sie sich auch verstärkt mit Prävention gegen Waldbrände. Deutschland ist ja kein klassisches Waldbrandland, aber dieses Jahr, da brennt es auch hier ungewöhnlich häufig und auch stark. Werfen wir doch erstmal einen Blick auf die Ursachen. Wie stark spielen denn hier Ihrer Meinung nach neue Wetterphänomene, Extremwetter oder Klimawandel eine Rolle?
3: Also die aktuellen Klimaveränderungen spielen da sehr wohl eine Rolle, weil man einfach sagen muss, wenn es nur lang genug trocken ist, brennt praktisch jeder Wald. Entsprechend nach der langen Dürre, die wir jetzt erlebt haben in den letzten Wochen, muss man einfach sagen, dass die Waldbrandgefahr entsprechend hoch ist.
2: Wie stark sind denn aber viele Feuer menschengemacht, also noch direkter durch den Menschen verursacht im Klimawandel? Da sind wir ja auch selber schuld.
3: Ja, fast alles. Der Klimawandel sorgt einfach dafür, dass die Situation dramatischer ist, dass Brände sich besser ausbreiten können. Aber die Ursache sind natürlich Menschen in erster Linie. Fast alle Brände, die wir haben, Vegetationsbrände, Waldbrände, sind leider menschengemacht in erster Linie durch Brandstiftung und Fahrlässigkeit.
2: Was meinst du mit Fahrlässigkeit? Was sind das für Ursachen dann?
3: Fahrlässigkeit ist meist, sage ich mal, die kleinen Versehen, die passieren, dass eine Grillstelle nicht ordentlich abgelöscht wird, dass vielleicht auch irgendwo ein Feuer gemacht wird, illegal, wo es nicht gemacht werden soll, im Wald oder in Waldnähe. Die weggeworfene Zigarette, ein Fahrzeug, das über brennbarer Vegetation abgestellt wird, in Waldrandnähe. All diese Dinge können zu Bränden führen. An der Stelle wäre von meiner Seite einfach nochmal der Appell, dass Waldbrände zu verhindern eine Aufgabe ist, bei der wir alle mithelfen können, indem wir uns entsprechend verhalten.
2: Da können wir ja auch auf Bildung oder auf so ein bisschen Aufklärung setzen, aber das reicht ja sicherlich nicht alleine. Wälder sind ja oft auch so angepflanzt, dass es Monokulturen sind. Wald ist ja auch oft nach ökonomischen Kriterien angepflanzt. Wie müssen wir denn Wälder umbauen, damit sie weniger anfällig sind für Waldbrände?
3: Das ist regional sehr unterschiedlich, wie weit wir da sind im Waldumbau. Und es ist richtig, dass an einigen Orten aus ökonomischen Gründen bevorzugt Nadelholz angepflanzt wurde. Manchmal liegt es aber auch einfach daran, dass die Böden es gar nicht so einfach hergeben, dass man sich da irgendeinen Wald hinwünschen kann. Also gerade zum Beispiel auf sandigen Böden wachsen einfach Kiefern deutlich besser häufig als andere Baumarten. Und da war das dann auch oft, dass die aus der Not dann eine Tugend gemacht wurde. Insgesamt ist es aber richtig, dass der Waldumbau mit einem Wechsel hin zu verstärkt Laubholzanreicherung die Situation deutlich verbessern kann, ja.
2: Jetzt beobachten wir dieses Jahr gerade auch eine neue Dimension von der Art des Feuers, also sehr intensiv, sehr heiß, es zerstört stärker. Wie zerstört es dann auch die Wälder stärker?
3: Es ist einfach so, dass die meisten Brände, ich nenne es immer die 0815-Brände, einfach Lauffeuer sind, Bodenfeuer, die über den Boden laufen und dort im Prinzip auch nur die Vegetation wegnehmen. Und oftmals sind die großen Bäume davon gar nicht so dann belastet. Wenn aber ein Feuer in der Lage ist, in die Höhe zu klettern, und das passiert in erster Linie in jungen Nadelholzbeständen, wo viele Gräser und Büsche sind, also wo sozusagen eine Feuerleiter nach oben entstehen kann, und wenn das auch noch trocken ist, wie jetzt unter den aktuellen Witterungsbedingungen, dann kann ein Feuer bis in die Kronen gehen und dann habe ich einen Vollbrand, der viel intensiver brennt und dann auch fast nicht mehr bekämpfbar ist. Und das sorgt für deutlich größere Schäden dann.
2: Lassen Sie uns noch mal einen Blick werfen auf die Feuer in den letzten Wochen und Monaten. Also da waren ja nicht nur klassische trockene Gebiete betroffen, sondern das hat jetzt auch Gegenden erwischt, wie zum Beispiel in der Eifel, die ja eher feucht und kleine klassischen Waldbrandgebiete sind. Weshalb das?
3: Ja, das liegt daran, dass auch in der Eifel, wenn es nun lang genug nicht regnet, wir einfach Bedingungen bekommen, die dann auch letztendlich die Brände dann auch möglich machen. Und der Witz ist, dass gerade dann, wenn zum Beispiel in Gegenden, die sonst ganz gut wasserversorgt sind, also die Vegetation auch gute Chancen hatte, hochzuwachsen, und wenn dann alles abtrocknet, dann natürlich auch viel feines Material da sein kann, was dann den Brand sehr schnell und sehr intensiv auch weiterträgt.
2: Eine große Rolle spielt ja auch Biomasse oder Brennmaterial, was jetzt meistens bodennah eben ist. Wenn wir einen Blick werfen auf Südeuropa, da werden Wälder vor der Waldbrandsaison ja oft ausgelichtet. Das brennbare Unterholz, das wird da entfernt, es werden Schneisen geschlagen, damit man dort eben dann die Feuer stoppen kann. Muss es sowas denn hierzulande auch stärker passieren?
3: Das wird durchaus bei uns auch getan. Gerade in stärker betroffenen Regionen sieht man das auch. Das ist tatsächlich eine Überlegung, die man machen kann. Aber man sollte das jetzt nicht grundlegend überall tun, sondern sich überlegen, wo habe ich schützenswerte Güter? Das sind Siedlungen, das kann Infrastruktur sein. Und an den Orten, um diese zu schützen, ist es natürlich auch sinnvoll, wenn gerade man in Richtung Waldumbau denkt, Wälder wachsen einfach nicht schnell, und wenn man eine schnelle Lösung braucht, dann sind eben gewisse Auflichtungen, das Anbringen von Schutzstreifen eine durchaus gute Lösung, um das zu schützen, was wir wirklich dringend schützen wollen.
2: Bei dieser Maßnahme, von der wir gerade sprechen, da geht es ja darum, ja, Material rauszunehmen, trockenes Material, die Brandlast auch zu verringern. Aber ist denn Biomasse, und das ist ja oft auch gerade am Boden, nicht auch wichtig für gesunde Wälder? Also Totholz ist wichtig für Biodiversität und für Artenschutz. Kommen sich denn da Maßnahmen gegen den Waldbrand und Naturschutz ins Gehege?
3: Ich denke nicht, dass sie sich ins Gehege kommen müssen, wenn man das Ganze mit einem Blick auf beides aufbaut. Zum Beispiel, wenn wir davon reden, kleines, feines Material irgendwo anzureichern, das ist irgendwo mitten im Wald, weit entfernt von Siedlungen, ein deutlich geringeres Problem als an Orten in Siedlungsnähe, wo vielleicht auch viele Waldbesucher unterwegs sind. Totholz hat eine sehr, sehr wichtige Rolle für die Waldgesundheit und indirekt dann natürlich auch für die langfristige Waldbrandgefährdung. Deswegen ohne Totholz geht es auch nicht. Aber zum Beispiel ein starker, dicker liegender Stamm ist im Zweifel sogar eher ein Brandhemmnis, weil der vom Boden her mit Wasser vollgesogen ist. Während jetzt, sage ich mal, dünnes, feines, totes Astmaterial, teilweise auch am lebenden Baum in Form von jüngeren Nadelbäumen, dann sehr wohl ein Problem sein kann. Also man muss genau hinschauen und trennen, um was geht es eigentlich und wo können wir was, welches Risiko eingehen.
2: Wir sprechen gleich noch weiter mit der Forstwissenschaftlerin Dr. Yvonne Hengst über Waldbrände.

0: Große und heftige Waldbrände, die sich tagelang nicht löschen lassen, das erleben wir in diesem Sommer auch in Deutschland. Was sind die Ursachen und wie müssen wir die Wälder umgestalten? Darüber sprach ich mit Dr. Yvonne Hengst. Sie ist Leiterin des Arbeitsbereichs Risiko- und Krisenmanagement und sie ist Waldbrandexpertin an der Forstlichen Versuchs- und Forschungsanstalt Baden-Württemberg in Freiburg.
1: Jetzt ist im Augenblick auch immer wieder von einer Störungsökologie durch Feuer die Rede und einer Anpassung der Ökosysteme. Ist es denn hier auch relevant und was bedeutet das überhaupt?
2: Also Störungsökologie, gerade in Bezug auf Waldbrand, besagt, dass im Prinzip das Feuer Teil des ökologischen Gleichgewichtes ist. Und da gibt es durchaus weltweit Regionen, bei denen das der Fall ist, dass zum Beispiel Samen nur aufgehen können von Bäumen, wenn da auch tatsächlich durch die Hitzeeinwirkung aktiviert werden und sich öffnen können. Das ist bei uns in Deutschland praktisch nicht der Fall. Wir haben keine Wälder, die in irgendeiner Form auf Brände angewiesen sind. Wir haben mehr oder weniger resiliente Baumarten, die besser oder schlechter mit Waldbrand umgehen können, das schon. Aber eigentlich ist Waldbrand kein Element des Ökosystems Wald bei uns in Mitteleuropa.
1: Und wie muss dann hierzulande Ihrer Meinung nach ein sinnvoller Waldumbau aussehen, der klimaresilient ist, Waldbränden trotzt und den Artenschutz fördert?
2: Das ist genau der Punkt. Das ist so die eierlegende Wollmilchsau, nach der jeder sucht, jetzt auch im Klimawandel. Und Waldbrandschutz ist nur ein Ziel, was wir erreichen wollen. Wir fahren sicher am besten, wenn wir grundsätzlich im Zuge des Klimawandels uns Baumarten heraussuchen und Bewirtschaftungsarten heraussuchen, die möglichst risikoarm sind. Das heißt, wir setzen auf Laubholz verstärkt. Wir setzen auf unterschiedliche Baumarten, um auch eine Möglichkeit zu haben, wenn uns eine Baumart ausfällt, dass die andere dann eher durchkommen kann. Wir haben so vieles, was jetzt an Störungen gerade auf uns zukommt. Auch allein die Dürre spielt ja eine ganz, ganz große Rolle als Störungsfaktor, auch an Orten, wo es nicht brennt. Das heißt, man muss da sich unterschiedlich und breit aufstellen. Das heißt, Vielfalt, ein guter Mix und laubholzreich wäre jetzt im Groben das, was sinnvoll wäre.
1: Und das ist wahrscheinlich je nach Region auch sehr unterschiedlich. Also wir sind jetzt zum Beispiel in Mittelfranken eher so ein sandiger Boden. Sie haben den Schwarzwald ums Eck, das ist vielleicht ein bisschen anders?
2: Ja, ist tatsächlich anders. Wobei wir die sandigen Böden auch, jetzt ich komme ja aus Freiburg, auch in der Oberrheinebene haben und dort auch traditionell viele Kiefern stehen. Dort sehen wir aber auch, dass selbst die Kiefern gar nicht mehr so gut durchkommen und sich gut verjüngen und dass teilweise schwierig ist, überhaupt Wald zu erhalten. Das heißt, je nach Boden, den ich habe und gerade wenn das arme, sandige Böden sind, ist es umso schwieriger, dort einen guten Waldumbau zu betreiben, weil einfach die Bedingungen sehr, sehr schwierig sind, den Wald zu steuern.
1: Wir merken ja gerade jetzt immer stärker, dass es nicht reicht, Waldbrände zu löschen, sondern dass Prävention eigentlich das A und O ist und viel stärker berücksichtigt werden müsste. Wie gut sehen Sie da den politischen Willen dafür im Moment?
2: Ich denke, dass der in diesem Jahr sehr stark ansteigen wird. Grundsätzlich muss man sagen, die Waldbrandvorsorge ist Ländersache, weil in erster Linie Wald, aber auch das Feuerwehrwesen Ländersache ist. Und ich erlebe, dass das grundsätzlich in eigentlich allen Bundesländern ein Thema ist, was verstärkt jetzt aufgebaut wird, dass man sich über Prävention, über Vorsorge Gedanken macht, die Feuerwehren sich ausrüsten und fortbilden. Dass in das Thema Waldbrandprävention auch in die Forstwirtschaft als weiteres Zielsystem eingebracht wird. Sicherlich ist der ein oder andere aber auch überrascht worden, weil man in vielen Regionen Waldbrände noch nicht gehabt hat oder kaum gehabt hat. Und dieses Jahr ist da sicherlich auch ein bisschen ein Wachrüttler, dass man da mit verstärkt hineingeht. Und ich denke, dass die Politik da auch mitziehen wird.
1: Gibt es da aber nicht viele Hürden auch? Also jetzt zum Beispiel Wälder werden ja oft nach ökonomischen Kriterien bewirtschaftet. Dann gibt es auch viele Faktoren, eben nicht nur, ich sag mal, die Waldbäuerin und denjenigen, der es anpflanzt, sondern auch andere Akteure.
2: Sicherlich, die Hürden gibt es. Nur kann man natürlich auch den Punkt machen, dass ein abgebrannter Wald mir auch nichts bringt und dass es auch ökonomisch sinnvoll ist, Klimaanpassung zu betreiben. Und ich sehe zumindest, dass das bei den Waldbesitzenden wirklich auch intensiv betrieben wird. Wir haben aber auch Hürden natürlich durch den Föderalismus. Das lässt sich alles nicht zentral dirigieren. Grundsätzlich denke ich aber, dass wir auf einem guten Weg sind. Dafür sehe ich doch zu viel Engagement, als dass ich da jetzt pessimistisch wäre.
1: Und wie sieht es eigentlich danach aus? Also nach einem Waldbrand auf der abgebrannten Fläche erholt sich Wald am besten von alleine?
2: Das ist gar nicht selten der Fall. Manchmal braucht es sogar gar keine Erholung, weil eben niedrig intensive Brände auch gar nicht so schädigend sind. Da hat es dann die Bodenvegetation, die Gräser- oder Strauchschicht weggenommen, hat so ein bisschen Aschedünger sozusagen auf der Fläche und die größeren Bäume sind gar nicht betroffen. Bei einem Vollbrand habe ich natürlich einen kompletten Verlust dann auch der Fläche. Und in den meisten Fällen ist es so, dass sich Wälder wieder von allein erholen. Man muss aber immer im Blick haben, wenn ich eben Waldumbau im Rahmen des Klimawandels betreiben will, ich kriege meistens auf den Flächen die Wälder wieder, die drumherum auch sind. Das heißt, wenn ich da jetzt Kiefernreinbestände drumherum habe, was soll da anderes hinkommen als wieder Kiefer? Deswegen ist manchmal natürlich auch Pflanzung sinnvoll, um einfach andere Baumarten zu etablieren.
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Es ist kurz nach zwei und das heißt herzlich willkommen auf der 95,8 MHz bei Radio Z. Heute am Montag, den 24. August, begrüßt euch Pauline an Mikrofon, Ton und Technik mit 12 Stunden Radio Z. Von 14 bis 15 Uhr läuft der Kaffeesatz, der bunte Musikmix mit Songs von Alice Frawley, Kyla Shikes, Nidia und noch so viel mehr. 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Sie stellt uns das Album der Woche vor, Apply Autonomy von My Ugly Clementine. 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
2: Wir steigen heute ins Ruderboot. Kommt mal mit rein und gleich gibt's alle Details am Montag, dem 24. August. Die großen Fragen. Mit Cairn über dem südlichen Norwegen hat sich ein Hochdruckgebiet gebildet. Das wird aber im Laufe der Woche zunehmend aus Westen von atlantischem Tiefdruck verdrängt und verlagert sich daher in Richtung Osten. Im Rahmen dieser Bewegung des Tiefs kommt auf der Vorderseite nochmal heiße Luft aus Richtung Süden in unsere Richtung und wird zumindest einen Tag lang bis zu uns nach Franken reingeschaufelt. Vor der Haustür. Ist es heute am Montag, wie angekündigt, sonnig und trocken mit ein paar hohen Wolkenfeldern bei 22 Grad. Für den morgigen Dienstag, da kommen wir dann drauf zurück. Da muss ich ein ganzes Stück weit zurückrudern gegenüber der letzten Vorhersage. Der Kern des Hochs liegt ein bisschen anders und schon gelangt eine Warmfront aus Südwesten mit wechselhaft kühlem Einfluss bis zu uns und schiebt die beständige Zone weiter in Richtung Mitte und Norden von Deutschland. Das sah bei der letzten Ausgabe noch nicht so aus. Jetzt liegen wir also im Einflussbereich der Warmfront, die sich auch nur langsam fortbewegt, weil sie sich dann eben an der Zone hohen Luftdrucks ein Stück weit aufhängt. So liegen wir am Dienstag unter vielen Wolken mit einigen Regenschauern auch am Nachmittag und die Temperaturen bleiben entsprechend niedrig mit nur 20 Grad. Hinter der Front klart es dann aber am späten Nachmittag und Abend nach und nach schon wieder auf. Diese leicht veränderte Lage wirkt sich auch auf die gesamte weitere Woche aus und so schafft es am Mittwoch doch tatsächlich schon wieder so eine Front zu uns. Diesmal auch noch ein bisschen ausgeprägter. Schon am Morgen ab ca. 8 Uhr setzt erneut Regen ein. Der hält dann am Vormittag noch an, geht am Nachmittag so langsam in Schauer über und ganz vereinzelt sind auch teils kräftige Gewitter dabei möglich. Die Temperaturen bleiben noch gedämpft mit bis zu 23 Grad. Am Horizont. Blicken wir auf den Donnerstag. Zuletzt sollte das ja der Gewittertag der Woche sein. Nach heutigem Stand verschiebt sich das Ganze ein bisschen nach hinten. Der Donnerstag wird wohl noch teils sonnig, teils bewölkt. Nach wie vor der wärmste Tag der Woche, wahrscheinlich aber unter 30 Grad, so 29 in der Spitze. Die Kaltfront würde sich nach heutigem Stand aber auf die Nacht auf Freitag oder sogar erst den Freitag tagsüber verlagern. So bliebe es am Donnerstag noch trocken, dafür müssten wir uns am Freitag auf einige Schauer und Gewitter einstellen. Mit starkem Wind und Höchstwerten um 23. Hier müssten wir uns am Freitag auf einige Schauer und Gewitter einstellen. Mit starkem Wind und Höchstwerten um 23 Grad. Das wäre auch

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3: Hallo und moin moin zu einer Stunde Castrop am Dienstag. Für euch am Mikrofon und Technik Pyro und wir starten mit den Foo Fighters und einer Live-Aufnahme These Days.
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Are Playing Where, Volume 2, die neue EP von den Foo Fighters. Veröffentlicht am 6. August über Bandcamp. Und 6 Tracks sind drauf zu finden, einmal aufgenommen im Irving Plaza direkt in Manhattan in New York und dann im Starland Ballroom in New Jersey. Das Ganze, wie gesagt, über Bandcamp zu haben, und ihr könnt euch das Ding entweder kostenlos runterladen oder nicht die Foo Fighters unterstützen, sondern Projekte vor Ort, denn es heißt da bei den Foo Fighters auf der Bandcamp-Seite: Any proceeds from this EP will go to local charities in those cities, also in den beiden Städten, in denen das Ganze aufgenommen wurde. Was ist noch zu finden auf der Scheibe? Es geht los mit Of All People, dann Track Nummer 3, Your Favorite Toy, My Hero, Window und Aurora. Wir werden auch gleich noch My Hero hören. Das Volume 1 erschien übrigens letztes Jahr im Oktober, natürlich auch über Bandcamp zu finden und auch wieder mit dem gleichen Prinzip. Live-Aufnahme, Release über Bandcamp und das Ganze dann, wenn ihr wollt, mit Support von Local Charities, indem ihr nicht 0 Euro eingibt beim Kauf, sondern tatsächlich einen realen Geldbetrag dafür eingibt. Auch auf der ersten EP waren es 6 Tracks insgesamt. In dieser Stunde Castrop gibt es ein bisschen Rückblick auf das Weinturm Open Air hoch über Bad Windsheim, das am 2. August Wochenende stattgefunden hat. Es erwartet euch ein Interview mit Hi Mom, die als regionale Band da mit am Start waren. Ansonsten natürlich das Album der Woche, ein paar Tipps, jede Menge Neuheiten. Ich sag schon mal viel Spaß beim Reinhören. Und jetzt My Hero in der Live-Aufnahme, Foo Fighters.

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1: Es gibt ein neues Album von Dinosaur Junior. Der Nähe heißt es und es ist schon fast da. 28. August ist Release Date und über Bandcamp gibt es zumindest schon die ersten zwei der neuen Songs zu hören. Sind tatsächlich auch brandneue Songs, die hier das Kerntrio eingespielt hat. Murph, Lou Barlow und Jay Meskis zusammen. Und wir hören sie auch einfach, die beiden schon releaseden Songs über Bandcamp, nämlich den ersten, Several Got Away, und den fünften, Blowing Up. Viel Vergnügen mit Dinosaur Junior.

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0: Choi Bites aus dem aktuellen Album Ghostwood von Hi Mom. Hi Mom waren eine der Bands, die beim Weinturm Open Air zusammen mit der Musikzentrale der Mutz ausgewählt wurden und auf dem Weinturm Open Air hoch über Bad Windsheim spielen durften. Und jetzt gibt's natürlich Hi Mom im Interview.
1: Hi Mom, Eröffnung Weinturm Open Air am Sonntag und ich spreche mit der Sängerin. Hi.
2: Hi, schön, dass wir hier sein dürfen. Freut mich voll.
1: Wie war es für dich auf der Bühne? Es war ja recht früh, aber es war ein bisschen Publikum da, das den Schatten gesucht hat.
2: Ja, also ich habe da vollstes Verständnis für, wenn die Leute da lieber auf die Schattenseite wollen. Und ich fand es sehr sympathisch und ich mag es auch, wenn... auch wenn jetzt nicht so mega krass viel los ist, dann kann man so ein bisschen mehr mit den Leuten auch connecten und ein paar Witzchen machen. Und es war sehr schön, einfach mit den Leuten ein bisschen zu interagieren und ja.
1: Ihr habt die Release-Party im Softspot mitgekriegt, da hat man natürlich eine ganz andere Atmosphäre. Was macht dir mehr Spaß? Sowas wie Softspot-Bühne direkt am Publikum oder hier mehr große Bühne, aber dafür weiter weg und Open Air?
2: Ja, also hier hat man am Weinturm natürlich einen Hammer-Ausblick. Also ich habe so ab und zu mal so in die Ferne geguckt und es hat sehr relaxed. Also manchmal ist man dann zwischendurch beim Konzert nervös und das hat sehr geholfen, einfach sich zu grounden auf gut Deutsch. Und im Softspot war es aber auch total schön, weil so da sieht man zwar nichts, wenn man geblendet wird, aber natürlich ist die Atmosphäre dort auch sehr cool und vor allem subkulturell, sage ich jetzt mal.
1: Wenn du Hi Mom in eine Schublade stecken müsstest, was würdest du machen?
2: Also ich würde intuitiv sagen Grunge, Pop, Shoegaze, so in die Richtung. Aber man sagt zu uns ja auch, dass wir so 90s Musik machen. Also würde ich auch so unterschreiben.
1: Und woher kommen die Einflüsse und dass ihr euch gefunden habt und gesagt habt, genau diese Musik wollen wir machen?
2: Also das war ein schöner Zufall, dass wir uns gefunden haben. Und naja, also die anderen haben die 90er mitbekommen, ich nicht. Ich bin erst 2000 geboren, deswegen kann ich nicht so viel aus erster Hand sagen, aber ich habe da eine sehr starke Affinität und ja, wir hören alle sehr viel Smashing Pumpkins und Hole und so alles, was aus den 90ern kommt, lass uns aber auch inspirieren, weil es ja sehr viele Bands gibt, die auch heutzutage so in Richtung Shoegaze gehen oder meinetwegen auch Deftones oder ja, oder.
1: Wenn ihr als Hi Mom zusammen neue Stücke macht, wie funktioniert das bei euch? Gibt es da schon was, was fest eingespielt ist oder probiert ihr noch und sagt, lass mal das oder das oder das?
2: Also wir haben das letzte Album sozusagen im Studio komplett geschrieben. Heißt, der Daniel, unser Bassist, hat so die meisten Demos mitgebracht. Die hat er so daheim vorbereitet. Und dann setzen wir uns meistens zu dritt oder zu viert dann ins Studio und arbeiten da halt weiter. Wir haben das große Glück, dass der Jan, unser Schlagzeuger, auch unser Producer ist. Und das heißt, man kann dann alles einfach schon auf einem mehr oder weniger professionellen Level einspielen und schauen, ob es halt funktioniert. Und dann proben wir es praktisch im Nachhinein erst. Also es ist vorfabriziert, aber mit sehr viel Liebe. Und ja, wir schauen, dass es einfach authentisch und cool klingt. Das ist so das Ziel.
0: Wir hören Hi Mom mit Hey Days.

0: Hi Mom aus ihrem aktuellen Album Ghostwood und wir sind unterwegs auf dem Weinturm Open Air am Sonntag des Weinturm Open Airs mit Sängerin und Gitarristin Lily Jane Klepke.
1: Ist natürlich dann aber auch angenehm, wenn ihr euch quasi Zeit im Studio und zum Aufnehmen nehmen könnt, so viel wie ihr braucht.
2: Ja, also wenn man Songs im Proberaum schreibt, dann steht man manchmal halt so da und probiert ewig lang rum und das ist so ein bisschen kräftezehrendes Prozedere, wenn man dann halt da zusammen rumsteht und jeder düdelt ein bisschen auf der Gitarre rum. Also es ist so dieser Workflow ein bisschen produktiver und zielführender, finde ich. Ja.
1: Jetzt gab es, ich glaube, zwei Vorauskopplungen aus dem Album. Call ID war eine davon. Wie entscheidet ihr sowas und sagt, hey, das wäre eine tolle Single, damit die Leute schon mal auf uns und das Album aufmerksam werden?
2: Also das Ziel war, dass wir, also wir haben ja sehr viele Facetten auf dem Album und Caller ID war so der Song, der am meisten nach Shoegaze klang. Dann haben wir den rausgepickt, dann hatten wir noch Salem, der halt so eher klassischer rockig klang und dann hatten wir noch als letztes Single Joybite, der ja auch nicht ganz unähnlich wie Salem, aber halt am meisten reinhaut. Also wir haben uns so unsere Favorites einfach vom Album rausgepickt und geschaut, was so am aussagekräftigsten ist.
1: Woher kommt eigentlich der Name Hi Mom?
2: Ja, ein bisschen schwierig zu erklären. Da muss man vermutlich auch eher aus den 90ern kommen, um das nachvollziehen zu können oder aus den Early 2000s. Wir haben uns da inspiriert von Jackass, weil die manchmal eben, bevor sie irgendeinen Scheiß machen, in die Kamera schauen und dann halt ihre Mutter grüßen und dann so Hi Mom und dann halt so ein bisschen frech, provokant dann irgendeinen Scheiß machen und sich wehtun und ja. Daher kam so der Name. Aber es ist auch sehr schwierig, noch einen Bandnamen zu finden, den es noch nicht gibt. Also ja, da haben wir sehr lange überlegt.
1: Ihr seid bei Rookie Records. Wie hat das funktioniert?
2: Also das war auch eine schöne Fügung, weil die Band gab es ja in einer anderen Konstellation schon vorher. Die hieß Maffei. Also meine drei Bandkollegen haben früher mit dem Mike zusammen Musik gemacht. Der war damals noch am Mikrofon. Und dann hatten die damals eben schon Rookie Records am Start und dann haben wir die sozusagen einfach übernommen, weil die halt auch unser Album cool fanden und Lust hatten, weiter mit uns zu arbeiten. Und dann haben wir aber noch Flight 13, also ein anderes Label, so dazu bekommen und mit vereinten Kräften dann dieses Album rausgebracht.
0: Wir hören Hi Mom mit Rumors.

0: Hi Mom, Sängerin und Gitarristin Lily Jane Klettke im Interview hier direkt auf dem Weinturm Open Air.
1: Wie geht's weiter? Das Album ist jetzt schon eine Zeit lang draußen, seit März eben. So ein bisschen getourt seid ihr jetzt auch schon. Und dann?
2: Also ich hoffe, wir spielen noch ganz viel dieses Jahr. Also für Herbst haben wir schon ein paar Termine und nächstes Jahr spielen wir auch beim Farewell Youth Festival in, lass mich lügen, Dresden oder Leipzig, ich glaube Dresden. Da freuen wir uns auch sehr drauf, weil da sehr viele Bands spielen, die halt ähnliche Musik machen wie wir und das halt so die Genre, das genregrößte Festival ist. Und genau, wir schreiben aber schon auch neun Songs weiter und ich hoffe, nächstes Jahr kommt irgendwann eine EP raus, aber kann ich noch nicht so viel dazu sagen, weil wir gerade erst angefangen haben zu schreiben.
1: Vinyl oder CD?
2: Vinyl, auf jeden Fall. Also auch wenn man sich Sorgen macht, wenn die Vinyl dann im Auto liegt, also vor allem an so heißen Sommertagen, machen wir uns schon auch mal große Sorgen, dass unsere große Plattentruhe dann komplett zerstört ist. Aber ja, Vinyl auf jeden Fall.
1: In Nürnberg gibt es ja gerade so im Punk-Bereich auch Leute, die gerne Kassetten rausbringen. Käme das mal in Frage?
2: Ja. ich glaube, wir haben sogar was in Arbeit. Ich mag jetzt auch nicht zu viel verraten, aber wir haben mit Nürnberg Sehen und Sterben. Da sind wir jetzt auf dem Sampler, wenn ich mich nicht täusche. Aber Kassetten finde ich auch sehr cool und ich weiß, dass meine Bandkollegen das mit Buffer auch schon gemacht haben, dass sie eine Kassette rausgebracht haben. Finde ich schön. Ich privat habe keinen Kassettenspieler, aber passt natürlich auch zu unserer 90s-Affinität.
1: Wisst ihr dann schon, ob ihr auf der Release-Party Nürnberg Sehen und Sterben seid?
2: Da spielen wir, glaube ich, nicht, weil wir da keine Zeit haben. Aber ja, ich komme vielleicht privat vorbei.
1: Genau, und dann gibt es natürlich stark limitiert Kassetten.
2: Ja, also da muss man wirklich schnell zugreifen. Ich weiß leider noch gar nicht, wer sonst noch auf dem Sampler drauf ist, aber also ich war mit meiner anderen Band auch schon mal auf dem Sampler. Also ich weiß, das ist eine sehr, sehr coole Aktion, finde ich. Ja.
1: Alles klar. Wer alles über euch wissen will, am besten wo nachgucken?
2: Also wir haben eine Website, ganz klassisch, oder auf Instagram oder auf der Seite von unserer Bookerin stehen auch ganz viele Infos über uns und wie man uns erreichen kann. Ja, aber wir schreiben auf Instagram eigentlich immer recht zügig zurück, wenn man was von uns will.
1: Unter Hi Mom.
2: Unter Hi Mom. 666. Natürlich.
1: Alles klar, danke.
2: Danke dir.
0: Ich würde sagen, letzter Track geht noch von Hi Mom. Only Lovers Left Alive.

0: Hi Mom, waren das nochmal aus ihrem aktuellen Album Ghostwood, und in den kommenden 2 Wochen hier im Castrop am Dienstag gibt es noch mehr Weinturm Open Air Bands im Interview zu hören. Produziere ich dann alles vor, denn ich bin tatsächlich ein bisschen unterwegs und vielleicht bringe ich auch ein bisschen frische Musik mit.
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0: Im Januar 2025 erschien das Album Schwachstellen von Wohnbau. Dann war die Band so ein bisschen auf Tour, keine große Deutschlandtour oder sowas, aber hier den einen oder anderen Auftritt. Jetzt gibt's eine neue Single von Wohnbau, Fußnoten, und wir hören rein.

Von den schönen handgemachten Klängen von Wohnbau geht es jetzt zu einem fast überproduzierten Track in Richtung Popmusik und einfach bombastisch. Fontaines DC mit Marianne, die aktuelle Single, bevor dann ganz spät in diesem Jahr noch das neue Album kommt.

Das Album Puzzle von Thomas Guido Peter erschien am 14. August. Thomas Guido Peter sind musikalisch ganz schön breit aufgestellt und ich habe noch Zeit für einen kurzen Track, deswegen gibt's jetzt Lulu.

Und das war's mit einer Stunde Castrop am Dienstag. Nachzuhören eine Woche lang in der Radio Z Mediathek unter www.radio-z.net oder ihr schaltet am Mittwoch in der Wiederholung ein. Da läuft die Sendung auf DAB Plus im Kabel oder im Stream ab 8 Uhr morgens. Ich sag tschüss, bis nächsten Dienstag. Gute Zeit. Wir hören uns wieder. Für euch am Mikro und Technik Pyro. Bis denne.

Wir schreiben das Jahr 98. Das Werk Genesis Exodus Main Concept ist vollendet. Und uns geht's gut, mir geht's gut, wie Marius Müller-Westernhagen. Und was du heute erst erfährst, mein Sohn, all das konnte ich dir schon gestern sagen. Denn ich sammle meine Sinne, ich sammle sie zusammen und ich schaffe Aura. Und wäre Hip-Hop das große Geheimnis, dann wäre ich der Freimaurer. Denn Respekt illuminiert mich und gibt mir diesen Status. Fraglos bin ich staatenlos und das macht viele da draußen ratlos. Denn ich fließe nahtlos mit der Weisheit Platos über all diese Samples. Und im Stile Papus sind meine Gedanken mein Tempel. Ich trampe barfuß auf Scherben im Reich von Franz Josefs Erben, den Gebietern in diesen Bergen, in jeder seiner Schergen. Erbärmlich aus dem Arsch kroch, da scheine ich immer noch als Lichtblick in Bayern, dem gottverdammten schwarzen Loch. Denn ich trotz, wie Eva und Adam damals Gott, den Geboten jener Gebieter, weil mich die Wahrheit leitet. Ich bin der Typ, der vom Baum der Erkenntnis ist. David P., Main Concept, Buch 1, Genesis.

Yo, hier ist David 58P vom Main Concept aus München. Ihr hört Limbo Rhythm mit Dr. Best auf Radio Z 95.8 Nürnberg. Ich wünsche euch gute Unterhaltung und checkt die absolut neu überarbeitete Auflage unseres Albums Genesis Exodus. Out now. Peace.

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0: Hier ist DIY or Die.
1: Hallo, zur Sommer-August-Sendung von DIY or Die.
0: Genau. Der eine Plattenspieler ist nicht ganz so top, deswegen, wenn zwischendurch bei jedem zweiten Song heute der Sound nicht ganz so gut ist, bitte ignorieren. Das konnten wir jetzt auf die Schnelle nicht lösen, wir konnten es nur minimal bessern. Als Intro-Song lief übrigens gerade Decorations von The Proletariat. Wir hatten in der letzten Sendung schon einen Intro-Song von denen, von ihrer zweiten LP, Indifference von 86, und haben uns dann auch über die erste LP, Soma von 83, unterhalten. Ich weiß nicht mehr, ob mit Mikro an oder mit Mikro aus. Auf jeden Fall waren wir uns einig, dass sie nicht so gut ist wie die zweite. Und weil die Soma aber dennoch zu gut ist, um sie nicht zu hören, habe ich sie heute ausgewählt. Weil im Vergleich die Indifference, die ist einfach hervorragend. Und deswegen hat es die Soma vielleicht auch ein bisschen schwer. Die ist so ein bisschen zusammengestöpselt. Auf der LP sind nämlich Songs von 81, die finde ich alle super gut. Dann sind noch welche von 82. Von denen vier oder fünf, habe ich jetzt wieder vergessen, auf ihrem Debüt-Tape auch sind. Das hieß Distortion. Und dann gibt es noch einen einzigen Song von 83. Und ja, auf jeden Fall, vielleicht ist das der Grund, warum das so ein bisschen, oder warum die komplette Platte im Gesamten vielleicht so ein bisschen hinterherhinkt. I don't know, aber ich finde sie trotzdem auf jeden Fall geil. Das Artwork ist so ein bisschen lieblos. Aber ansonsten ist es einfach eine 1A-Mischung aus manischem Artpunk und der Intensität von Hardcore-Punk mit politischen Texten aus Massachusetts. Das war jetzt auf jeden Fall einer von den, zäheren Songs, sage ich jetzt mal. Ja, aber auf jeden Fall, ich finde die Platte trotzdem einfach gut.
1: Das ist ein cooles Intro.
0: Ja, finde ich nämlich auch.
1: Ich finde, es sind ein bisschen zu viele Songs drauf. Ich habe es gerade nicht zugehört, weil ich mit dem Plattenspieler beschäftigt war, aber ich finde, auf dem ersten Album sind ein Ticken zu viele Songs drauf.
0: Ich finde nicht, dass es zu viele sind, nur das erzähle ich dir dann gleich nochmal, was ich gesagt habe. Weil ich nämlich ich habe eine These, aber du warst mit Plattenauflegen beschäftigt. Weil es geht ja nämlich gleich weiter mit den Platten, und zwar zurück in die Gegenwart. Ich habe zwei aktuelle Sachen dabei. Und zwar als erstes die erste LP von Cop and Attitude. Cop and Attitude sind eine Hardcore-Band aus Karlsruhe. Die LP heißt High on Anger und ist vor kurzem, irgendwann vor ein paar Wochen, auf Kink Records erschienen. 12 Songs. Ihr hört einen von den flotteren Songs, nämlich Anger Growing, Cop and Attitude. Es geht so.

So, da sind wir wieder. Wo ist mein Kopfhörer? Hier. Das waren Cop and Attitude. Da hatten wir letztes oder vorletztes Jahr auch das Demo von denen hier in der Sendung. Und jetzt gibt es eine LP, High on Anger, und das war Anger Growing. So, als nächstes noch was Neues. Wir wandern einmal kurz nach Norwegen rüber. Aus Trondheim kommt die Band Skuggesiden, die Ende letzten Jahres ihre erste Self-Titled-EP auf fucking North Pole Records rausgebracht hat. 8 High Energy und In Your Face Hardcore-Punk-Songs mit norwegischen Texten. Und Skuggesiden heißt übrigens Schattenseite und ist auch ein Song von So Much Hate, da kommen wir später noch dazu, nur so nebenbei. Ihr hört jetzt erstmal den Song Rotteliv, bei dem es nicht so komplett durchgängig abgeht. Der wird dann auch ein bisschen moderator. Und das fand ich aber insgesamt einfach ganz geil. Also die Songs insgesamt sind auf jeden Fall auch ein bisschen abwechslungsreich. Und Faden verloren. Genau, es gibt in dem Song so eine beklemmend bedrohliche Stimmung, wollte ich noch sagen. Und dann zack, ist es vorbei. Und wir hören jetzt einfach Skuggesiden mit Rotteliv. Let's go.

Das war ein Skyggesiden aus Trondheim mit dem Song Rotte lief und es ist wie gesagt einer der nicht ganz so Abgeh-Songs. Insgesamt sind, glaube ich, 7 Songs auf der EP und die kann man sich auf jeden Fall ziemlich gut anhören. Passend dazu habe ich ein kleines Norwegen-Set zusammengestellt und wir gehen jetzt rückwärts in der Zeit. Als nächstes hört ihr Drauma aus Oslo mit dem Song De Krieg von ihrer gleichnamigen 7-Inch von 2022. Drauma.

So, das waren Drauma mit dem Song De Krieg von ihrer 7-Inch von 2022. Und es geht weiter mit Urban Neuer, auch aus Oslo, mit dem Song Psychisk Terror von ihrer auch gleichnamigen EP. Das war deren zweite EP von 2014. Und Psykisk Terror ist übrigens auch der Name einer norwegischen Band. Nur so nebenbei, dazu kommen wir später noch. Urban Neue mit Psykisk Terror.

Hier ist immer noch DIY or Die und es waren gerade Urban Neuer und zwar einmal mit dem Song Drepp vor Fred und davor Psychis Terror. Wir haben es jetzt einfach weiterlaufen lassen, weil wir hier immer noch so ein bisschen technische Probleme haben und die Zeit genutzt haben. Deswegen habt ihr jetzt gleich zweimal Urban Neuer gehört. Als nächstes hört ihr Kolokol aus Skien, irgendwo auch in der Nähe von Oslo ungefähr, ganz grob. Und zwar mit dem Song Ingen Menneske von ihrer Flamme und Fager LP von 2006, Kolokol.

0: Das waren Kollekoll mit Ingen Menneske von ihrer Flamme und Farge LP. Und jetzt springen wir von 2006 in die 80er. Dazwischen hatte ich jetzt nämlich nichts in meinen Platten gefunden. Als nächstes hört ihr So Much Hate mit dem Song Skyggesiden, den ich vorhin schon mal kurz erwähnt hatte, weil die andere Band nämlich so heißt, die ich heute vorgestellt habe. Von So Much Hate hören wir von ihrer ersten LP How We Feel von 87. Jetzt bin ich verwirrt, die LP heißt auch so, ne? Und der Song
1: ja,
0: auch.
1: How
0: genau.
1: We feel.
0: Die LP heißt How We Feel und der Song heißt How We Feel. So Much Hate. Let's go.

Das war ein Kafka-Prozess mit, nee, gar nicht wahr, das war ein So Much Hate mit Skygesin. Scheiße. Als nächstes kommt Kafka-Prozess mit dem Song Wie will Icke ha? Von ihrer Split-LP mit Disorder von 86. Kafka-Prozess.

Das war ein Kafka-Prozess mit Vivil Ikeha von 86. Und als nächstes hören wir Bannlist mit Terrors Dürre. Die Aufnahme ist von 85 aus dem Proberaum und die ist auf dieser posthum erschienenen Merc T7-Inch. Bannlist waren aus Molde. Und diese 7-Inch wurde 2023 veröffentlicht. Wir hatten die damals, glaube ich, auch schon mit dabei, aber mit einem anderen Song. Wir hören jetzt Bannlist mit Terrors Dürre. Geht so.

Das waren Bunlist. Und jetzt als letztes in meinem kleinen Norwegen-Set hören wir Psykisk Terror. Das hatten wir vorhin auch schon mal gehört, weil nämlich Urban Neuer einen Song hatten, der so heißt. Und es gab aber auch eine Band, die so hieß. Die waren auch aus Molde. Und kannst du mir die Platte bitte nochmal geben, weil jetzt kann ich den Titel hier gerade nicht mehr lesen. Mit, wie heißt der Song? Der Song, den wir vom Psykisk Terror hören, der heißt En Krieg er over von 84 und der ist von ihrer Dead Fantas Ad Hop Compilation LP, die auch 2023 erschienen ist. Und jetzt wird es noch ein bisschen krachiger als gerade eben. Aus Psykisk Terror sind dann Kafka Prusis und So Much Hate hervorgegangen. Es war quasi die Vorgängerband. Und jetzt kann ich es wieder nicht lesen, jetzt brauche ich wieder die Platte, der Song heißt En Krieg er over. Psykisk Terror.

0: Das war ein Psychisk-Terror und damit ist mein kleines Norwegen-Set für heute beendet. Bevor Andi weitermacht, möchte ich noch gerne erwähnen, dass wir dieses Jahr tatsächlich 18 Jahre Jubiläum hier mit DIY or Die feiern. Hätte keiner von uns gedacht, als wir damals angefangen haben, zu fünft oder so.
1: Ja, krasse Nummer.
0: Okay.
1: Ja, also, da fallen mir gleich die Stifte runter. Ja.
0: Es fallen hier gleich mehrere Sachen durch die Gegend, aber Platten waren nicht dabei. Dann ist ja gut.
1: Nur Stifte.
0: Natürlich ist das Ganze auch überhaupt nur möglich, weil es Radio Z gibt und es total super ist, dass man hier mitmachen kann. Radio Z wird nächstes Jahr 40. Das heißt, wir sind fast halb so alt wie Radio Z. Mhm. Das finde ich irgendwie auch eine abgefahrene Vorstellung.
1: Ja, Radio Z wurde in dem Jahr gegründet, als ich geboren wurde.
0: Siehst du mal. Mhm. Und wir sind jetzt eben auch schon so lange mit dabei und wir sind übrig geblieben. Es waren ja zwischendurch immer wieder mal Leute mit dabei. Wie immer an dieser Stelle vielen, vielen Dank für alle, die hier irgendwann mal irgendwie mitgemacht haben. Und mal gucken, wie lange wir das noch weitermachen. Nicht nochmal 18 Jahre, würde ich sagen.
1: Nee, ein bisschen, aber wirklich Grüße an alle.
0: Ja, genau.
1: Fühlt euch alle auf jeden Fall angesprochen, die hier mal ihren Beitrag gemacht haben. Ja.
0: Und es ist schon sehr super, einfach jeden Monat hier reinspazieren zu können. Und wir können das machen, was wir sehr, sehr gerne machen, nämlich Musik verbreiten und euch Sachen vorspielen, von denen wir denken, dass sie cool sind und ihr die euch auch mal anhören solltet. Das ist total spitze. Genau. Jetzt darfst du mal weitermachen. Was hast du heute dabei?
1: Ich habe heute mal wieder alte Sachen dabei, teilweise brandneu wiederveröffentlicht. Die erste Sache, die ich dabei habe, ist nicht brandneu wiederveröffentlicht. Die Wiederveröffentlichung ist von 2013, die ich dabei habe, aber ich habe es neu gekauft. Deswegen wollte ich es mal vorstellen und wir haben das hier noch.
0: Das war ein Spitzeneinstieg.
1: Weil ich ja immer so viel hier seit den letzten Jahren, eigentlich jetzt bald schon, immer viele Wiederveröffentlichungen hier euch präsentiere, habe ich heute einen Anarcho-Punk-Klassiker dabei. Und zwar die Debüt-LP von Flux of Pink Indians, einer britischen Anarcho-Punk-Band. Die Platte heißt Strive to Survive, Causing Least Suffering Possible. Die ist 1983 auf Spiderleg erschienen und ich habe jetzt hier das, die Nachpressung auf One Little Independent Records. 2013 war auch die letzte Nachpressung. Also leider ist das jetzt mittlerweile auch schon wieder ein bisschen schwieriger zu bekommen, diese Nachpressung. Da aber ja One Little Independent, das ist auch das Label von Flux of Pink Indians, ja immer noch aktiv ist, wäre es cool, wenn die das mal wieder nachpressen. Ja, die erste LP ist ein bisschen ähnlich wie die Debüt 7-Inch auf Crass Records. Es ist sehr von Crass inspirierter Anarcho-Punk, also mit diesem militärischen Schlagzeugbeat und sehr wütend gesungenen Texten über Krieg, Tierschutz, Welthunger, also sehr eindringliche Texte. Ich muss ja leider gestehen, ich finde es nur gut. Ich finde es sehr sympathisch und cool und ich freue mich, die Platte zu haben. Aber wenn ich das mit anderen Anarcho-Punk-Bands, sei es jetzt Crass, Sounds, Chumbawamba, The Mob, vergleiche, finde ich es stellenweise sehr monoton und manchmal sogar auch ein bisschen einfallslos. Trotzdem ist es ein cooles, wichtiges Album. Alle Songs gehen ineinander über. Und was ich halt auch bei Flux of Pink Indians sehr cool und sympathisch finde, ist auch, dass sie weiterhin unter dem Namen ihres Labels, also vielleicht nochmal zur Erklärung, das Label hieß am Anfang One Little Indian Records. Sie haben sich dann aber aufgrund des zu rassistisch bewertenden Namens umbenannt in One Little Independent und machen bis heute da aktuelle Bands. Also eine Band, die wir ja auch schon öfters mal gespielt haben, die auch schon in Nürnberg live gespielt haben, Bad Breeding sind zum Beispiel, auch auf One Little Independent erschienen. Also es ist nach wie vor ein aktives Label, was Musik rausbringt. Das finde ich sehr cool. Auf jeden Fall wichtige Band für die Zeit. Ich habe den Song, hat auch so einen ähnlich langen Namen wie das, wie der Albumtitel, Some of Us Scream, Some of Us Shout ausgesucht. Das ist der dritte Song auf dem Album. Genau. Und übrigens, dass die Version, die ich habe, ist auch eine Doppel-LP und auf der zweiten LP, Also auf der ersten LP ist das eigentliche Album und auf der zweiten LP sind noch Outtakes, Demos und so weiter. Habe ich ehrlich gesagt noch nicht gehört. Deswegen kann ich dazu nicht sagen. Ja, aber das erste das Album habe ich gehört und da hört ihr jetzt den dritten Song, dessen Namen ich jetzt nicht mehr vorlese, weil er zu lang ist. Ihr hört Flux of Pink Indians.

Das waren Flux of Pink Indians mit dem Song Some of Us Scream, Some of Us Shout von ihrer 1983 veröffentlichten LP Strive to Survive, Causing Least Suffering Possible. Es geht weiter mit einer alten amerikanischen Punkband. Da ist jetzt eine Diskografie-LP rausgekommen, brandneu. Es geht um Chinas Comidas aus Seattle. Das sind die gesammelten Werke. Erschienen ist das auf 4 Labels sogar. Take the City Records, Ghost Highway Records, Exquisite Corpse Records und Beat Generation. Chinas Comidas waren eine Punkband, eine recht frühe Punkband aus Seattle. Die haben damals 78 und 79 zwei Singles veröffentlicht. Das war dann damals auch der einzige Output. Die erste Single Snaps und For the Rich finde ich richtig, richtig cool. Die ist da auch drauf. Den Rest finde ich leider etwas langweilig, der darauf enthalten ist. Ich war ehrlich gesagt ein bisschen enttäuscht, weil ich mir ähnlich coole Songs erhofft habe. Die Band hat so einen leichten Flirt Richtung Post-Punk, auch eher in die anstrengende Variante des Post-Punks. Nur finde ich es da anstrengend nicht so im positiven Sinne. Anstrengend kann ja auch im positiven Sinne sein, da finde ich es eher ein bisschen negativ anstrengend. Trotzdem ist es eine coole Zusammenstellung dieser alten Seattle-Punk-Band. Genau, wer sich für alten US-Punk interessiert, kann sich das mal reinhören. Ihr hört Chinas Comidas und ihr hört den Song Snaps von ihrer ersten Single von 78.

0: Das waren Chinas Comidas aus Seattle mit dem Song Snaps. Das ist eine von ihrer Single von 78 und der Song ist auch auf der Diskografie-LP auf Take the City, Ghost Highway, Exquisite Corpse und Beat Generation.
1: Nicht Chinas?
0: Kann auch sein, aber das klingt, Chinas ist Comidas, das heißt glaube ich chinesisches Essen auf Spanisch.
1: Ja, deswegen, okay. Ja, Chinas, okay.
0: Ja, das, ich weiß nicht, wie man China auf Spanisch ausspricht.
1: Ja, okay.
0: Ja.
1: Ich kann ja auch ganz kurz das sagen, was ich gerade schon zu dir gesagt habe, weil ich kannte nämlich die Band nicht und habe dann ganz kurz reingehört und fand Snaps ganz geil und dann habe ich den zweiten Song gehört und dann fand ich es auch nicht mehr so geil. Den Rest habe ich mir noch nicht angehört. Deswegen, I don't know. Aber der Song war schon sehr gut.
0: Ja, es geht jetzt ähnlich weiter mit der Bewertung der nächsten Platte.
1: Es ist heute eine sehr kritische Sendung, das finde ich aber eigentlich auch ziemlich gut.
0: Ja.
1: Also wir feiern ja auch viel ab, aber man muss vielleicht ja auch gar nicht immer alles abfeiern. Man kann auch mal so, hatten wir nicht sogar schon mal überlegt, dass wir nur so eine Sendung machen wollen mit so mediokren Sachen? Also was wir nicht nur so...
0: Die schlechten Songs auf sehr guten Alben. Ja, ja, so, so ist es jetzt nicht bei dem nächsten, das wäre jetzt zu unfair. Das nächste, was ich dabei habe, ist eine alte Band aus Los Angeles namens Corpus Delicti. Eine Band, die damals 1984 eine, ich glaube es eine EP oder eine Mini-LP, wie auch immer man das dann nennen mag, auf Mystic Records. Und das ist eigentlich so richtig klassischer Deathrock, Gothrock. Die haben davor aber auch Demo-Aufnahmen gemacht, wo sie noch deutlich punkiger klingen. Aber schon auch der Deathrock, Grusel, ja, Grusel nicht ganz, aber halt so dieser Deathrock-Sound so ein bisschen rauskommt. Also,
1: aber wenn Deathrock nicht gruselig ist, dann darf es sich doch überhaupt nicht Deathrock nennen.
0: Guter Punkt. Ich war, ja, die Band sieht halt noch nicht so gruselig aus. Deswegen.
1: Okay.
0: Ja, auf jeden Fall sind da Demo-Aufnahmen, wo sie noch deutlich
1: punkiger sind. Sind einfach die Babys, geil.
0: Wo sie deutlich punkiger sind. Die Aufnahmen sind von 83 allesamt. Das sind zwei Sessions. Ich habe da den Song für das Mystic-Demo rausgesucht. Der heißt wie die Band Corpus Delicti. Die Platte heißt übrigens Memories Linger und ist erschienen auf Puke & Vomit Records. Also ihr hört Corpus Delicti aus Los Angeles mit Corpus Delicti.

0: Ja, das waren Corpus Delicti aus Los Angeles mit Corpus Delicti von der Memory Slinger-Platte auf Puke and Vomit. Ja, recht klassischer LA-Punk mit Deathrock-Kante. Wenn man Fan von dem Sound ist, kann man sich auf jeden Fall in die Sammlung stellen. Ansonsten ist es jetzt nicht der verlorene, übersehene Klassiker, aber es ist cool.
1: Es ist halt so Medium.
0: Es ist Medium.
1: Aber ich fand es eigentlich tatsächlich ganz geil.
0: Ja, das ist schon cooler LA-Sound, finde ich. Ja. Jetzt kommen wir aber zu etwas, was nicht...
1: Auch wenn die Fotos, wenn der Style nicht gruselig ist, aber die Fotos sind ganz geil, deswegen...
0: Jetzt okay. Kommen wir noch zu etwas nicht Medium, sondern so richtig knallhartem Hardcore und Punk. Und zwar habe ich dabei einen alten finnischen Hardcore-Punk-Sampler, vielleicht sogar den finnischen Hardcore-Punk-Sampler vom Propaganda-Label, und zwar Propaganda Russia Bombs Finland. Der ist im Original 1982 erschienen. Der wurde auch in den 2000ern mal von Höni wiederveröffentlicht, und es gibt auch eine Wiederveröffentlichung auf Puke and Vomit, wer die Höni-Version verpasst hat. Ja, darauf sind alle essentiellen finnischen Hardcore- und Punk-Bands der damaligen Zeit enthalten. Ich lese schnell vor: Bastards, Antikeho, Chaos, NATO, Tervet Kädet, Ristetyt, 013, Nahonezit, Appendix, Sekundau und Dachau. Also auch unbekanntere Bands, aber eben halt auch die Klassiker wie Appendix, Bastards und so weiter. Also sehr coole Übersicht. Es ist nicht alles cool auf dem Sampler. Also es sind auch manchmal ein bisschen raue Aufnahmen. Aber was ich sehr cool finde bei dem Sampler, gute Sampler machen sowas. Die Bands haben immer so 2, 3, manche 4, 5, je nachdem, Songs, und die Songs sind alle hintereinander. Also es ist nicht so, dass es durcheinander gemischt ist. Man kann also auch, wenn man jetzt keinen Bock hat, diese Band zu hören, kann man auch 4 Songs weitermachen und dann kommt die nächste. Das finde ich cool. Es ist eine, wie gesagt, sehr coole Übersicht, und was ich auch sehr cool finde, es ist sowohl dieser klassische finnische Hardcore à la Bastards, Chaos, Tervet Kädet und so weiter. Also sehr, ja, finnischer Hardcore, aber es sind auch Punkrock-Songs drauf, wo man auch noch so die ganzen, ja, 70er-Jahre-Einflüsse sehr raushört. Also es ist eine sehr coole Mischung, die sehr gut funktioniert. Ich habe da jetzt einige Songs rausgesucht. Ich würde jetzt mal starten mit klassischem finnischen Hardcore, und zwar mit Bastards. Der Song heißt Vapaus, und das heißt auf Englisch oder auf Englisch Freedom und auf Deutsch Freiheit. Bastards.

Das waren Bastards vom Russia Bombs Finland Sampler, im Original 1982 erschienen. Hier habe ich in der Hand die Puke and Vomit Wiederveröffentlichung. Ich habe ja vorhin schon einige der Bands genannt, die da drauf enthalten sind. Der Song hieß Vapaus und auf Englisch Freedom. Ich entschuldige mich auch jetzt schon im Vornherein für die falsche Aussprache, aber ich habe das Glück, dass ich alle Songs euch übersetzen kann. Also nicht die gesamten Texte, aber die Liedtitel. Und ich kann euch sogar übersetzen, wie die Bands heißen. Also Bastards muss ich, glaube ich, nicht übersetzen. Die nächste Band, die ich dabei habe, ist auch eine sehr klassische finnische Hardcore-Band, und zwar Rüstetyt. Und das heißt The Exploited. Und da hört ihr auch einen coolen Songtitel, und zwar Painu Helvetin Nazi Apparat. Und zwar heißt das übersetzt Fuck Off Nazi Bastard. Ihr hört Rüstetyt vom Russia Bombs Finland.

Das war eine Ristetüt mit Painu Helvetin Nazi Apara. Also wenn ihr jetzt mal in Finnland irgendwann seid und ihr wollt einen Nazi beleidigen, wir haben euch jetzt erklärt, wie das geht. Nämlich genauso, wie der Song geklungen hat. Und jetzt als nächstes vom selben Sampler habe ich jetzt noch zwei Punkrock-Songs ausgesucht. Mal gucken, ob wir sie noch schaffen. Auf jeden Fall der erste ist 013 oder 013. Ihr hört Taikasin Todili Suten Back into Reality from Russia Bombs Finland.

0: Das waren 013 mit Taikasin Todilisuten. Und wir hören jetzt noch einen letzten Punkrock-Song von dem Russia Bombs Finland Sampler von der Wiederveröffentlichung auf Puke and Vomit. Aber vorher werden wir uns auch gleich schon verabschieden und wünschen dann noch viel Spaß beim restlichen Programm hier.
1: Genau, und wenn ihr alte Sendungen nachhören wollt und Playlists nachlesen wollt mit den vielen finnischen und norwegischen Titeln heute zum Beispiel, dann könnt ihr das auf unserem Blog diy-radio.blogspot.com. Uns gibt es jeden vierten Montag hier bei Radio Z, dem freien Radio, im Raum Nürnberg-Erlangen-Fürth. Und jetzt kommen wir zum Sendeende.
0: Genau, und da hören wir zum Abschluss noch Appendix mit Sine Yamine. You and me heißt es so.
1: Danke fürs Zuhören. Tschüss.

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0: Ein recht herzliches Willkommen hier bei Radio Z auf der 95,8 MHz, auf DAB Plus im Kabel und stets live im Stream auf www.radio-z.net. Es ist Dienstag, der 25. August 2026 und so klingt dieser Tag hier bei uns auf Z. Von 14 bis 15 Uhr, die Kaffeesatz Allstars von mir. In meiner Abschiedssendung hört ihr das Schönste und Schlimmste der letzten 5 Monate Musikredaktion, komprimiert auf eine Stunde. Mit dabei sind Carmen G., Led by Her und Taugenixe. Von 15 bis 16 Uhr, Castrop Rauxel, aktuelles Musikgeschehen auf der 95,8. Heute mit Pyro und dem Album der Woche Apply Autonomy von My Ugly Clementine. Danach von 16 bis 18 Uhr der Stoffwechsel, unser tagesaktuelles Magazin für Politik, Lokales und Kultur. Timo ist bei mir im Studio und gibt uns jetzt schon mal einen kleinen Ausblick, was wir heute so zu hören bekommen.
1: Wie so oft am Dienstag starten wir in die Doppelstunde mit unserer Sendereihe Einmischen Possible. Heute geht es um die vegane Lebensweise. Die hat nämlich nach wie vor mit vielen Vorurteilen zu kämpfen. Dass Vegansein aber auch viel Spaß machen kann und vor allem auch inhaltlich viel zu bieten hat, das wollen die Menschen von Vegan Vernetzt mit dem Hinterwäldchenfest zeigen. Und in der zweiten Stunde raus aus dem Stigma, rein ins Leben. Mit dieser Vision unterstützt der Pandora Selbsthilfe e.V. Menschen mit psychischen Erkrankungen, unter anderem beim Einstieg ins Berufsleben. Ende Juni fand dazu der Fachtag zur Arbeit und psychischer Erkrankungen statt.
0: Vielen Dank, Timo. Das alles von 16 bis 18 Uhr im Stoffwechsel. Im Anschluss von 18 bis 19 Uhr der Grünfunk, unser Magazin für Umwelt und Nachhaltigkeit in der Region. Von 19 bis 20 Uhr Corazón de Tango, da geht es heute nach Buenos Aires zum Festival Mundial de Tango. Und ein Blick außerdem auf das Album Mujeres Tres a Buenos Aires von Camila Arriba. Danach von 8 bis 9 Powerplay, unser Indie Powerhouse, heute mit Didi. Von 21 bis 0 Uhr Jazz und mehr. Zeit vergeht, doch der Jazz bleibt für immer und ein bisschen mehr hoffentlich auch. Zum Sendeschluss kommen dann unsere liebsten Haustierchen in eure Gehörgänge gekrochen. Die Audiopads heute mit einer Wiederholung. Danach hört ihr noch einmal alle Sendungen in umgekehrter Reihenfolge von 2 bis 14 Uhr auf DAB Plus im Kabel und auf www.radio-z.net. Ich bedanke mich, dass ich dabei sein durfte. Bleibt uns wohl gesonnen und bis bald vielleicht.

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scheint so, ja. Ohne uns zwei, Gimmick. Ein neuer Track in der vergangenen Woche erschienen. Bisschen viel Hall drin, finde ich. Hört sich an, als hätten sie es in der großen Konzerthalle aufgenommen. Aber reine Geschmackssache, würde ich mal sagen. Auf jeden Fall gibt es ja noch einen weiteren neuen Track, schon ein paar Tage älter. Bugs auf, Gimmick.

0: Als Bild für den Track gibt's übrigens zu Bugs auf ein angebranntes Hörnchen. Tja, ist so. In dieser Stunde Castrop erwartet euch Schrödingers Taube im Interview, natürlich auch mit Musik, das Ganze direkt vom Weinturm Open Air. Album der Woche gibt's nicht, weil ich ja schon unterwegs bin und es einfach noch nicht da war, als ich diese Sendung produziert habe. Insofern jede Menge Neuheiten und ich wünsche viel Spaß beim Reinhören. Letzte Woche schon gespielt, was aus der Foo Fighters Are Playing Where Volume 2. Das ist ja so eine Soli-Scheibe, die es digital über Bandcamp gibt. Einfach mal vorbeigucken. Da gibt es jetzt gleich zwei Tracks, nämlich einmal aus der Volume 2, Aurora, und danach ein Track aus der Volume 1.
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Schöne 8 Minuten hier von den Foo Fighters Aurora in der Live-Aufnahme aus dem Foo Fighters Are Playing Where Volume 2. Und wir hören jetzt in Volume 1 rein. Wie gesagt, alles auf Bandcamp zu haben. Da könnt ihr auch die Organisationen bzw. kulturellen Einrichtungen vor Ort mit supporten, wie die Foo Fighters auf der Bandcamp-Seite schreiben. Wir hören White Limo.

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1: They're Near heißt das aktuelle Album von Dinosaur Jr. Nach 5 Jahren ganz viele neue Tracks und wir hören Read the Room.

0: Schrödingers Taube, halb vier, aus ihrer EP Widerstand ist zwecklos, erschienen im März 2025. Und sie waren Eröffnungsband beim diesjährigen Weinturm Open Air hoch über Bad Windsheim. Schrödingers Taube, Eröffnungsband auf dem Weinturm Open Air. Und ich spreche mit einem der beiden Gründer, dem Stefan. Hi.
1: Hi.
0: Schön. Erzähl doch ein bisschen was über euch. Also ihr habt die Band zu zweit gegründet.
1: Genau, 2020 haben wir die Band gegründet. Genau, aber es hat auch nicht lange gedauert. Also bei der zweiten Probe war der Jack schon dabei, unser Trompeter. Dann haben wir uns durch diverse Schlagzeuger durchgemogelt. Mittlerweile haben wir den Flo, mit dem sind wir sehr zufrieden. Und dann über die Jahre sammelt man dann halt noch so einen Bassisten an. Ich habe ja lange Zeit auch Bass gespielt, aber das macht schon mehr Spaß, wenn ich mich einfach auf das Frontmann-Sein konzentrieren kann. Und wir sind da auch super happy, dass wir die Luna gefunden haben, weil zwei Trompeten halt nochmal mehr fetten Sound bringen. Ne?
0: Ich glaube, Luna ist als Letzte dazugekommen. Wie habt ihr sie gefunden?
1: Tatsächlich einfach über den Bekanntenkreis, wie man sich so findet in der Nürnberger Musikszene. Also wir haben mitbekommen, sie hat Bock auf eine Band. Zweite Trompete fanden wir sofort geil. Eingeladen und beim ersten Proben mit ihr war Match made in heaven.
0: Habt ihr eine einfache Schublade für euch, so eine Mischung aus Punk und Ska und Co.?
1: Also Ska sind wir sehr allergisch. Also das ist natürlich immer naheliegend mit den Trompeten, aber also wir haben lange Zeit gesagt Indie-Punk mit Trompeten. Die Süddeutsche hat es, glaube ich, mal Neopunk mit Sierra Madre Trompeten genannt. Das ist natürlich auch ganz nett. Das verwenden wir jetzt auch manchmal. Genau, aber keine Ahnung. Ich glaube, heutzutage sind Genre-Definitionen auch gar nicht mehr so wichtig, oder? Also wir machen halt gute Musik, gute Stimmung und Hauptsache alle haben Spaß.
0: Ihr wart jetzt gerade unterwegs. Ich habe euch auf dem Südstadtfest in Nürnberg gesehen. Dann wart ihr jetzt auf dem Badentreffen auch noch mal da irgendwo? Nee, wart ihr nicht. Aber ihr hattet noch mal einen Auftritt auch in der Nähe?
1: Genau, also Badentreffen haben wir tatsächlich jetzt das erste Mal seit Bandgründung geskippt. Das hatte einfach terminliche Gründe, kein Hate gegen das Badentreffen. Da haben wir ja letztes Jahr auf der Mutzbühne gespielt, das war traumhaft. Also Nürnberg ist natürlich immer noch unsere Herzensstadt. Genau, und jetzt haben wir eben heute Weintour, morgen spielen wir auf der Klangtherapie. Und dann freuen wir uns sehr auf das Pop-Rot-Weiß-Festival am 12.09. Da dürfen wir einen Headliner-Slot spielen.
0: Ist ja auch ein schönes, großes Festival, ganz viel nicht nur regional, sondern auch überregional Bands, die am Start sind.
1: Ja, ja, also Festivalsommer ist eh großartig. Also wir sind auch, letztes Jahr haben wir schon so ein paar Festivals gespielt und dieses Jahr einfach dann direkt angefragt zu werden, das ist einfach ein schönes Gefühl. Ne? Also es läuft gut, wir haben uns dieses Jahr auch ganz bewusst ein bisschen auf uns konzentriert, haben wieder neue Songs geschrieben und dann zu sehen, dass die Nachfrage trotzdem da ist und wir die Gelegenheiten haben, auf dem Weinturm zu spielen, was ja auch, seit ich denken kann, seit ich in der Nürnberger Musikszene bin, ist das Weinturm einfach so ein gesetztes Ding in der Region. Ne? Und die Klangtherapie freut uns natürlich auch voll. Ne? Also das ist auch wieder so in der Bayreuth einfach eine schöne Ecke.
0: Ja, gerade eh schwierig dieses Wochenende alles. Ne? Brückenfestival hier, Weinturm, Klangtherapie, Taubertal-Festival.
1: Ja, das ist wirklich crazy. Aber ich meine, man muss ja froh sein, dass noch so viel Kultur stattfindet. Ne? Also es ist auch nicht selbstverständlich. Brückenfestival, auch eine große Hausnummer in Nürnberg, hätten wir natürlich auch mega Bock. Falls Sie zuhören, nächstes Jahr könnt ihr uns gerne buchen. Wir spielen gerne auf dem Brü.
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0: Schrödingers Taube, Ciao, Ciao, habt ihr gerade gehört, aus ihrer immer noch aktuellen EP. Wir warten ja schon auf neue Tracks, kommen demnächst, vermutlich. Auf jeden Fall im Interview hier im Castrop, Stefan von Schrödingers Taube.
1: Wenn du so ein bisschen was zu eurem Stückeschreiben erzählen könntest, wie funktioniert es bei euch in der Band?
2: Also der Prozess hat sich über die Jahre eigentlich immer so ein bisschen mitentwickelt, auch mit der Vielzahl an Musikern, die wir ja mittlerweile sind. Und meistens ist es so, dass wir uns im Proberaum treffen und dann entsteht schon irgendeine Idee, also meistens instrumental. Und ich gucke dann so durch meine Texte durch. Ich habe so ein Textbuch, wo halt Ideen drinstehen. Manche Songs sind auch wirklich textlich improvisiert im Proberaum entstanden und dann halt im Nachhinein so ein bisschen verfeinert. Und ja, ich meine, der Kern, also ich kann natürlich hauptsächlich übers Texten sprechen als Texter. Ich hatte gerade zur Gründungszeit einfach ein Bedürfnis, in der Musik dieses Gefühl von Frust ob der Weltlage wiederzufinden. Das hatte ich einfach 2020 sehr vermisst. Mittlerweile muss man ja sagen, haben viele Bands nachgezogen, ne? Also solche Sachen wie Team Scheiße, Acne Kid Show, das sind jetzt auch endlich wieder Bands, die richtig Punk machen. Wir sind in der schönen Punkwelle mit hochgekommen. Und ja, ich meine, die Weltlage gibt immer genug her, um sich da den Frust so ein bisschen von der Seele zu singen. Und das merkt man ja auch beim Publikum. Die nehmen das richtig dankbar an, dass sie bei uns auch mal einen Raum haben, sich diese Luft zu machen, sich gemeinsam mit uns in den Abfuck zu stürzen, eine Stunde lang einfach richtig abzugehen, Spaß zu haben. Und danach geht es auch schon wieder ein bisschen besser.
1: Ist tatsächlich so. Ich musste, als ich diesen Einspruch bei euch gelesen habe, der mit im Programmheft steht, ich weiß nicht, ob du reingelesen hast, dachte ich, es erinnert mich so an die Peanuts. Da gibt es so einen kleinen Cartoon-Ausschnitt, bestimmt nicht mit dem Original, wo Charlie Brown so depressiv ist, so ungefähr, und dann sagt, wir werden irgendwann alle sterben. Und dann kommt so die Antwort von Snoopy, aber heute nicht.
2: Ja, voll. Also, man darf nicht aufgeben, man muss sich die Hoffnung behalten, und ich möchte auch, dass die Leute halt mit einer Energie und mit einem Optimismus wieder in die Welt treten können, nachdem sie mit uns einfach mal den ganzen Dampf abgelassen haben. Weißt du, was ich meine? Wir brauchen Leute, die Bock haben, sich zu engagieren, die Bock haben, wieder was zu bewegen. Man darf sich nicht so lähmen lassen von dem, was passiert. Man muss einfach mit Optimismus in die Zukunft blicken, und da hilft es halt manchmal, einen Raum zu haben, wo man den Frust auslassen kann.
1: Was ganz Spannendes hier auf dem Weinturm, du siehst jetzt gerade schon, wir stehen am Merch-Stand und die nächste Band hat Platten, die haben Singles da, die haben also jede Menge Vinyl, aber auch ein paar CDs etc. Fehlt bei euch gerade so ein bisschen, die Leute haben schon danach gefragt, lohnt sich das noch oder sagt ihr, naja, wir haben ein paar gemacht, aber ist eigentlich zu teuer, macht niemand mehr?
2: Also tatsächlich haben wir zum Beispiel beim Badentreffen und auch bei anderen Festivals ein paar CDs verkauft. Das geht schon einigermaßen. Das Problem für uns ist halt, wir haben ja aktuell 7 Songs. Da lohnt sich die LP noch nicht. Wir sind aber gerade drauf und dran, wieder ins Studio zu gehen. Planen jetzt quasi nur ein Album aufzunehmen. Und da ist auch fest geplant, dass wir LPs anbieten, weil das ist wirklich immer wieder die Frage am Merchstand. Ja, und dann werden halt keine Kosten und Mühen gescheut. Man muss auch dazu sagen, ich meine, wir machen alles independent, selbst organisiert, zahlen alles selber, kümmern uns selber drum, Studio zu buchen, Produzenten zu finden, EPs zu produzieren, Shirts zu designen. Also am Ende muss man halt auch gucken, ins Studio zu gehen ist auch nicht so günstig, man muss halt schauen. Genau, und deswegen die Priorität war da jetzt noch nicht bei den LPs, aber es wird sich zeitnah ändern.

0: Hi, ich bin Stefan von Schrödingers Taube und ihr hört Radio Z mit Castro Brauxel.
1: Du hast schon gesagt, Pop-Rot-Weiß im September und danach?
0: Dann kann ich jetzt vielleicht verraten, dass wir ein halbes Jahr ein bisschen Hiatus machen. Zum einen, weil wir eben ins Studio gehen und zum anderen, weil ich nochmal ein halbes Jahr Elternzeit mache, steht nochmal Nachwuchs an und dann habe ich meiner Frau versprochen, dass ich bis Mai Pause mache und ab Mai 2027 stürmen wir dann wieder die Bühnen.
1: Wo finden die Leute alle Infos? Über Instagram oder an andere Seiten?
0: Genau, also auf Insta findet man uns, man kann auf schrödingerstaube.de gehen, da findet man auch alle Musikkataloge, man findet unsere Timetable und kann sich auch für Newsletter anmelden, falls man so auf sowas Bock haben. Sind ja auch nicht alle auf Social Media, glücklicherweise. Genau, aber sonst die üblichen Kanäle.
1: Alles klar, danke dir.
2: Und wir hören noch nicht mit uns Schrödingers Taube.

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1: Zwei neue Tracks habe ich noch frisch von Odd Beholder reinbekommen. Einmal For Shopping With Us und Odd Beholder mit Dreaming Water. Viel Vergnügen mit den beiden Tracks. Ich empfehle, ja, alle anderen Geräusche abzustellen und da einfach reinzuhören.

Hey, das war eine Stunde Castrop am Dienstag mit Pyro nachzuhören. Eine Woche lang in der Radio Z Mediathek www.radio-z.net oder einfach in der Wiederholung am Mittwoch ab 8 Uhr auf DB Plus im Kabel oder auch im Stream. Ich sag tschüss, bis nächsten Dienstag. Wie gesagt, ich bin unterwegs und habe das Ganze vorproduziert, aber es gibt noch ein schönes Interview vom Weinturm Open Air für euch in der kommenden Woche. Bis dann.

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und herzlich willkommen zu einer Doppelstunde vom Stoffwechsel, dem tagesaktuellen Magazin für Kultur und Politik. Natürlich nur hier auf der 95,8 bei Radio Z. Heute ist Dienstag, der 25. August. Mein Name ist Timo Möller und ich begrüße euch am Mikrofon und an der Technik mit der Themenübersicht für die kommende Stunde. Wir starten wie so oft am Dienstag mit unserer Sendereihe Einmischen Possible. Heute geht es um die vegane Lebensweise. Die hat nämlich nach wie vor mit vielen Vorurteilen zu kämpfen. Dass vegan aber auch viel Spaß machen kann und vor allem auch inhaltlich viel zu bieten hat, das wollen die Menschen von Vegan vernetzt mit dem Hinterwäldchen festzeigen. Zwischen Ost- und Westdeutschland klaffen immer noch große Lohnunterschiede. Das wird aktuell wieder beim Sekthersteller Rotkäppchen deutlich, denn hier stehen die nächsten Tarifverhandlungen an. Wie solche Arbeitskämpfe das politische Klima in Ostdeutschland deutlich machen, das hört ihr im Laufe dieser Stunde. Und außerdem, was wäre, wenn sich Frauen einfach hinlegen würden auf das Pflaster mitten auf öffentlichen Plätzen? Was, wenn sie aufhören würden zu pflegen und zu organisieren, zu lehren, Geld zu verdienen, Mutter zu sein und Ehefrau? Mareike Fallwickel hat in ihrem Roman Und alle so still eine Antwort darauf gefunden.

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5: In der DESI wird am 5. September ein neues Sommerfest gefeiert und das ganz bewusst abseits von Kommerz und Mainstream. Im Garten der DESI feiert das Hinterwäldchenfest seine Premiere. Organisiert wird es von Vegan Vernetzt Nürnberg und der DESI Programmgruppe. Das Fest versteht sich als Raum für Aktivismus, Kultur und die gemeinsame Suche nach einer gerechteren Zukunft. Maggie hat die Gruppe an einem Küferabend in der DESI getroffen. Küfer, das bedeutet Küche für alle, bei der jeden Donnerstag in der DESI von unterschiedlichen Gruppen vegan und auf Spendenbasis gekocht wird.
6: Genau, ich bin Laura. Ich bin bei Vegan Vernetzt seit ungefähr einem Jahr vielleicht. Und davor war ich bei Animal Rights Watch aktiv, da bin ich auch immer noch aktiv. Und jetzt bin ich vor allem bei Vegan Vernetzt, würde ich sagen.
7: Dann mache ich mal weiter. Ich bin Janine, auch Teil vom Kollektiv Vegan Vernetzt. Und ich war auch vorher wie Laura bei Animal Rights Watch aktiv, bei der Ortsgruppe Nürnberg und bin das auch immer noch. Und jetzt seit zweieinhalb Jahren bei Vegan Vernetzt. Ich habe das quasi so zusammen mit Jochen, der sich auch noch vorstellen wird, gegründet, einfach so aus dem Gedanken heraus, dass wir irgendwie einen Kalender mal bräuchten für die vegane Bewegung, für unsere Aktivisti, dass die einem immer so alles auf dem Schirm haben, was in Nürnberg eigentlich schon so getan wird, um so ja, Veganismus zu verbreiten, um ja, gegen Tierausbeutung zu kämpfen und dann ja, ist das Ganze so entstanden eigentlich. Ja,
8: ja, ich bin der Jochen. Janine hat eigentlich schon alles gesagt, was Vegan Vernetzt macht. Ich bin froh dabei zu sein, dass wir das damals gegründet haben. Wir haben schon vieles bewirken können. Wir sind aktiv im P31 bei einer Küfer oder hier in der DESI, wo wir uns gerade gemeinsam getroffen haben, um dieses schöne Interview zu führen.
9: Ja, ihr dürft trotzdem mal kurz noch erzählen, was bisher vielleicht so, was bisher geschah. Also es gibt eben, wie gesagt, einige Küfers, Wachgas in der MP31 und aber darüber hinaus macht ihr ja echt noch einiges an anderen Dingen im, und vor allem wegen eben diese Vernetzung, also schauen, wo ist denn was und wer ist denn aktiv? Also
7: wir haben uns Vegan Vernetzt genannt, weil wir schon tatsächlich eigentlich die Vernetzung voranbringen wollen, das aber auf verschiedenen Ebenen und so in verschiedenen Bereichen auch. Und am besten funktioniert halt Vernetzung, wenn man zusammen irgendwie am Tisch sitzt. Deswegen auch so das Thema Essen, weil beim Essen kommt man zusammen, da tauscht man sich aus. Und auch beim Kochen kommt man zusammen und es macht einfach Spaß, zusammen zu kochen. Und damit kann man das natürlich auch wunderschön verbinden, einfach den Austausch dann auch über vegane Themen, aber auch darüber hinaus. Und Vernetzung passiert aber auch zum Beispiel im Aktivismus, bei Demos oder so. Ne? Also allein, wenn man eine Demo organisiert, dann ja, ist man mit vielen Menschen einfach auch im Kontakt. Man mobilisiert, man kommt mit vielen Menschen zusammen, es kommen Menschen eben aus anderen Städten und so weiter. Und das verbindet dann ja natürlich auch, man lernt neue Leute kennen auf einer Demo, also da findet eben auch Vernetzung statt. Und
10: ich glaube, was bei Vegan Vernetzt vielleicht auch noch wichtig ist, also es ist einmal die Vernetzung untereinander, ne? Also wie Janine schon gesagt hat, so Essen verbindet, also so das Miteinander essen, miteinander irgendwie gemeinsam kochen und so. Aber es ist schon auch die Vernetzung zwischen den verschiedenen Bewegungen gemeint, weil ich glaube, was, also korrigiere mich, wenn ich falsch liege, aber was so ein ganz grundlegender Punkt auch war, ist halt diese Erkenntnis, dass eigentlich viele Gerechtigkeitsbewegungen ja im Kern sehr, eigentlich eine sehr ähnliche Idee haben und eine sehr ähnliche Ethik dahinter steht. Und dass es deshalb eigentlich ja voll wichtig wäre, dass verschiedene Gerechtigkeitsbewegungen, wie zum Beispiel die Tierrechtsbewegung, Feminismus, Antifaschismus, was gibt es noch? Antirassismus, Antikapitalismus, ja genau, die ganzen Antis, dass das eigentlich total wichtig ist, dass wir uns in diesen Bewegungen verbinden und das auch nicht nur so eindimensional sehen, sondern natürlich, also Stichpunkt Intersektionalität, fließt in alles Mögliche, also fließt zum Beispiel auch in den Veganismus, in die Tierrechtsbewegung. Der Antikapitalismus ist da super wichtig für zum Beispiel. Und das sind vielleicht Sachen, die man auf den ersten Blick nicht so wahrnimmt. Diese Vernetzung ist eigentlich voll wichtig, dass wir einfach voneinander lernen können, indem wir halt miteinander uns austauschen.
9: Ja, wo sind denn da für euch die Grenzen, sage ich auch mal, für andere Gruppen? Ja, gibt ihr da ganz klare Grenzen vor oder sagt ihr, nee, euch ist es total wichtig, dass es halt vor allem mehr Awareness einfach auch gibt? Das ist, also was du jetzt eben gerade gesagt hast, wie eben oft, wenn ich im Antikapitalismus bin, dann bin ich eigentlich ganz schnell dabei, dass wer wird dafür ausgebeutet und wer... Eben, und dass halt zum Beispiel Tiere da ja auch nie mitgedacht werden. Und sagt ihr, aber das ist für uns was ganz Wichtiges? Oder? Ja.
7: Also prinzipiell ist es natürlich sehr, sehr wichtig, dass die Tiere mitgedacht werden. Aber uns ist natürlich auch bewusst, dass der Speziesismus, der ja auch dahinter steckt, also dieses Denksystem, dass Tiere quasi weniger wert sind als Menschen oder dass der Mensch sozusagen die Krone der Schöpfung ist, dass das sehr, sehr tief einfach so geprägt ist in unserer Gesellschaft. Ja? Und dass es auch schwer ist, das überhaupt bewusst wahrzunehmen, dass man das erstmal überhaupt erkennen muss. Ne? Und deswegen sind wir da schon, ich sage jetzt mal, sehr offen, also bewusst auch sehr offen, dass wir da eben erstmal niemanden ausschließen, das erstmal annehmen und einfach über diesen Austausch und dieses Zusammenkommen da einfach Türen öffnen wollen und Brücken bauen wollen und zeigen wollen, hey, das ist die vegane Lebensweise, ne? Es schmeckt gut und wir haben auch Spaß und klar sind wir auch mal schlecht drauf und mal traurig und wütend, das auch, das gehört auch dazu. Aber ich glaube, wichtig ist, dass die Menschen, die wir erreichen wollen, dass sie uns einfach auch kennenlernen, dass wir einfach auch ganz normale Menschen sind. Und über diese Verbindung aber auch diese Themen den Menschen näher bringen. Also die Realität zum Beispiel der Tierindustrie. Ne? Also da setzt dann so ein bisschen die Aufklärungsarbeit dann an. Und ich glaube, das funktioniert einfach besser, wenn man einfach eine Umgebung schafft, in der man sich auf Augenhöhe begegnet. Um so eben auch Menschen dazu zu aktivieren, aktiv zu werden und ins Handeln zu kommen. Und das Handeln kann auf verschiedenen Ebenen wieder passieren. Das kann eben Aktivismus passieren, sei es eben auf Demonstrationen oder bei direkten Aktionen oder aber auch beim Gestalten von Gesellschaft, also beim Küfer machen zusammen.
10: Kochen.
7: Ja, voll. Projekte zusammen machen, ein Fest zum Beispiel zusammen organisieren oder so.
10: Genau. Also wir freuen uns echt einfach über jede Person, die irgendwie Lust hat, bei was mitzumachen, die sich interessiert. Ich meine, ob wir dann immer helfen können oder was anbieten können, ist die Frage. Aber ich glaube, wir leiten gerne weiter auch sonst, vernetzen gerne. Und ja, eben, also zu zum Beispiel unseren Küfers und Wachkas, wie sie auch immer heißen, je nachdem, wo wir sind, freuen wir uns natürlich immer mega, wenn Leute dazukommen. Oder auch zum Beispiel den Kalender, den wir haben. Wir sind auch extrem dankbar, wenn Leute, die zum Beispiel selber eine Veranstaltung organisieren, das da eigenständig eintragen. Das ist nämlich möglich und das erspart uns natürlich ganz viel Arbeit und stellt natürlich auch sicher, dass die entsprechende Veranstaltung dann auf der Seite landet. Weil
8: ich glaube, wir haben euch noch gar nicht verraten, wie unsere Webseite zu erreichen ist. Es ist super einfach, veganvernetzt.de. Einfach draufklicken, durchklicken, Spaß haben.
5: Und gleich erfahrt ihr, was beim Hinterwäldchenfest in der Desi alles geplant ist. Vorher wollen wir eine kurze musikalische Pause einlegen und dann hören wir uns gleich im Anschluss wieder.

0: Zurück im Stoffwechsel hier bei Radio Z bei unserer Senderei Ein Mission Possible. Ja, am 5. September, da lädt die DESI-Programmgruppe und Vegan vernetzt zum ersten Hinterwäldchenfest ein. Das Hinterwäldchen ist gleich hinter der DESI. Was da alles stattfinden wird, das erzählen Jana, Laura und Jochen von Vegan vernetzt.
1: Ich weiß noch, wie Anfang des Jahres Jochen irgendwie meinte, ach ja, es wäre ja ein Traum, so mal ein veganes Sommerfest zu machen. Und dann wird dieser Traum einfach dieses Jahr noch wahr. Ja, genau, hätte ich auch nicht mitgerechnet.
2: Ja, dann haben wir zwei Menschen kennengelernt von der DESI.
1: Ja.
2: Und plötzlich war die Location auch einfach vorhanden.
1: Ja.
2: Und dann haben wir zugegriffen.
3: Ich würde mal sagen, wir haben, glaube ich, zwei Haupt... Thema oder wie kann man das sagen, Veranstaltungsteile, nämlich einmal haben wir Vorträge, also eine Seite, wo wir eben so ein bisschen den Fokus auf eben Vorträge, Wissensvermittlung und so legen. Und dann haben wir noch ein bisschen, ja, den eher spaßigen, also den mehr Entertainment, den mehr Unterhaltungsteil, ja, also genau. Was haben wir denn bei den Vorträgen? Wir haben eigentlich ganz viele verschiedene Sachen.
4: Ja, also die Vorträge, die Themen sind sehr, sehr vielfältig. Da bin ich auch sehr drüber gefreut, dass da auch so viele Menschen zugesagt haben, die wir angefragt haben und eingeladen haben. Und da gibt es dann Vorträge zum Beispiel von Vegan Bullabühn, vom Team Vegan Bullabühn. Die werden dann ein bisschen über Lebenshofarbeit berichten und Market Gardening, ein sehr spannendes Thema. Geht es dann auch zum Beispiel um Permakultur, also wie kann man bio-veganen Anbau machen.
1: Genau, und auf der anderen Seite ist so ein bisschen eher das Unterhaltungsprogramm. Also wir haben erstmal hier im DESI-Garten, eben im hinteren Teil des DESI-Gartens, deswegen heißt das Ganze auch das Hinterwäldchenfest. Wir werden ganz viele verschiedene Stände haben. Genau, wer ist da? Gemeinsam gegen die Tierindustrie ist zum Beispiel da. Dann ist der Taubenschutz, die neu gegründete Gruppe hier aus Nürnberg, ist am Start.
4: Die essbare Stadt
1: Nürnberg. Die essbare Stadt
4: wird
1: auch
4: ihr
1: am Start.
4: Neues Projekt vorstellen, genau. Mit der wilden essbaren Stadt Nürnberg. Da freuen wir uns auch schon sehr drauf.
1: Ja, genau. Genau, dann haben wir noch ein bisschen Kinderprogramm. Peter Street Team ist auch da, die machen auch so ein bisschen Kinderprogramm, haben sie uns erzählt, da bin ich auch schon gespannt.
4: Ja, und dazu wird es dann auch ein Dosenwerfen geben und eine Tombola. Und zu gewinnen gibt es für die Kids ein Buch, beziehungsweise vier Exemplare wird es zu gewinnen geben vom veganen Kinderbuchverlag. Und der Titel heißt Zap Zarap. Ein so kritisches Kinderbuch.
1: Ja. Ja, was haben wir noch? Genau, das sind so ein bisschen die Stände. Und dann haben wir, also aktives Programm quasi, wir haben einmal Laurin kommt und wird uns ein bisschen mit seiner Jonglierkunst

0: Dienst beehren. Da freue ich mich schon sehr drauf. Das ist immer sehr cool. Genau, wir haben auch Poetry SlammerInnen und ja, vor allem relativ viel Musik-Acts auch. Also sowohl Live-Musik als auch DJs.
1: Also Ronja Künstler wird kommen aus Regensburg. Mit einem Akustikset, Neo C, werden aus Osnabrück kommen und spielen. Genau. David Loscher haben wir noch.
0: Genau.
1: Da sind wir auch schon sehr gespannt drauf.
0: Neustadt-Aisch, richtig.
1: Und Vieh.
0: Genau.
1: Als Special Guest.
0: Genau.
2: Und die Personen, die mit Hunger kommen, da haben wir natürlich auch was vorbereitet. Einmal syrisch und vegan wird einen Stand machen mit vielen tollen Falafeln.
0: Nicht teuer.
2: Keine teuren, sondern tolle Falafeln. Dann gibt es noch vom P31 die sagenumwobenen Sojalappen oder Sojaschnitzel. Und der AK Küfer macht für euch ein leckeres Gericht. Ja, und damit seid ihr wohl versorgt. Und wer dann noch Bock auf einen Kuchen und Kaffee hat, auch das wird es geben.
0: Zu syrisch in vegan kann man noch einmal kurz sagen. Die bringen ja bald ein neues Buch raus und da werden sie auch eine kleine Lesung dazu abhalten. Und eben die Vorträge sind auch über ganz verschiedene Themen, also zum Beispiel vegan Bullerbühnen, das ist ein Lebenshof, so bei Hof ungefähr. Die werden einen Vortrag halten.
1: Es wird weitere Vorträge geben, dann zum Beispiel vom Chris Rombeck von der Uni Erfurt, der forscht da, beziehungsweise macht da seine Dissertation zum Thema Tierindustrie und ihre ökologischen, sozial-ökologischen Folgen und zum Thema In-vitro-Fleisch. Also auch sehr spannend, wie da so die Entwicklungen sind. Fredi von Faberkonzepte wird dabei sein. Der wird über die bayerische Schlachtindustrie referieren und ja, einladen, wie man da aktiv werden kann. Und dann haben wir noch einen Vortrag von Raccoon. Raccoon ist antikapitalistisch, queer-feministisches Aktivisti. Ja, was ich noch vergessen hatte zu erwähnen, die Lila Miezen sind nämlich auch dabei.
0: Stimmt.
1: Und die werden eine Druckstation machen. Das heißt, da könnt ihr euch schöne Motive bedrucken lassen. Ihr müsstet dazu eure Klamotten oder Textilien einfach selber mitbringen und dann könnt ihr euch dort Motive am Stand von ihnen aussuchen und die dort direkt bedrucken lassen.
0: Ja, was vielleicht noch super wichtig ist, ist, das ganze Fest soll sich rein aus Spenden finanzieren, weil wir möchten, dass alle daran teilhaben können. Wir haben uns aktiv dagegen entschieden, zum Beispiel einen Eintritt zu nehmen für das Fest. Wir versuchen das möglichst aus Spenden zu finanzieren, weil wir einfach möchten, dass alle auch einfach an diesem Fest teilhaben können. Natürlich müssen einige Kosten doch gedeckt werden, also zum Beispiel dass beim Essen wird es jetzt wahrscheinlich auch teils Fixpreise geben, aber insgesamt ist, glaube ich, auch einfach sehr viel geboten, auch für den kleinen Geldbeutel. Oder auch wenn man seinen Geldbeutel einfach gar nicht dabei hat. Ja, den genauen Ablaufplan, das genaue Programm werden wir jetzt dann auch wahrscheinlich im Laufe der nächsten ein, zwei Wochen auf unserer Webseite veröffentlichen. Das könnt ihr dann gerne einfach nachgucken. Genau, auf Social Media wird da bestimmt auch noch was gepostet.
1: Ja, also die Idee des Festes ist eigentlich so, ja, es lässt sich so in drei Worten zusammenfassen, Solidarität mit allen. Das ist sozusagen das Motto des Festes, deswegen ja auch spendenbasiert. Und ja, wir möchten einfach auch zusammen eine gute Zeit miteinander erleben. Wir möchten ein paar Inputs geben und wir wollen vor allem auch zusammen mit euch feiern.
3: Am 5. September also ab in die Desi zum Hinterwäldchenfest. Mehr Infos und auch einen weiteren Blick auf sonstige Veranstaltungen, die gibt's auf veganvernetzt.de.

0: In Sachsen-Anhalt stehen die nächsten Wahlen vor der Tür. Tatsächlich bieten Arbeitskämpfe nicht nur, aber auch in Sachsen-Anhalt eine ganz andere Perspektive auf die gegenwärtige politische Lage in Sachsen-Anhalt. Ihr hört jetzt einen Beitrag von Radio Korax mit dem Autor Daniel Kuller, der auf seinem Blog häufig Arbeitskämpfe thematisiert, und Tom Kavert, der in der Weinverarbeitung bei Rotkäppchen in Freiburg arbeitet. Denn gerade bei Rotkäppchen kam es häufiger zu Arbeitskämpfen und im September stehen die nächsten Tarifverhandlungen an.
1: Letzte Woche war Radio Korax im Rahmen des Projekts Ein Platz der Republik in Zeitz und in Pauscha zu Gast. Und in Pauscha, das ist so 20 Kilometer von Zeitz entfernt, da haben wir unter anderem auch Tom Kavert getroffen. Der arbeitet bei Rotkäppchen in Freiburg, also bei der Firma, die den berühmten Sekt herstellt. Und er ist bei der NGG organisiert, also bei der Gewerkschaft Nahrung, Genuss, Gaststätten. Und der Anlass für das Gespräch, das wir mit ihm geführt haben, ist gewesen, dass es bei Rotkäppchen immer wieder Arbeitskämpfe gegeben hat. Also 2023 wurde zum ersten Mal bei Rotkäppchen in Freiburg gestreikt. Und auch aktuell gibt es da Forderungen im Rahmen von Tarifverhandlungen, die jetzt im September wieder aktuell werden. Wir hören Tom Kavert über die Forderungen bei Rotkäppchen.
2: Unsere Forderung ist ganz einfach. Wir wollen gleichen Lohn für gleiche Arbeit. Wir wollen das verdienen, was unsere Kollegen im Westen auch verdienen. Das ist das Ziel der NGG, das für uns durchzusetzen, mit uns durchzusetzen. Und das wollen alle Beschäftigten hier in der Region.
1: Also die Forderung ist eine Angleichung der Löhne an das Lohnniveau in Westdeutschland. Und da ist ja der Hintergrund einfach, dass es in vielen Bereichen immer noch einen Lohnunterschied von bis zu 30% gibt. Und da ist die Forderung eben, die Tarife anzugleichen. Dazu muss man vielleicht sagen, dass Rotkäppchen da eine ganz interessante Geschichte hat. Also Rotkäppchen gab es ja schon in der DDR und im Zuge der Wende sind dann durch die Treuhandverwaltung auch ganz viele Leute bei Rotkäppchen entlassen worden. Also es gab da quasi eine Entschlackung der Belegschaft. Aber das Besondere ist eben, Rotkäppchen hat überlebt diese Zeit. Also es haben sich dann 4 ostdeutsche Manager und ein westdeutscher Manager zusammengetan und haben es eben geschafft, die Firma durchzubringen und eben auch wieder zu einem Marktführer zu machen. Aber es ist jetzt eben auch da so, dass es diesen Lohnunterschied zum Westen gibt. Und Tom Kavert berichtet hier über die Tarifverhandlungen von 2023, wo er auch direkt an den Verhandlungen beteiligt gewesen ist.
2: Es war eine sehr spannende Erfahrung, gegenüber der Arbeitgeber zu sitzen und mitzubekommen, wie so das Denken aus der Perspektive des Unternehmens heraus ist. Da haben wir ja auch gesehen, dass in den ersten 3, 4 Verhandlungen fast gar nichts passiert ist, weil unsere Forderung ist der Westangleich, das war von vornherein klar. Und die Arbeitgeberseite versucht sie halt immer so ein bisschen davor zu drücken und das Ganze hinauszuzögern. Und ja, da fallen halt auch Argumente, wie das im Osten günstiger gelebt werden kann. Und das ist halt ein Argument, was nicht nachzuvollziehen ist. Für mich zeigt, wenn ich weniger bekomme als mein Kollege im Westen, dass ich weniger wert bin. Und das kann irgendwo nicht sein.
1: Gleichzeitig ist diese Auseinandersetzung, von der Tom Kavert hier berichtet, nicht auf Rotkäppchen beschränkt, sondern es geht auch darum, ein bestimmtes Lohnniveau für eine ganze Branche zu erkämpfen. Und deshalb hat Tom Kavert auch andere Betriebe in der Region besucht, zum Beispiel die MEG-Gruppe. Also das ist die Firma, die quasi das Saskia Mineralwasser für Lidl produziert. Tom Kavert dazu, was eben diese betriebsübergreifende Auseinandersetzung bedeutet.
2: Also wir versuchen uns halt gegenseitig zu unterstützen, indem wir zu den anderen Betrieben mitfahren und dort die Kollegen unterstützen, die auch ja mit für mich einstehen. Ne? Also wir fordern das ja als Region gemeinsam, diesen Einriss der Lohnmauer. Und von daher gibt es ja kein unser Betrieb, euer Betrieb, sondern es ist halt irgendwo ein Gemeinschaftsprojekt und da kann man sich auch gemeinsam unterstützen. Und da war das für uns selbstverständlich, uns von Anfang an irgendwo auch mal zu besuchen und zu unterstützen. Ich war 2020 bei den letzten NG-Tarifvertragsverhandlungen in Rosbach-Furt, MEG Rosbach. 2023 war ich dann in Leisling und habe dann da die Kollegen besucht zum Manteltarifvertrag. Es wäre halt schön, wenn man das halt noch mehr ausbauen könnte.
1: Jetzt sind die Arbeitskämpfe bei Rotkäppchen und bei MEG überhaupt kein Einzelfenomen, sondern es gab in den letzten Jahren tatsächlich in Sachsen-Anhalt und in ganz Ostdeutschland ziemlich viele Arbeitskämpfe. Und dazu hören wir Daniel Kuller, der auf seinem Blog Classless Kuller immer wieder auch über Arbeitskämpfe schreibt.
3: Tatsächlich ist in Sachsen-Anhalt in den letzten Jahren, wie auch fast überall im Osten, vor allen Dingen in Thüringen und in Sachsen ja auch einfach wahnsinnig viel gestreikt worden. Seit 2018 rollt einfach so eine riesen Streikwelle durch die ostdeutschen Bundesländer, angetreten von diesem ersten Konflikt damals bei Taikwaren Risa, die 2018 dann irgendwie mal festgestellt haben, Moment mal, was müssen wir eigentlich machen? Wir kriegen so viel weniger als die Leute, die im gleichen Unternehmen im Westen arbeiten. Und dann sich erstmal informiert haben, Moment mal, wir brauchen erstmal einen richtigen Betriebsrat. Wir müssen erstmal richtige Wahlen abhalten. Wir müssen hier erstmal alle in die Gewerkschaft. Wir müssen hier erstmal einen Tarifvertrag haben. Und das ist wirklich alles, das ist auch so offensichtlich, wie das so lange überhaupt nichts passiert irgendwo. Und das ist jetzt einfach wie so eine Welle losgerollt. Es sind jetzt einfach hunderte von Betrieben, die mittlerweile einfach das gemacht haben, sich da stolz wie Bolle einfach mal vor ihren Kaufland gestellt haben, die ganze Belegschaft. So hier, wir haben jetzt hier Betriebsrat und so weiter. Und das ist auch in Sachsen-Anhalt passiert, auch in unglaublich vielen Betrieben. Es passiert auch immer noch die ganze Zeit. Und es kriegt einfach keiner mit. Es redet einfach keiner drüber. Auch Linke machen das kaum zum Thema. Also da immer vor Ort, ja klar, taucht das so ein bisschen auf. Aber das Bewusstsein dafür, dass es diese Streikwelle überhaupt gibt und dass die eben auch in Sachsen-Anhalt eine ähnlich große Rolle spielt, ist, glaube ich, nicht wirklich vorhanden.
1: Daniel Kuller hat hier von so einer Selbstermächtigung gesprochen, die Teil von solchen Arbeitskämpfen ist. Und das ist was, was Tom Kawat, der bei Rotkäppchen arbeitet, auch aus seinen eigenen Erfahrungen bestätigen kann.
2: Das war ein durchaus positives Gefühl. Also ich möchte mich ja dafür einsetzen, dass nicht nur ich, sondern auch meine nachfolgenden Generationen irgendwo ein besseres Leben hier im Osten haben. Und dafür stehe ich gerne ein. Und das ist einfach ein sehr bindendes Gefühl auch, gemeinsam mit den Kollegen dann draußen zu stehen und zu fordern. Das schweißt einfach zusammen.
1: Wenn wir jetzt auch in diesem Zusammenhang auf die anstehenden Landtagswahlen blicken, da muss man eine Sache ganz klar sagen, das ist vielleicht jetzt auch irgendwie so ein Kommentar von mir, dass die AfD ja wirklich gewerkschafts- und arbeitnehmerfeindliche Positionen vertritt. Also die AfD spricht sich immer wieder gegen eine Erhöhung des Mindestlohns aus. Sie ist gegen Allgemeinverbindlichkeit von Tarifverträgen. Sie will das Streikrecht einschränken, also will die Belegschaften auf so einen Betriebsfrieden halt verpflichten. Und sie will den Handlungsspielraum von Gewerkschaften einschränken. Das sind nur so diese konkreten betriebspolitischen Aspekte. Es geht ja noch weiter mit der Steuerentlastung für Reiche, die die AfD vorsieht, mit der Einschränkung der gesetzlichen Rente, mit dem Abbau von sozialstaatlichen Leistungen, mit dem höheren Druck auf Arbeitslose und so weiter. Also das sind Positionen, die man beobachten kann bei der AfD. Das schreiben die natürlich nicht so in ihr Wahlprogramm für Sachsen-Anhalt oder so, aber das sind die Positionen, die man halt irgendwie wahrnimmt aus der AfD. Und das finde ich tatsächlich auch so ein bisschen erschreckend, dass diese sozialpolitischen Inhalte der AfD auch von linker Seite eigentlich viel zu selten thematisiert werden. Also das ist auch was, was ich so selbstkritisch für den Kontext der freien Radios halt irgendwie sagen würde. Ich habe gestern so ein bisschen auch nochmal so freie-radios.net so durchsucht nach diesem Aspekt. Dazu gibt es eigentlich kaum was. Gleichzeitig ist es so, und das sagt auch Daniel Kuller, dass eigentlich gerade in den Arbeitskämpfen und in den Gewerkschaftsstrukturen ein enormes Politisierungspotenzial steckt.
3: Das sind aber genau die Strukturen, die halt tatsächlich erstmal überhaupt Leute politisieren, die ihnen erstmal klar machen, dass sie was ändern können, wenn sie sich zusammentun. Das erzeugt eben auch Organisationseffekte, die sind dann nicht nur selber in der Gewerkschaft, dann sind die Kinder dann auch in der Gewerkschaftsjugend, wenn die in die Ausbildung kommen. Gewerkschaftsjugend ist im ganzen Osten der Backbone von allen möglichen Protesten, auch gerade so irgendwelche CSDs so in der Provinz, das würde ohne Gewerkschaftsjugend aber immer halb so groß sein, glaube ich. Damit geht das los. Da sind dann mal Leute, die sich irgendwie mal wieder so ein Bewusstsein davon verschaffen, wo sie sich da eigentlich befinden in dieser ganzen Auseinandersetzung. Und sich einfach auch viele von den, ja, weiß ich nicht, offensichtlicheren, arbeitskräftefeindlichen Sachen der AfD einfach nicht mehr einreden lassen. Also da ist ja ganz viel Programmatik auch drin, die jetzt so durchrutscht, weil der restliche politische Betrieb halt einfach auch schon so default bürgerlich ist, so Steuern senken und wir müssen jetzt wieder mehr arbeiten und bam, bam, bam. Das geht nicht einfach so an Leuten vorbei, die gewerkschaftlich organisiert sind, die wissen, was das heißt, die wissen, was damit gemeint ist und wessen Politik das ist sozusagen.
1: Ich wollte das letzte Wort aber hier erstmal nochmal Tom Kawat überlassen mit so einer Art kleinem Aufruf.
2: Mir war noch wichtig, dass ich halt alle Beschäftigten, die irgendwo jetzt in einem Lebensmittelbetrieb arbeiten, oder auch allgemein in der Region jetzt hier im Osten arbeiten und zuhören, sich überlegen, verdiene ich vielleicht dann doch weniger als meine Kollegen, wäre es an der Reihe, irgendwo auch mal Forderungen zu stellen und mich halt nicht immer nur, unterbuttern zu lassen oder sich ausbeuten zu lassen für einen Niedriglohn. Das wäre mir noch wichtig, dass wir einfach als gestärkte Formation irgendwo für uns kämpfen können.

0: Ihr seid immer noch beim Stoffwechsel, dem Magazin für Kultur und Politik hier bei Radio Z. Ja, wie lange kann man Menschen unterdrücken, bis es irgendwann kippt? Was kommt nach der Wut? Was wäre, wenn sich Frauen einfach hinlegen würden auf das Pflaster mitten auf öffentlichen Plätzen? Wenn sie aufhören würden zu pflegen und zu organisieren, zu lehren, Geld zu verdienen, Mutter zu sein und Ehefrau? Für Mareike Fallwickel ist die Sache klar. Das System, wie wir es kennen, würde kollabieren. In ihrem Roman Und alle so still legt sie den Finger in die Wunde. Es geht um ein marodes Pflege- und Krankenhaussystem, um Frauen und den sogenannten Mental Load, um die Verbindungen zwischen Kapitalismus und Patriarchat. Der Roman basiert auf einem Was-wäre-wenn-Gedanken. Was wäre, wenn Frauen einfach aufhören würden, Frauen zu sein, beziehungsweise aufhören würden, das zu tun, was die Gesellschaft von ihnen als Frauen erwartet? Wichtige Themen verpackt in einer spannenden Geschichte. Meine Kollegin Bernadette Rauscher hat das Buch gelesen und ist in ihrem Urteil trotzdem zwiegespalten.
1: Es ist eigentlich ein ganz normaler Abend. Ein Abend, an dem sich mehr oder weniger Bekannte in der Kneipe treffen und an dem irgendwann die Männer über Frauen sprechen, die keine Kinder haben. Sie sagen nichts Gutes. Barbara und Ruth sind auch dabei.
2: Wie hast du es geschafft, so ruhig zu bleiben? Fragt Barbara hinter ihr und lächelt sie an, als Ruth sich umdrehte. Sie hat einen Pullover übergezogen und ist ihr nachgegangen. Es ist halbdunkel um sie beide, weiches Licht fällt aus den Fenstern der Scheune. Ich war lange wütend, antwortet Ruth und steckt die Hände in die Hosentaschen. Von drinnen kommen noch die Fetzen der Geräusche, pusten in die Nacht. Der Mensch kann nicht für immer Energie und Wut hinauspulvern. Einmal ist die Kraft zu Ende und der Mensch irgendwie auch. Aber was kommt nach der Wut? Fragt Barbara wie eine, die darüber schon oft nachgedacht hat. Die jüngere Ruth hat geglaubt, dass Wut ein Antrieb ist, ein Motor, ein hellheißes Feuer, das eine Schneise brennt, zur Neuerung. Dass mit ihrer Hilfe alles eingerissen werden kann, um es danach wieder aufzubauen. Besser, viel besser. Asche, sagt sie.
1: Was wäre, wenn? Was wäre, wenn sich alle Frauen wie Asche auf den Boden fallen ließen und dort liegen blieben, leise, schwer und erschöpft? Wenn sie aufhören würden zu pflegen, zu organisieren, zu lehren, Geld zu verdienen? Wenn sie aufhören würden, Mutter zu sein und Ehefrau und zuverlässig und belastbar? Diese Fragen buchstabiert Mareike Fallwickel aus in ihrem Roman Und alles so still. Sie erzählt von einer schicksalhaften Woche für Ruth, Elin und Nuri, in der sich ihre Lebenswege miteinander verbinden. Als das System kollabiert, weil sich die Frauen dazu entscheiden, ihrer Erschöpfung Raum zu geben.
2: Das ganze System beruht auf unserer Verfügbarkeit, unserer Körper, unserer Kraft, unserer Zeit. Diese Verfügbarkeit zu entziehen, ist die einzige Möglichkeit, die uns noch bleibt.
1: Der Roman Und alles so still ist aus drei Perspektiven erzählt. Da ist Nuri, der seinen besten Freund schön findet und vielleicht auch noch mehr und der so prekär lebt, dass er jeden Job annimmt. Auch die zwielichtigen, auch die, bei denen Arbeitnehmerrechte ein Fremdwort ist. Da ist Elin, deren Mutter immer betont, wie wichtig es ist, niemanden zu brauchen. Elin, die sich nur im Wasser frei und leicht fühlt.
2: Die Arme zur Seite, die Füße gestreckt, als lägen sie auf einer Matte, einem Boden, einem Bett. Und hätten einen Körper, der nicht muss. Nicht gehen, nicht nicken, nicht gefallen und dagegenhalten auch nicht. Schwerefrei ist er, normfrei, schmerzfrei.
1: Und da ist Ruth, die sich ein Leben lang immer nur gekümmert hat. Um den kranken Sohn, um die PatientInnen im Krankenhaus und die einfach nicht mehr kann. Mareike Fallwickel gelingt es in ihrem Roman, all diese Perspektiven zusammenzuführen und auf 364 Seiten ganz viele Themen in all ihrer Komplexität anzusprechen, ohne dass die Geschichte zerfasern würde. Es geht um Frauen- und Care-Arbeit, die bezahlte und die unbezahlte. Es geht um ein marodes Pflege- und Krankenhaussystem. Es geht um Intersektionalität, also darum, dass so oft verschiedene Diskriminierungsformen miteinander verschränkt sind. Es geht um die Verbindungen zwischen Patriarchat und Kapitalismus. Vor allem aber geht es in diesem Roman auch um die Solidarität und die Intimität zwischen Frauen. Die Streikenden besetzen nämlich eine Jugendherberge. Und da sorgen sie füreinander, physisch und emotional.
2: Dieser Schmerz, als Frau von den anderen Frauen abgetrennt zu sein, ist mit nichts vergleichbar. Barbara richtet sich auf, strafft die Schultern und Ruth will noch so viel. Sie will mit Barbara Zeit verbringen und verreisen und ihr ein Handtuch reichen, wenn sie aus der Dusche kommt, mit ihr eine Nachspeise teilen, ihr ein Gedicht vorlesen. Es dürfte auch ein kitschiges sein. Sie ins Kino einladen, durch einen Wald gehen, kurz nachdem es geregnet hat. Barbara schaut Ruth in die Augen. Barbara greift nach Ruths Händen. Jetzt singt es eben, flüstert sie. Ruth lehnt ihre Stirn an Barbaras, wie in jener ersten Nacht. Stellt sich nah zu ihr, näher noch. Und ist es nicht interessant, denkt sie, dass die Menschen ein Wort haben, für Kuss und eins für Umarmung. Mit dem einen meinen sie Liebe, mit dem anderen Freundschaft. Wenn es doch oft genug beides gleichzeitig gibt und so viel dazwischen, dass alles gut wird, sagt Ruth nicht mehr.
1: Das Grundgefühl zwischen Frauen ist Liebe. Dieser Satz stammt aus Fallwickes letztem Roman »Die Wut, die bleibt«. Das Buch ist vor 2 Jahren erschienen und »Alles so still« ist nicht direkt die Fortsetzung davon, indirekt aber schon. In ihrer Danksagung schreibt Mareike Fallwickel, ich zitiere, »Tatsächlich bildet die Wut, die bleibt, die Realität ab, während und alles so still zeigt, wie die Welt sich ändern könnte.« Zitat Ende. Mich hat vor 2 Jahren »Die Wut, die bleibt« komplett umgehauen und »Alles so still« ist danach aber eher ernüchternd. Als Frau erzählt mir dieser Roman nicht wirklich was Neues. Aber fair, vielleicht geht es darum auch gar nicht. Sondern darum, dass da etwas handfest zwischen 2 Buchdeckeln geschrieben steht, eine weibliche Perspektive auf weibliche Erschöpfung.
2: Da fällt ihnen auf, dass die Frauen nicht reden, sie unterhalten sich nicht, sie plaudern nicht, sie sagen nichts. Und das gibt ihnen Kraft. Sie könnten, wenn sie wollten, Worte finden. Für die Ohnmacht und die Wut, für den Schmerz und die Verzweiflung, für das gewaltige, gigantische, alles verschlingende Meer an Müdigkeit. Aber wozu? Sie haben schon alle Worte ausgesprochen. Alle Worte, die es gibt auf der Welt. Und bei jenen, die hätten zuhören müssen, sind sie auf taube Ohren gestoßen. Jetzt diese Geschichte zu erzählen, wäre wie mit sich selbst zu sprechen.
1: Die Erschöpfung ist beim Lesen fast körperlich spürbar. Wie zäh sie sich anfühlt und wie schwer und wie kraftlos. Irgendwann allerdings wurde mir das irgendwie zu viel. Aber vielleicht sollte auch das genau so sein, dass ich als Leserin die Schwere spüre. Dass sie so lange und so oft ausbuchstabiert wird, dass sich das Lesen anfühlt, als würde ich Kaugummi auseinanderziehen. Was mich aber ein bisschen enttäuscht hat, in diesem Roman ist sehr wenig Platz für Subtext und eigene Gedanken. Jeder einzelne Satz schreit förmlich, ich bin übrigens ein feministischer Roman. Alles wird ganz genau ausgeschrieben und wirkt dadurch seltsam plakativ. Während der Vorgängerroman, Die Wut, die bleibt, mir eine Geschichte erzählt hat und aus dieser Geschichte heraus Fragen gestellt hat, an die Gesellschaft, in der wir leben, aber auch an mich und meine Rolle darin, werden bei Und alles so still alle Fragen im selben Atemzug auch gleich beantwortet. Als hätte Mareike Fallwickel das Show, don't tell, andersrum gedreht. Alles in allem ist Und alles so still ein bewegender Roman über die Erschöpfung von Frauen und was alles möglich sein könnte, wenn Frauen miteinander statt gegeneinander arbeiten würden. Und es ist ein Roman, der sich oft sehr lange anfühlt. Manchmal, weil es auch gut zu dem passt, was er erzählt, die lange, zähe Erschöpfung, aber manchmal auch, weil er mir wenig Raum lässt, um mir selbst Fragen zu stellen und nachzudenken. In Und alles so still geht es um ziemlich Wichtiges. Und es ist schade, dass Mareike Fallwickel über all diesem Wichtigen manchmal zu vergessen scheint, dass sie ja eigentlich auch eine Geschichte erzählt und eigentlich auch eine sehr spannende.
0: Das findet meine Kollegin Bernadette Rauscher. Sie hat für euch das Buch Und alle so still von Mareike Fallwickel gelesen, das 2024 im Rowohlt Verlag erschienen ist. Und damit kommen wir auch schon langsam zum Ende der ersten Stunde Stoffwechsel. Für euch geht's natürlich ab 17 Uhr weiter. Wir hören eine aktuelle Ausgabe von Durchgeknallt, raus aus dem Stigma, rein ins Leben. Mit dieser Vision unterstützt der Pandora Selbsthilfe e.V. Menschen mit psychischen Erkrankungen, unter anderem beim Einstieg ins Berufsleben. Ende Juni fand dazu der Fachtag zur Arbeit und psychischer Erkrankungen statt. Damit wünsche ich euch jetzt viel Spaß und natürlich auch viel Vergnügen mit dem restlichen Programm hier bei Radio Z. Die ganze Sendung zum Nachhören, die gibt es natürlich wie immer in unserer Mediathek auf unserer Homepage www.radio-z.net. Vielen Dank fürs Zuhören und vom Mikro verabschiedet sich Timo Möller.

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17: Liebe Hörerinnen und Hörer von Durchgeknallt, in unserer heutigen Sendung blicken wir zurück auf den Fachtag von Pandora mit dem Thema Raus aus dem Stigma, rein ins Arbeitsleben. Immer wieder kann man feststellen, dass Menschen mit einer psychischen Erkrankung Schwierigkeiten auf dem ersten Arbeitsmarkt haben. Pandora hat sich dem Thema angenommen und einen Fachtag veranstaltet, in dem verschiedene Möglichkeiten von Arbeitsplatzfindung aufgezeigt und angesprochen wurden. Alle Teilnehmenden haben bestätigt, dass dies ein wichtiges Thema ist, was immer mal wieder angesprochen werden muss, um etwas zu verbessern und auch aufzuklären. Für den Rückblick auf den Fachtag habe ich mich mit Carsten in den Räumen von Pandora getroffen. Ich als Vorstandsmitglied des Vereins und Carsten als Mitarbeiter haben wir noch einmal aufgezählt, was Pandora ist, etwas die Entwicklung des Vereins angeschaut und die Schwerpunkte der Vereinstätigkeiten besprochen. Aber mehr erfahrt ihr nach unserer ersten Musikpause.
18: Dann starten wir doch gleich mal mit Queen und We Are The Champions, weil Stigmatisierung braucht kein Mensch. Viel Spaß!

0: Heute sind wir in den Örtlichkeiten von Pandora, hier im Gruppenraum. Carsten, du bist auch mit da.
1: Hallo.
0: Und wir haben ja darüber nachgedacht, dass man den Fachtag, den Pandora gemacht hat, dass wir darüber ein bisschen berichten. Es war jetzt so schon ein bisschen länger her. War ja am 24. Juni.
1: Genau, richtig. Also schon ein ganzes Stück her. Und das Ganze unter dem Titel Raus aus dem Stigma, rein ins Leben. Ein Fachtag zum Thema Arbeit und psychische Erkrankung.
0: Ja, es ist ein wichtiges Thema und wie gesagt, wir sind jetzt hier bei Pandora und viele unserer Zuhörer kennen eigentlich Pandora schon, aber ich denke, wir sollten noch mal kurz vorstellen, was Pandora ist und was wir hier so machen. Ich meine, ich bin ja Vorstandsmitglied auch bei Pandora und kenne den Verein jetzt seit 2004. Aktiv dabei bin ich, glaube ich, seit 2009. Also habe ich schon einiges mitbekommen, was da so gemacht wird. Es werden ja nicht nur Gruppen angeboten für die Leute, die Kontakte suchen oder sich beschäftigen wollen, sondern Pandora macht auch ein bisschen mehr, beteiligt sich aktiv bei der Gremienarbeit, Öffentlichkeitsarbeit und alles, was mit dem Thema Psychiatrie zu tun hat. Und den Verein gibt es ja jetzt schon seit 1992 und der hat sich im Laufe der Zeit wirklich sehr entwickelt. Man kann sagen, das ist jetzt schon die dritte Generation. Dass in der ersten Generation da waren das noch mehr die fachlichen Experten, die da im Vorstand waren. Dann gab es auch eine Selbsthilfefirma, die dann leider nicht lange Bestand hatte. Ich glaube, nach 5 Jahren war das dann vorbei. Und dann hat sich der Vorstand nochmal geändert, dass dann die persönlichen Experten mit in den Vorstand gekommen sind. Und dann ging es mehr um das Thema Senioren, also mit psychischen Erkrankungen alt werden, was kann man dann da machen? Und jetzt seit, sagen wir, 8 Jahren, seit 2018, das gab es die nächste Generation, wo auch ich dann mit eingestiegen bin. Du bist ein bisschen später dazu gekommen
1: noch? Genau, ich 2021, also jetzt 5 Jahre bin ich dabei.
0: Mensch, die Zeit vergeht.
1: Das stimmt.
0: Ja, und da kann man sagen, geht es mehr um das Thema junge Leute. Was ist mit den jungen Leuten? Wie kann man die auffangen? Und was kann man da machen, dass die auch die Selbsthilfe wahrnehmen? Wie kann man digital Zugang gewinnen? Und ist eigentlich interessant, wie sich das im Laufe der Zeit immer wieder verändert.
1: Das stimmt. Und dass der Verein auch so anpassungsfähig ist und versucht, da auch irgendwie anzuschließen, junge Menschen abzuholen und auch wieder für die Selbsthilfe zu begeistern, trotz Corona und sozialen Netzwerken.
0: Stimmt, Corona, das war auch eine heiße Phase, sage ich mal, aber da hat man mitbekommen, dass wie wichtig Selbsthilfe ist und auch der Kontakt zu anderen Menschen notwendig ist, also gerade die sozialen Kontakte und Selbsthilfe. Und da waren wir ja auch gezwungen, vieles digital zu machen, ob miteinander besprechen oder auch die Gruppen haben teilweise digital stattgefunden und seltsamerweise haben da viele oder mehr Leute teilgenommen.
1: Das stimmt, also natürlich auch einfach, weil der Anschluss so gefehlt hat und das waren dann tatsächlich so die Anker, an denen die Leute sich halt festhalten konnten, da auch irgendwie im Gespräch sein zu können mit anderen, gerade Menschen in Krisenerfahrungen, das war auf jeden Fall sehr wichtig und wurde sehr gut angenommen.
0: Das stimmt, aber es gibt ja auch die Leute, die nicht so sehr im Internet tätig sind, nicht den Zugang dazu haben. Wie sagt man so schön, die Nonliner?
1: Ja.
0: Zumindest hat Brigitte das so eingeführt gehabt. Ich kannte das vorher nicht. Ist das ein erfundener Begriff oder?
1: Ich weiß es ehrlich gesagt gar nicht. Aber es ist auf jeden Fall ein guter Begriff, der auch schon viele Menschen auch hier beschreibt in unserem Verein, wo der Altersdurchschnitt einfach schon ein bisschen höher ist und wo viele Menschen da eher skeptisch sind, wenn es um neuere Medien geht. Aber weil sich das auch ein bisschen ändert, das kann man gar nicht so pauschal sagen. Aber es ist auf jeden Fall was, mit dem wir auch zu tun haben.
0: Das stimmt. Und Ich denke, man kann das eine mit dem anderen verbinden, das digital und analog. Und ich denke, da kann man auch Brücken bauen und da sind wir ja doch dabei, Ideen zu sammeln. Also, ich bin optimistisch.
1: Ja, das auf jeden Fall.
0: Vielleicht kannst du noch mal ein bisschen was dazu sagen, was du da so machst oder was Pandora noch so anbietet, weil ich sehe, du hast gerade den Flyer.
1: Genau, also jetzt abseits von dem, was du jetzt schon gesagt hast, dass seit 1992 da ganz viel Selbsthilfe bei Pandora stattfindet, ist es so, dass unsere Gruppen nicht nur reine Gesprächsgruppen sind, sondern auch Kreativ- und Freizeitgruppen, wo Gespräche vor allem auch nebenbei geführt werden, also wo jetzt nicht einfach ein simpler, langweiliger, in Anführungszeichen, also so wie sich das vielleicht viele Leute vorstellen, die jetzt wenig Berührungspunkte mit der Selbsthilfe haben, in einem Kreis sitzen, sondern wo dann zum Beispiel auch sowas passiert wie Volleyball, Bowling, Musik, kreatives Schreiben, Museumsbesuche, die Gruppe pausiert gerade, die Malgruppen bei Gaga, unserem Tochterverein. Es gibt aber natürlich auch die Gesprächsgruppen, also in denen das Gespräch eher im Vordergrund steht, wie beim Café. Wir haben mittlerweile zwei Psychosegruppen, eine in Präsenz, eine ist telefonisch, auch noch so ein Relikt aus der Corona-Zeit, die bis heute einfach sehr gut angenommen wird und auch von vielen Leuten genutzt wird. Wir haben den Sonntagssalon, der auch eher gesprächsorientiert ist. Und darüber hinaus haben wir auch Projektgruppen wie das Infoblatt Psychiatrie, die ehemalige Zukunftswerkstatt, die jetzt den Titelplan mitträgt. Ist eine Projektgruppe, die Events plant, die Öffentlichkeitsarbeit macht, die zum Beispiel den Themenabend und auch Fachtag maßgeblich mit organisiert, den Sommerausflug organisiert und vieles weitere. Und unsere Social Media Redaktion, die sich alle 5, 6 Wochen trifft und eben Inhalte auf Instagram verfasst.
0: Also
1: Genau.
0: sozusagen vielseitig. Es ist ja oftmals so, dass viele Leute, wenn sie Selbsthilfegruppe hören, meinen, dass das oder vergleichen das mit Therapiegruppe und denken immer, ja, ich komme jetzt hierher und du hilfst mir, dass ich mir selber helfen kann. Also du sagst mir, was ich machen soll, oder? Aber das ist ja eigentlich gar nicht der Fall.
1: Nicht unbedingt. Also ich würde nicht ausschließen, dass es Leute gibt, die diese Erwartung haben. Das kann Selbsthilfe in der Form natürlich nicht leisten. Sie kann aber viel mehr leisten, als es jetzt zum Beispiel eine reine Gesprächstherapie, also eine Gruppentherapie machen kann. Also das ist tatsächlich ein Austausch unter Peers über die eigenen Erfahrungen. Die Menschen haben die gleiche Lebenswelt, sie haben ähnliche Symptome, sie haben ähnliche Probleme im Alltag, mit der Arbeit, im Sozialen, in ganz vielen Bereichen ihres Lebens, wo Profis zwar erahnen können und natürlich auch die Fachkenntnis haben, aber einfach sich nicht einfühlen können auf die gleiche Art und Weise, wie das Selbstbetroffene können. Und insofern sind es Räume, in denen Menschen, die eben diese gleichen Erfahrungen haben, sich austauschen, unterstützen und gegenseitig auch animieren können, Probleme anzugehen. Oder sich vielleicht auch auf Ideen bringen, neue Dinge auszuprobieren, vielleicht auch einfach nur da zu sein, zuzuhören. Da ist einfach so viel möglich, dass einfach keine Selbsthilfegruppe der anderen ähnelt. Also das ist einfach was sehr, sehr Individuelles und die Leute, für sie ist es sehr bereichernd. Und es ist auf jeden Fall eine sehr, sehr wichtige Säule neben Therapie, Psychiatrie und anderen Angeboten, die es gibt im Gemeinde- und sozialpsychiatrischen Bereich.
0: Ja, gerade jetzt, wo man so lange auf einen Therapieplatz wartet, dann ist es, du hast Peer gesagt vorhin, Peer-to-Peer, aber ich rede lieber von persönlichen Experten. Das klingt doch besser.
1: Können wir auch so machen, ja.
0: Es gibt ja die fachlichen Experten und es gibt die persönlichen Experten. Das
1: Ja.
0: kenne ich vom Schulprojekt so.
1: Ja.
0: Aber Es ist schon eine wichtige Sache, dass man den Kontakt zu anderen halten kann. Und wie gesagt, in der heutigen Zeit, wenn man lange auf einen Therapieplatz wartet, dann schadet es nicht, wenn man jemanden findet, mit dem man über seine Probleme reden kann und der auch Verständnis aufbringt. Und ich denke, das ist in der Selbsthilfe eher der Fall, als wenn man irgendwo mit anderen Leuten sich trifft, also mit Freunden, Familie und so, will man doch nicht immer über alles reden.
1: Das geht ja auch nicht in dem Kontext. Also man kann das natürlich auch den Freunden nicht in dem Ausmaß auferlegen, diese Last. Und andererseits bei der Familie oder bei Angehörigen im Allgemeinen ist es ja auch nicht unwahrscheinlich, dass vielleicht auch gewisse Symptome jetzt auch mit einem Familien- oder Freundessystem auch zusammenhängen. Also insofern, das ist natürlich schon auch immer wichtig, da irgendwie einen eigenen Raum zu haben, in dem man sich irgendwie austauschen und ausleben kann.
0: Das stimmt. Ja, vielleicht haben wir bei dem einen oder anderen gerade das Interesse geweckt. Wie kann
1: man... Ich würde auch noch ganz kurz ergänzen, auch weil du das gesagt hast, mit dem als Ersatz, nicht als Ersatz, aber als Brücke, bis eine Therapie beginnt. Ich meine, wir alle wissen ja, dass die Therapie, die Psychotherapie gerade sehr stark unter Druck steht und sehr bedroht ist und die Zugänge auch nie leicht waren in den letzten Jahren und wir damit rechnen müssen, dass diese Zugänge natürlich auch noch schwieriger sich gestalten werden in den nächsten Jahren. Insofern ist es auf jeden Fall wichtig, dann alles dafür zu tun, dass Selbsthilfe weiter bestehen kann.
0: Und dafür kämpft Pandora.
1: Ja.
0: Also für wen wir jetzt das Interesse geweckt haben, wie kann man Pandora erreichen?
1: Das geht einmal über unsere Website pandora-selbsthilfe.de. Man kann einfach direkt bei uns anrufen unter der 0911 272 6776. Da haben wir Montag und Freitag immer unsere Bürosprechstunde. Und ansonsten auch über Instagram, dort einfach nach Pandora Selbsthilfe suchen.
0: Also es sind viele Möglichkeiten, über Telefon, über Internet kann man, ich denke, es gibt die eine oder andere Suchmaschine, die auch Pandora mittlerweile kennt, wobei nicht diesen komischen Laden da.
1: Den Schmuckladen, ja. Und natürlich unser Infoblatt Psychiatrie, das analog erscheint alle 3 Monate, dass man auch über unsere Website kostenlos abonnieren kann, aber das auch überall ein bisschen ausliegt bei den sozialpsychiatrischen Diensten, bei verschiedenen Beratungsstellen hier im mittelfränkischen Raum.
0: In Praxen.
1: Genau, also das wäre auch eine Möglichkeit, wenn man da mal gezielt sucht.
0: Das stimmt. Da muss man dazu sagen, das Infoblatt ist älter als der Verein.
1: Das stimmt, ja.
0: Naja, wer es lesen will, der kann sich gerne informieren, kann auch hier anfragen, telefonisch oder per Mail, ob es haben kann. Mhm. Ja, das war der Anfang jetzt. Zu Pandora haben wir jetzt ein bisschen was erzählt. Dann denke ich mal, gehen wir dann noch auf den Fachtag ein, aber machen wir erstmal Musik.
2: Wird gemacht und ich habe für euch die Red Hot Chili Peppers mit Parallel Universe. Weil manchmal fühlt sich Selbsthilfe unter anderen Betroffenen einfach an wie eine parallele Welt. Oder?

0: aus dem Paralleluniversum der Red Hot Chili Peppers zurück in die Redaktion durchgeknallt auf Radio Z. Nadine und Carsten unterhalten sich über den Fachtag von Pandora und ich wünsche euch viel Spaß dabei.
1: Ja, jetzt haben wir Pandora ein bisschen vorgestellt, was es alles schon gab, was es aktuell gibt und was man machen kann. Und wir haben darüber gesprochen, dass Pandora Themenabende macht und in diesem Jahr sogar einen Fachtag gemacht hat. Mhm. Und Carsten, du hast ja das mit der Zukunftswerkstatt, jetzt Plan mit Gruppe, gestaltet, geplant und gemacht. Vielleicht erzählst du mal so ein bisschen was, wie das gelaufen ist. Und
2: genau, also es ist ja so, dass wir den triologischen Themenabend machen wir einmal im Jahr zu einem bestimmten Thema. Da haben wir jetzt inzwischen für Ende diesen Jahres, also Oktober, 21. Oktober, den 5. geplant. Und es ist so, dass wir versuchen, in regelmäßigen Abständen auch Fachtage zu organisieren. Der letzte war im Jahr 2022 zum Thema Stigmatisierung von psychischen Erkrankungen. Und wir haben uns für dieses Jahr ein Thema ausgesucht, das sehr viele im Verein, also vor allem auch die Jüngeren, beschäftigt, und zwar das Thema Arbeit. Einerseits, weil sie Struktur schafft, soziale Teilhabe und auch Selbstwirksamkeit. Und andererseits, weil es für viele auch ein Marker ist, Teilhabe für sich selber zu erfahren, selber Teil der Gesellschaft zu sein oder sich auch nützlich zu fühlen, auch gebraucht zu werden, die eigenen Fähigkeiten auch irgendwie ausleben zu können. Und ganz viele verschiedene Wege haben uns dann eben auf dieses Thema gebracht. Und es lief dann unter dem Titel »Raus aus dem Stigma, rein ins Arbeitsleben«. Und da haben wir uns auf verschiedene Aspekte fokussiert. Wir wollten Perspektiven öffnen aus verschiedenen, also wir wollten verschiedene Perspektiven öffnen. Einmal den Themenbereich erster Arbeitsplatz, wie ist es möglich?

0: wirklich damit reinzukommen, trotz oder mit psychischer Erkrankung, mit begleiteter Beschäftigung. Wir haben uns aber auch angeschaut, Möglichkeiten am zweiten Arbeitsmarkt und auch ganz anders Ex-In, also das Thema Genesungsbegleitung, Betroffene, die eine Ausbildung machen. Wir haben uns einfach genau diese ganzen verschiedenen Fachbereiche angeschaut. Also einmal erster Arbeitsmarkt, zweiter Arbeitsmarkt und Beschäftigungsmaßnahmen und Möglichkeiten außerhalb dieser beiden Formen. Es war so, dass wir zwischen 13 und 15 Uhr ein triologisches Podium organisiert hatten. Da waren zwei Personen vom Integrationsfachdienst, dem IFD, in Nürnberg und Fürth auf dem Podium gesessen. Wir hatten den Leiter der WABE Erlangen auf dem Podium sitzen, der als Arbeitgeber direkt eben auch beschreiben konnte, wie es ist mit Menschen in verschiedenen Situationen, also vor allem auch in Krisensituationen zusammenzuarbeiten, welche Möglichkeiten es bei der WABE gibt, wie Menschen teilhaben können und arbeiten können. Wir haben mit einer Person gesprochen, die in der Maßnahme des IFD begleitete Beschäftigung macht und mittlerweile am ersten Arbeitsmarkt tätig ist und da auch sehr zufrieden ist und trotzdem sehr gerne auf die Möglichkeiten des IFD nach wie vor zugreift. Und wir hatten Stefan von Pandora, der Genesungsbegleiter ist, mit auf dem Podium sitzen, der eben seinen Weg zum Ex-In-Kurs beschrieben hat und was er als Genesungsbegleiter genau macht. Das war das triologische Podium.
1: Kannst du noch mal kurz sagen, Trialog, wie sich das zusammensetzt. Mhm. Das, weil da haben ja manche doch noch nicht so ganz...
0: Genau. Also das ist bei unseren Veranstaltungen grundsätzlich so, dass wir sie triologisch organisieren. Das bedeutet, dass sozusagen drei verschiedene Parteien miteinander ins Gespräch kommen und ihre Perspektiven austauschen. Das sind in der Regel bei sogenannten Psychoseseminaren oder Triologen die Betroffenen, also die, wo du vorhin meintest, eben die Experten in eigener Sache. Dann die Angehörigen, die eben jemanden begleiten, sei es als Familie, als Freunde, Bekannte, der eben selbst betroffen ist. Und das Fachpersonal, die Profis, die im psychiatrischen Bereich arbeiten, die im sozialpädagogischen Bereich arbeiten. Und diese drei verschiedenen Parteien werden sozusagen zusammengeführt und tauschen sich über ein bestimmtes Thema aus und versuchen das Ganze eben auf Augenhöhe stattfinden zu lassen und voneinander zu lernen. Und das ist auch unser Anspruch, das immer bei all unseren Veranstaltungen mit einzubringen, diese drei Blickwinkel. Und so war das eben auch bei unserem Fachtag, deswegen triologisches Podium. Habe ich jetzt vergessen.
1: Ja, okay, aber gut, dass du wenn man das nochmal kurz erklärt. Ja und nach diesem Podium oder ging es ja dann weiter? Was war danach noch geboten?
0: Mhm. Also wir hatten zwischen 15 und 17 Uhr den Markt der Möglichkeiten, bei dem sich Beratungsstellen, Eingliederungshilfen und Arbeitgeber direkt vorstellen konnten und ihre Unterstützungsangebote. Und da waren wir, ich glaube, über 12 Stände insgesamt. Also ich kann mal hier beispielhaft ein paar auflisten. Das berufliche Trainingszentrum, das Berufsförderungswerk, Blaufeuer war mit dabei, der IFD, IUTB, es gab Ex-In-Angebote.
1: EUTB?
0: Die ergänzende unabhängige Teilberatung. Und wir hatten außerdem auch die ABW und dann auch noch Arbeitgeber am zweiten Arbeitsmarkt vor Ort. Und das wurde tatsächlich sehr, sehr gut angenommen. Es gab viele Menschen, die da in den Austausch gegangen sind und sich direkt informiert haben, was es für Möglichkeiten gibt, welche Hilfe sie bekommen können oder wo sie anfangen können zu arbeiten.
1: Also das war dann so aufgeteilt, dass die dann einen Stand hatten, wo sie dann alles auslegen konnten, ihre Infomaterialien, und dann konnte man hingehen und sich austauschen.
0: Genau.
1: Und, und das war gut besucht, oder?
0: Das war sehr, sehr gut besucht. Also das hatte ich jetzt am Anfang gar nicht gesagt, was uns sehr überrascht hat und worüber wir uns sehr sehr, sehr, sehr gefreut haben, ist, dass wirklich über 100 Personen an dem Tag kamen, obwohl das in diesen 2 Wochen war, in denen es unfassbar heiß war. Wir auch im Nachbarschaftshaus Gostenhof leider keine klimatisierten Räume hatten. Aber es sind trotzdem über 100 Leute gekommen und der Großteil auch bis zum bitteren Ende geblieben, was uns sehr, sehr gefreut hat. Und es war auch so, dass dieser Markt der Möglichkeiten, obwohl er im 2. Stock war, sehr, sehr gut besucht war. Also die AusstellerInnen und Aussteller haben wirklich sehr positiv auch geschwärmt, dass sie viele gute Gespräche hatten. Und das hat uns sehr, sehr gefreut. Also wurde alles sehr, sehr gut angenommen. Einen Punkt haben wir noch vergessen.
1: Was?
0: Wir hatten zwischen 16 und 17 Uhr auch noch einen kleineren Workshop, den wir dann eben aufgrund dieses Klimas, damit wir uns oben bei dem Markt der Möglichkeiten auch ein bisschen aufteilen konnten, auch unten im großen Saal des Nachbarschaftshauses gemacht haben, und zwar Meet the Expert, trifft den Experten, eine Fragerunde mit Betroffenen, die im Arbeitsleben stecken. Da hat unsere Genesungsbegleiterin Tanja, die hat einerseits das Ganze moderiert und hat da eben auch einerseits von ihrem eigenen Weg zur Genesungsbegleitung erzählt und hat sich Fragen gestellt von Interessierten, die selber Genesungsbegleiter werden möchten. Wir hatten eine Person aus unserem Verein, die noch keine Hilfsangebote in Anspruch genommen hat und trotzdem immer versucht hat, am ersten Arbeitsmarkt sich zu behaupten, trotz diverser Probleme und Problemlagen in ihrem Leben. Und wir hatten noch eine Person aus München, die am 2. Arbeitsmarkt aktiv ist und darüber hinaus auch sich psychiatriepolitisch engagiert. Und auch dieses Panel wurde wirklich sehr, sehr gut angenommen. Also war fast so voll wie bei dem triologischen Podium.
1: Und dann gab es ja nochmal abschließend...
0: Genau, also es gab dann den zweiten Teil dieses triologischen Podiums. Du wirst ja mit der Simone dann auch noch ein bisschen detaillierter über dieses Podium und die Inhalte sprechen.
1: Stimmt.
0: Es war in dem zweiten Teil eigentlich vor allem eine Abschlussrunde, die nochmal den ganzen Tag beleuchtet hat. Und auch da waren die Rückmeldungen einfach super positiv. Alle haben sich sehr gefreut, dass es diesen Tag gab und haben sich auch gewünscht, dass es eine weitere Veranstaltung gibt, weil sie auch gemerkt haben, dass uns das ein großes Anliegen ist, da Betroffene auf Augenhöhe mit einzubinden und da eine Möglichkeit zu schaffen und einen Raum, in dem auch deren Bedürfnisse wirklich gehört werden. Und das hat uns sehr gefreut.
1: Also trotz der heißen Temperaturen waren so viele Leute da und haben durchgehalten mit Fächer oder allem Möglichen in diesen gefüllten Raum, ohne Klimaanlage. Und es ist schon bewundernswert, wie die Leute durchgehalten haben. Unsere anfänglichen Bedenken, dass keiner kommen wird bei der Hitze, haben sich nicht bestätigt.
0: Das stimmt.
1: Ja, also jetzt haben wir mal den Ablauf von dem Fachtag nochmal durchgesprochen und positives Feedback kam und wir sehen, die Notwendigkeit für dieses Thema bleibt weiterhin bestehen und wir hoffen, dass wir dazu nochmal was in die Wege leiten könnten, vielleicht mit anderen Kooperationspartnern zusammen oder wir werden sehen. Und ja, das war jetzt der Fachtag und wie gesagt, die Simone werden wir dann jetzt im Anschluss noch interviewen und wenn es interessiert, bitte dranbleiben. Jetzt erstmal eine kleine Runde Musik.
2: Danke ihr zwei für diesen Überblick und ja, für alle, die ganz genau wissen, wie es ist, keine Beschäftigung zu haben oder darauf zu warten, wieder irgendwann die Energie hat, sich was zu suchen oder irgendwo reinkommt, habe ich für euch jetzt Papa Roach und Killing Time. Why?

0: Das war Papa Roach mit Killing Time, nur in der Redaktion durchgeknallt auf Radio Z. Und wir haben heute eine ganze Sendung über den Fachtag von Pandora, über Selbsthilfe, über Trialog und noch viel, viel mehr.
1: Wie Carsten bereits erzählte, war es ein trialogisches Podium, bei dem der Integrationsfachdienst beteiligt war, der Geschäftsführer der Inklusionsfirma der Wabe e.V. in Erlangen sowie einer unserer Genesungsbegleiter von Pandora. Simone, die ebenfalls auf dem Podium mit saß, ist auf dem ersten Arbeitsmarkt tätig und zeigt auf, dass es Möglichkeiten gibt, dort Fuß zu fassen. Mit ihr habe ich mich auch noch einmal zusammengesetzt und zurückgeblickt. Sie hat auch ihre Situation für euch noch einmal geschildert und wie sie es geschafft hat, das zu machen, was sie tut. So, ja, hallo, ich bin hier mit der Simone und die Simone war ja auch bei unserem Fachtag sehr aktiv gewesen, hat sich ja auch dafür sehr eingesetzt. Und die Simone ist auch als Vorstandsmitglied bei Pandora tätig. Aber Simone, vielleicht stellst du dich selber kurz mal vor.
2: Ja, grüß Gott alle miteinander. Mein Name ist Simone. Ich bin Vorstandsmitglied bei Pandora seit 2020. War zuerst Schriftführerin und halt jetzt noch ganz normal Mitglied im Vorstand. Ja, und ich war mit beim Fachtag am Podium, also Fachtag psychische Erkrankung und Arbeit. Da war ich mit beim Podium und ich fand die Veranstaltung sehr interessant. Und man hat auch gemerkt, dass sehr viel Interesse besteht zu dem Thema.
1: Ja, vor allem, es war ja auch so warm und trotzdem waren so viele Leute.
2: So ist es. Das waren knapp 40 Grad. Und trotzdem war es super gut besucht, der Saal war voll, also das war schon schön.
1: Und du hast mit auf dem Podium gesessen?
2: Ja, ich war mit am Podium. Es ist so, dass ich den Bereich Arbeit und psychische Erkrankungen sehr, sehr wichtig finde. Ich möchte dazu ein bisschen von mir erzählen. Also ich bin psychisch krank geworden mit 16, 17. Ich war damals noch Schülerin am Gymnasium. Und habe dann schon halt das Gefühl dann gehabt, dass ja eventuell es schwierig werden könnte, mal mit einem Beruf, also auch das Umfeld da in der Psychiatrie, die haben das dann eher kritisch gesehen, dass ich mal ein normales Leben haben könnte. Also das habe ich halt, kam so rüber, so zwischen den Zeilen. Und ich konnte aber trotzdem noch Abi machen und habe dann ja einfach nicht richtig gewusst, welcher Job würde mir gefallen, aber und wofür bin ich geeignet, das wusste ich einfach nicht, aber es war halt für mich absolut klar, dass ich einen Job machen will und muss. Und das ist halt so, also es ist meine Erziehung, dass gesagt wird, man muss arbeiten gehen. Und ja, so bin ich groß geworden und habe dann halt, ich habe halt mal dann ein Studium angefangen, das war nicht so das Richtige. Und dann habe ich aber gemerkt, dass mir das unheimlich Spaß gemacht hat, am PC zu arbeiten für die Uni. Also halt da die Hausarbeiten zu schreiben am PC. Ne, für die, ich habe Pädagogik studiert, also für Sozialpädagogik habe ich eine Hausarbeit geschrieben, für Familiensoziologie halt eine Hausarbeit. Und mir hat es einfach Spaß gemacht, da zu recherchieren, zu schreiben, im Internet ein bisschen zu surfen. Das war die Zeit, wo eigentlich das Internet noch ganz neu war. Also das war so, so um die Jahrtausendwende. Und aufgrund dessen, dass mir das so viel Spaß gemacht hat, habe ich dann mich für einen Job im Büro entschieden, also für einen Ausbildungsplatz, und habe das Glück gehabt, dass ich eine Ausbildung zur Industriekauffrau machen konnte, ganz normal am ersten Arbeitsmarkt. Und ja, da bin ich sehr, sehr dankbar, dass ich die Möglichkeit hatte und habe dann die Ausbildung in 2 Jahren gemacht statt in 3, also konnte ich noch verkürzen, weil ich halt Abi hatte, haben die Möglichkeit gehabt, dass ich es verkürzen kann, habe mit dem 2 Jahr abgeschlossen die Ausbildung, bin dann auch übernommen worden 2 Jahre lang von meinem Arbeitgeber. Ja, aber ich hatte halt immer wieder psychische Probleme und war auch dann, also nach diesen 2 Jahren war ich dann eine Zeit lang auch arbeitslos. Und ja, aber für mich ist halt Arbeit absolut wichtig. Erstmal kommt Kohle rein, das ist wichtig. Dann habe ich halt so irgendeinen Platz, wo ich halt was Sinnvolles mache, wo ich was in der Gesellschaft gestalten kann. Und das gefällt mir einfach super gut, dass ich einfach einen Platz habe, wo ich mich einbringen kann mit dem, was ich weiß, was ich kann und so weiter. Und ja, jetzt bin ich seit 8,5 Jahren Sekretärin bei einem ambulanten Pflegedienst und es gefällt mir super gut. Und ja, das ist eigentlich das, ja, also es gefällt mir von den Menschen, von der Tätigkeit her und auch von der Bezahlung. Und das ist eigentlich das, was ich machen wollte. Also halt was, mir gibt es halt was Sinnvolles zu machen, auch was Soziales zu arbeiten. Aber da ist ja jeder irgendwie anders. Ich denke, es ist auch super okay, dass jeder seine eigenen Talente hat und Interessen. Und es ist eben eine schöne Sache, wenn man das findet, was einen aufbaut, was einem gefällt, was man gerne beruflich macht. Und ich möchte auch wirklich Mut machen. Also das ist so auch, wenn man eine psychiatrische Diagnose hat und auch wenn irgendwelche Fachpersonen schon zu einem gesagt haben, sie denken nicht, dass man den ersten Arbeitsmarkt gewachsen ist. Ich denke, ja, also man kann es probieren und ich denke, man kann es auch schaffen.
1: Das klingt ja sehr positiv. Und du bist ja berufstätig und noch ehrenamtlich tätig im Vorstand. Wie ist das eigentlich? Das ist doch sehr anstrengend, das zu schaffen überhaupt. Was ist, wenn das zu viel wird? Merkst du das auch rechtzeitig?
2: Ja, also das merke ich schon. Also ich arbeite 35 Stunden die Woche in meinem Job und dann halt noch für Pandora arbeite ich und ich merke halt dann manchmal, dass einfach die Batterien leer sind und dass ich mich dann halt zurückziehe, dass ich schaue, dass ich viel Schlaf bekomme, ausreichend guten Schlaf und ja, also dass ich halt dann auch irgendwie zum Beispiel, wenn mich was belastet hat, dass ich halt Leute habe, mit denen ich drüber reden kann. Ne, wenn irgendwas belastend war, zum Beispiel in der Arbeit, dass ich ein Umfeld habe, ein Netzwerk, wo ich dann einfach weiß, ich kann denjenigen anrufen, der hört zu und den interessiert es wirklich, wie es mir geht. Also es ist halt auch wirklich wichtig, einfach ein Netzwerk zu haben. Nicht nur in der Arbeit, dass man sagt, man hat vertrauenswürdige Chefs oder vertrauenswürdige Kollegen, sondern auch halt natürlich privat, ne, dass man weiß, da ist jemand, mit dem ich reden kann, wo ich einfach mal auch ja vom Herzen mir was reden kann, was mich belastet.
1: Das klingt ja sehr vielversprechend. Jetzt nochmal zu dem Fachtag. Da waren ja neben dir auf dem Podium auch zwei Damen vom IFD, also Integrationsfachdienst. Ich glaube, da kannst du mehr dazu sagen, was die
2: Ja.
1: so machen.
2: Ja, also den Integrationsfachdienst, den gibt es meines Wissens nach seit 2000. Und Integrationsfachdienst, also der IFD, die haben Niederlassungen halt in Nürnberg, in Fürth, auch glaube ich in Weißenburg und so. Also die haben einige Niederlassungen in der Region. Und die begleiten Menschen mit Behinderung im Job. Also das fängt damit an, dass sie mit einem zum Beispiel, wenn man jetzt arbeitssuchend ist, dass sie mit einem Praktikumsplätze suchen, um dann halt zu schauen, für was ist man gut geeignet. Und wenn einem Arbeitgeber die Arbeit sehr gut gefällt, dann kann er dann den Praktikanten übernehmen praktisch. Also so ging es mir dann. Ich habe damals eine Maßnahme, hab ich teilgenommen an einer Maßnahme. Die nennt sich unterstützte Beschäftigung. Da kann man 2 Jahre lang verschiedene Praktika machen. Und ich habe dann beim zweiten Praktikum, halt, ja, da war ich dann an der Arbeitsstelle, wo ich jetzt bin. Und habe ich das Glück gehabt, dass die mich dann da übernommen haben. Also da hilft eben der IFD, zum Beispiel, also diese Maßnahme unterstützte Beschäftigung bietet an, zusammen mit der Arbeitsagentur. Gibt aber auch, glaube ich, noch andere Finanzierungsmöglichkeiten. Also ich nehme beim IFD schon seit 2011 Beratung in Anspruch. Und ich muss sagen, ich bin absolut zufrieden mit der Beratung. Die Damen und Herren, die dort arbeiten, machen das mit Herzblut. Und es ist halt auch ein sehr wichtiger Job, weil jeder kann im Laufe seines Lebens mal von der Behinderung betroffen sein. Und ja, also wie gesagt, die begleiten halt bei dieser Praktikumssuche, begleiten dann aber auch, wenn man einen Job gefunden hat, das ist dann die berufliche Sicherung. Geht, soweit ich weiß, übers Inklusionsamt, wird da finanziert. Und da wird eben geschaut, wie es klappen kann, dass der Job erhalten bleibt. Wenn der Arbeitgeber irgendwelche Anmerkungen und Probleme mit einem Arbeitnehmer hat, kann er dann halt auch über den IFD dann das Ganze vermitteln lassen.
1: Wie kommt man eigentlich zum IFD hin oder wie bist du da
2: Also ich bin
1: hingekommen?
2: damals hingekommen, das war 2010, ich war, oder 2011 ja dann, genau, ich war arbeitslos und war krank gewesen und habe mir nicht richtig zugetraut, den Job wieder zu machen. Und dann hat mir halt die Arbeitsagentur die Kontaktdaten vom IFD gegeben. Ich weiß jetzt gar nicht, ob das dann Muss war, dass ich mich dort vorstelle oder ob das eine Möglichkeit war. Aber ich habe mich dort vorgestellt, ich habe halt angerufen und die haben dann damals praktisch, hat die Arbeitsagentur im IFD zusammengearbeitet, in meinem Fall dann dadurch. Und ja, so bin ich da hingekommen. Also das ist so, also ich war halt arbeitssuchend mit in der Reha, mit Reha-Status oder so. Also praktisch, dass ich halt länger krank war und dann wieder die Eingliederung wollte in den Arbeitsmarkt. Und halt, ja, ich wollte es halt versuchen, es hat dann auch funktioniert.
1: Ja, das war jetzt eigentlich ganz interessant, was du schon berichtet hast. Also das Arbeiten trotz psychischer Erkrankung ist möglich. Man muss ja nicht gleich so viele Stunden arbeiten, wie du es machst. Und es gibt Möglichkeiten, wo man sich hinwenden kann. Und wir haben ja ein IFD gerade beschrieben, was sie alles machen. Und du hast gute Erfahrungen damit gemacht. Vielleicht kannst du noch mal ein paar Tipps geben oder was dazu sagen.
2: Ja, also ich möchte sagen, glaubt an euch selber und jeder Mensch hat Talente und Fähigkeiten. Jeder kann sich mit irgendwie was einbringen in die Gesellschaft. Und manche Probleme, die man im Job haben kann, hat vielleicht, da haben die vielleicht gar nichts, also diese Probleme haben vielleicht gar nichts mit der psychischen Erkrankung zu tun, sondern vielleicht ist es einfach nicht der richtige Job. Na, das muss man halt auch überlegen. Also nicht alles auf eine Krankheit schieben, einfach kämpfen. Und an sich selber glauben. Und ja, also es gibt Hilfe, die Hilfe annehmen. Man muss auch nicht alles annehmen, wenn es einem nicht passt, dann braucht man das auch nicht annehmen. Aber halt, ja, gute Hilfe gibt es auf jeden Fall. Und ich muss sagen, also ich habe in meinem Job halt was echt Gutes gefunden, weil ich einfach das Gefühl habe, ich kann mich da auch selbst verwirklichen.
1: Ja, das klingt ja ganz super. Also kann man unseren Hörerinnen und Hörern sagen, es ist möglich. Man muss nur an sich glauben und man muss auch anderen vertrauen können. Kann man das so?
2: Ja, ich denke, so kann man das sagen, ja.
1: Ja, wunderbar. Simone, ich danke dir, dass du bereit warst für das Interview und ich hoffe, dass unsere Hörer und Hörerinnen da was mitnehmen konnten und vielleicht gibt es ja einen weiteren Fachtag zu diesem Thema von Pandora. Du wärst auf jeden Fall
2: Ich
1: dabei.
2: wäre auf jeden Fall mit dabei,
1: Sehr
2: ja.
1: gut. Dann vielleicht, wenn es einen Fachtag wieder geben sollte, dann berichtet auch durchgeknallt wieder darüber. Dankeschön.
0: Da hat die Nadine voll und ganz recht. Ein bisschen an sich glauben, dranbleiben, Glück haben, das gehört auch immer dazu. Und vor allem nicht aufhören. Es gibt Hilfen und man kann diese Hilfen nutzen. Und der IFD ist immer ein verdammt guter Ansprechpartner dafür. Und weil es manchmal ein bisschen länger dauert, hören wir jetzt die Proclaimers mit 500 Miles.

0: Das war unsere heutige Sendung zu dem Fachtag von Pandora. Carsten hat in der Sendung auch den alljährlichen Themenabend angesprochen, den Pandora immer im Oktober veranstaltet. Im vergangenen Jahr gab es das Jubiläum der Psychiatrie Enquête, die 1975 ins Leben gerufen wurde. Es wurde in verschiedenen Medien thematisiert, aber in diesem Jahr haben es alle schon wieder vergessen. Da Pandora sowas vermeiden möchte und der Themenabend im vergangenen Jahr gar nicht ausreichte, um alles anzusprechen, haben wir das Thema auch in diesem Jahr nochmal aufgegriffen. Wer sich dafür interessieren sollte, kann sich im Kalender schon einmal den 21. Oktober vormerken. Alles Weitere, was Pandora noch so anbietet und thematisiert, könnt ihr auf der Homepage www.pandora-selbsthilfe.de nachlesen. Das war unsere heutige Sendung. Ich hoffe, ihr konntet etwas für euch mitnehmen und wir hören uns im September wieder. Tschüss, sagt euch Nadine.
1: Vielen Dank, sagt euch die Johanna an der Technik und wünscht euch jetzt einen wunderschönen Abend mit AC/DC und Thunderstruck. Haut rein!

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2: Mit Marco Hendrich am Mikrofon an diesem regnerischen und kühleren Tag mal jetzt im zu Ende gehen Sommer nehmen wir uns ein wahrlich hitziges Thema vor, das allemal eine Stunde an Aufmerksamkeit verdient hat, hier bei uns in der Sendung. Ich hoffe auch bei euch, ihr bleibt dabei. Wir sind bis 19 Uhr hier zusammen vom Studio am Kopernikusplatz und ich wünsche euch eine ganz besonders interessante Stunde heute.

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0: Hitzefrei nennt sich der Sommerpodcast der Families for Future aus Fürth in diesem Jahr und nimmt dieses Wort auch ganz wörtlich in seinen zwei Teilen Hitze und Frei oder Freiheit. Wie stehen die beiden eigentlich im Konflikt zueinander? Wie vielleicht aber auch im unüberwindbaren Verhältnis? Das vertiefen wir heute im Studiogespräch mit einer der Aktivistinnen. Und zur Einführung hört ihr den Sommerpodcast der Families for Future.
1: Hallo und herzlich willkommen zum Sommerpodcast der Families for Future. Dieses Mal mit einem kleinen Hörrätsel gleich zu Beginn. Rätselt also gerne mit, was gibt es hier zu hören?

Und, erraten? Akustisch wahrscheinlich weit angenehmer zu ertragen als so mancher Sommertag dieses Jahr. Es war die globale Klimakrise, umgewandelt in Ton. Viele kennen wahrscheinlich die Warming Stripes. Das ist eine Darstellung der Erderwärmung mit Hilfe von farbigen Klimastreifen. Das, was wir gehört haben, war die akustische Version. Jeder Ton ein Jahr und je höher, desto heißer. Begonnen im Jahr 1852. Wer jetzt fand, es war am Ende aber sehr schnell sehr hoch. Die letzten 10 Jahre sind bei dieser Version noch gar nicht dabei. Sie endet 2016. Dieses Jahr mussten wir wieder einmal erleben, wie die Realität der Klimakrise hier bei uns auf eine quasi völlig unvorbereitete Infrastruktur trifft. Fast 12.000 Hitzetote seit Juni. Und am härtesten trifft es hilfsbedürftige Menschen. Im Fürther Klinikum heizten sich die obersten Stockwerke auf weit über 30 Grad auf. Darunter die Geriatrie. Das ist der Bereich, auf dem ältere Menschen versorgt werden, und der Neurologietrakt. Eine Person auf Facebook spricht von über 40 Grad und von einem Brutofen für Patientinnen und Pflegende. Die sogenannten Hitzeschutzmaßnahmen in unseren Institutionen wirken angesichts dieser Situation schockierend unbeholfen. Das soll kein Vorwurf an die Institutionen sein, aber es macht ein großflächiges politisches Versagen sichtbar. Sozusagen eine nun fühlbare Manifestation jahrzehntelanger Verharmlosung. Folgendes sind Beispiele unserer aktuellen Hitzeschutzmaßnahmen. Im Klinikum lüftet man bei Hitzewellen nun nur noch nachts und in der Früh. Schulkindern wird geraten, zum Freilichttheater bei praller Sonne und 38 Grad im Schatten einen nassen Waschlappen mitzunehmen. Das kann nicht unser Ernst sein. Und noch dazu, gleichzeitig schaffen wir auch noch auf Bundesebene Stück für Stück den mühsam erarbeiteten Klimaschutz wieder ab. Das kann sehr wütend und fassungslos machen. Das sollte auch wütend und fassungslos machen. Und das sollte uns aktiv werden lassen. Uns alle. Wer allerdings gehofft hat, dass die aktuellen Hitzewellen uns endlich kollektiv zur Vernunft bringen, wer hofft, dass es das Fieber ist, das viele Opfer fordert, das wir aber anscheinend leider brauchen, um gesund zu werden, irrt sich. Zumindest teilweise.

Wir haben erlebt, dass einigen Klimaschutz und damit eigentlich der Erhalt unserer Lebensgrundlagen ein Dorn im Auge ist. Der große Aufschrei gegen das nun ad absurdum überarbeitete Heizungsgesetz oder die Empörung über ein nun doch zurückgenommenes Verbrenner aus. Es ist sicherlich eine komplexe Empörung mit ganz verschiedenen Gründen und einer davon darf natürlich nicht unerwähnt bleiben, nämlich der soziale Aspekt. Eine sozial-ökologische Transformation kann nur gelingen, wenn Klimaschutzinvestitionen aus den Töpfen bezahlt werden, die voll sind und nicht von denen zusammengekratzt werden müssen, deren Gehalt von Miete und Lebenshaltungskosten am Monatsende aufgezehrt ist. Volle Töpfe hätten wir. Ein Grundgesetz, das sagt, Eigentum verpflichtet. Sein Gebrauch soll zugleich dem Wohle der Allgemeinheit dienen, auch. In einem Land, in dem das Vermögen ungleicher verteilt ist als in vielen anderen Ländern, in dem die reichsten 10% den Großteil des privaten Vermögens besitzen, was gleichzeitig heißt, 90% von uns besitzen im Vergleich quasi nichts. In so einem Land wären Klimaschutzinvestitionen aus den richtigen Töpfen heraus eine hervorragende Chance für mehr Gerechtigkeit. Nur eine kleine Kostprobe der Möglichkeiten. Wer eine Wohnung erbt, zahlt je nach Wohnung, Verwandtschaftsgrad und Steuerklasse Erbschaftssteuer im 5- bis 6-stelligen Bereich. Wer 200 Wohnungen erbt, zahlt mitunter 0 Euro, gar nichts. Milliardenvermögen bleiben meist unangetastet. Reich wird reicher. Klimaschutz also am finanziellen Scheitern zu lassen, ist unsinnig und absolut unnötig. Vor allem noch vor dem Hintergrund der nicht nur finanziellen Folgen von Klimazerstörung. Es gibt aber auch Empörung gegen Klimaschutz aus einer anderen Richtung. Es ist eine Bewegung, die gegen Argumente immun zu sein scheint, genauso wie gegen am eigenen Leib erfahrbare und auch selbst messbare Fakten wie die sich verstärkenden und immer häufiger stattfindenden Hitzewellen. Es ist die Blase der KlimakrisenleugnerInnen, bei der sich auch uns, wenn wir bei unseren Demos von einer solchen Person angesprochen werden, immer wieder die Frage stellt, wie gehe ich mit denen um? Argumentieren bringt nichts. Ignorieren unbefriedigend. Tatsächlich gibt es für dieses Phänomen der Leugnung seit der Veröffentlichung einer faszinierenden Feldstudie einen Namen. In der Psychologie fällt es unter die Bezeichnung kognitive Dissonanz. Und irgendwie ist es schön, dass die Wissenschaft nicht nur die Klimakrise fassen kann, sondern auch Phänomene ihrer eigenen Leugnung. Es muss sich auch nicht zwingend um Wissenschaftsleugnung handeln. Die große Frage, die hier wissenschaftlich untersucht wurde, war, was passiert mit einem Menschen, wenn seine Meinung offensichtlich durch die Realität widerlegt wurde? Spoiler: Unter bestimmten Bedingungen wird sogar noch stärker an die doch so offensichtlich falsche Meinung geglaubt und danach gehandelt. Die Studie, die hierfür bekannt geworden ist, zeigt eigentlich schon die ganze Absurdität, die aus kognitiver Dissonanz folgt, in ihrer vollen Kraft. 1956 erschien die Studie als Buch mit dem Titel When Prophecy Fails, Deutsch, wenn die Prophezeiung scheitert. In der Feldstudie wurden WissenschaftlerInnen in eine Sekte eingeschleust, die im festen Glauben war, die Welt würde an einem bestimmten Tag untergehen und sie, die Auserwählten, mit einer fliegenden Untertasse gerettet werden. Untersucht wurden dann die Reaktionen auf das Ausbleiben des Weltuntergangs und der Untertassenrettung. Wie schon angesprochen, jetzt nahm die Sekte erst richtig Fahrt auf. Einige Mitglieder versuchten nun umso energischer, neue Mitglieder zu missionieren. Der Glaube blieb zementiert, trotz der eindeutig widersprechenden Realität. Allerdings nicht bei allen. Einige kehrten der Sekte den Rücken, und zwar diejenigen, die sozial weniger stark an die Gruppe gebunden waren und diejenigen, die im Verhältnis noch nicht so viel Energie und Mittel in das Sektenleben investiert hatten. Umgekehrt wurden diejenigen umso fanatischer, die schon ihr ganzes Leben nach der Sekte ausgerichtet hatten und schon zuvor versucht hatten, ihr Umfeld von diesem Glauben an den Weltuntergang zu überzeugen. Eine besonders wichtige Rolle scheint dabei der soziale Anschluss zu sein. Fühlt sich eine Person eng an die Gruppe gebunden und stützt sich die Gruppe weiterhin in ihrem falschen Glauben selbst, dann bleibt diese Person mit hoher Wahrscheinlichkeit bei ihrer offensichtlich widerlegten falschen Meinung, zusammen mit ihrer Gruppe.

fragt sich immer noch, wie kann man so fest an etwas glauben, das doch in der eigenen Erfahrungswelt widerlegt wurde? Laut Studie wird zunächst sehr wohl eben jene kognitive Dissonanz wahrgenommen, der Widerspruch zwischen Glaube und Realität. Das ist ein schmerzhaftes Wahrnehmen, umso schmerzhafter, je mehr schon die ganze Persönlichkeit mit diesem Glauben verbunden ist. Und dann kommt das beste Schmerzmedikament, eine Umdeutung der Situation, sogar inklusive einer Selbstwerterhöhung. Das heißt, die Realität wird umgedeutet und im besten Fall gleichzeitig noch das Selbstwertgefühl gepampert. Konkret in diesem Fall ging das so. Das Sektenoberhaupt behauptete nach stundenlangem Warten auf die fliegende Untertasse, die Außerirdischen, die zur Rettung der Auserwählten kommen sollten, wären so beeindruckt vom frommen Zusammensein der Sektenmitglieder gewesen, dass sie beschlossen hätten, die Erde vor der Zerstörung zu bewahren. Wie gern nimmt man dieses Bonbon, wenn man vorher so gelitten hat? Auch das umso stärkere Missionieren nach dem ausbleibenden Untergang spielt beim Aufrechterhalten des Glaubens eine wichtige Rolle. Die Psychologie dahinter: Wenn ich viele Menschen von dieser Meinung überzeugen kann, dann muss sie doch richtig sein. Gerade dieses starke Missionieren ist im Kern also doch Ausdruck einer Verunsicherung. Und exakt dieselben Muster finden sich bei der Klimakrisenleugnung. Auch dort erleben wir Leugnung, Verharmlosung und diese zuckersüßen Umdeutungen. Vielleicht eröffnen sich ja durch dieses Wissen zur kognitiven Dissonanz neue Wege auf der Suche nach einem sinnvollen Umgang mit Wissenschaftsleugnung. Während ich diesen Aspekt der Klimakrisenleugner oder VerharmloserInnen eher als leider sehr laute Kuriosität beobachte, macht es mich schon jahrelang extrem ärgerlich, dass aus der gleichen Richtung, vor allem in politischen Kreisen, immer wieder sehr laut Freiheit eingefordert wird und jede Kritik an diesen Parolen als diktatorisch geframed wird. Denn Freiheit, das ist für mich der Kern von Klimaschutz. Zwang ist das, was uns die Klimakrise aufnötigt. Eine kurze Gegenüberstellung. Menschen wird gesagt, es wäre Zwang, eine bestimmte Technik in ihren Heizungskeller einzubauen. Anmerkung: die mittelfristig kostengünstigste und klimafreundlichere. Allerdings gab es auch im alten Heizungsgesetz keine Vorschrift zu einer bestimmten Heizart, sondern nur zum Anteil an erneuerbarer Energie. Aber gut, Menschen wird gesagt, es wäre Zwang, eine bestimmte Technik in ihren Heizungskeller einzubauen. Die Klimakrise zwang allein in den letzten Wochen in der Region Bordeaux dazu, 200.000 Menschen zu evakuieren. Die Klimakrise hat tausende Menschen dort dazu gezwungen, ihre gesamten Häuser zu verlieren. Die sind weg, verbrannt. Ähnliches dieses Jahr in Spanien, Griechenland und in Italien, um nur in Europa zu bleiben. Menschen wird gesagt, es sei Zwang, bei Neuwagen eine bestimmte Antriebstechnik wählen zu müssen. Kleine Anmerkung: die mittelfristig kostengünstigste und klimafreundlichere. Die Klimakrise zwingt Menschen in Deutschland in diesem Jahr zu strengsten Regeln im Umgang mit der lebenswichtigen Ressource Wasser. Beispiel München: keine Privatpools mehr, nur noch eingeschränktes Gießen, keine Wasserentnahme aus Gewässern. Menschen wird gesagt, es sei Zwang, ihre Dieselautos am Rande von Großstädten zu parken und dort auf öffentliche Verkehrsmittel umzusteigen. Die Klimakrise zwang in den letzten 10 Jahren eine 250.000 Menschen zur Flucht, zur Aufgabe ihrer Heimat, weil diese verdörrt, zerstört oder im Meer untergegangen ist. Sie zwang allein in diesem Sommer, nur hier in Deutschland, fast 12.000 Menschen, nicht mehr weiterzuleben. Hitze tötet. Und wir sind am Anfang der Klimakrise. Was passiert mit der Freiheit unserer Kinder, wenn Menschen es für Freiheit halten, eine neue Ölheizung einbauen zu dürfen?

Wenn Freiheit als Wert hochgehalten werden soll, dann muss sie für alle und auch für die gerade heranwachsenden Generationen erreichbar sein. Wenn Freiheit als Wert hochgehalten werden soll, dann muss sie für alle und auch für die gerade heranwachsenden Generationen erreichbar sein. Klimaschutz bedeutet Freiheit.

Prinzipien der Kindererziehung. Auch hier sollte man seinen Kindern ja zugestehen, das Falsche machen zu dürfen, um Erfahrungen selbst zu sammeln. Zwei Einwände. Erstens bin ich mir nicht sicher, ob man Kindererziehung und Gesetzgebung so ohne weiteres gleichsetzen sollte. Aber wenn wir das wollen, eine Frage an alle Eltern und Erziehenden, wenn es um lebenswichtige Entscheidungen für alle, inklusive das Kind selbst geht, wollt ihr dann dem Kind den Freiraum geben, das Falsche zu tun? In jedem Fall gilt, mit welcher Gesetzgebung auch immer, Wandel bekommen wir so und so. Die Frage ist, ob by Disaster, von der Klimakatastrophe überrumpelt und gezwungen, oder by Design, als vorausschauende sozial-ökologische Wende, frei und selbstgesteuert. Hitzefrei. Das waren in meiner Kindheit die 2 Tage pro Sommer, in denen wir um 11.20 Uhr nach Hause durften. 2026 waren es am Frankenschnellweg gemessen bereits heute am Tag der Aufnahme 31 Hitzetage mit über 30 Grad. Insgesamt ein voller Monat und weitere Hitzetage sind vorausgesagt. Das klassische Hitzefrei in der Schule kann es damit nicht mehr geben. Es gäbe keine Schule mehr im Sommer. Die Kinder sollen dagegen bei 30 Grad Raumtemperatur und mehr arbeiten. Ebenso Menschen, die Straßen asphaltieren oder andere Menschen in nicht klimatisierten Einrichtungen pflegen. Hitzefrei als frei von Hitze, frei von Sorgen um Wasser, das wären meine Wünsche gewesen. Diese Freiheiten wurden uns aber nun schon genommen, noch mehr unseren Kindern. Noch haben wir viele offene Möglichkeiten. In der Klimakrise gilt, heute etwas tun können, wird um ein Vielfaches billiger und einfacher sein, als morgen etwas tun müssen. Die meisten Menschen wollen auch etwas tun. Was wir jetzt brauchen, sind Rahmenbedingungen und vor allem eine Gesetzgebung, die dies in vollem Umfang ermöglicht. Wir fordern daher Freiheit für den Klimaschutz und Klimaschutz für Freiheit, für die von heute und die von morgen.

0: Das war der Sommerpodcast Hitzefrei des Aktionskreises Families for Future Fürth. Mit Anne und Musik von Crowwander, Dieter van der Westen und Hansa Tom aus dem Free Music Archive.
1: 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Zum Beispiel könnt ihr die Families for Future bei der Langen Nacht der Demokratie am 16.10. im Fürther Rathaus treffen. Dort wird es um Timothy Snyders Buch Über Tyrannei und um den Zusammenhang zwischen Autokratien und Klimakrisenleugnung gehen.

Das war der diesjährige Sommerpodcast der Families for Future hier bei Radio Z. Gleich beginnt unser Studiogespräch mit Anna von den Families for Future aus Fürth. Vorher nehme ich euch noch mit auf eine musikalische Reise. Ein unvergesslicher Moment aus meinem Spätsommer des vergangenen Jahres. Ich bin dort mit dem Nachtzug nach Südfrankreich in die Pyrenäen gefahren. Wollte dann unbedingt in die Höhen von Andorra weiterreisen. Tja, wie machst du das, wenn es keine Bus- oder Bahnverbindung gibt? Ich habe versucht zu trampen, habe da auch eine ganze Menge Geduld gebraucht, aber dann hat es funktioniert. Ich habe eine Mitfahrgelegenheit gefunden und es ging durch die atemberaubenden Bergstraßen der Pyrenäen rauf ins kleine Andorra. Und im Radio lief dazu wunderbarer französischer Akustikpop. Und genau diesen Song, den ich von damals hoffentlich nie wieder vergessen werde, den habe ich euch heute mitgebracht von Le Franchine für euch bei Radio Z um gleich 7:30.

0: Viele von euch erinnern sich bestimmt zurück an das Jahr 2019, vor allem an den Sommer mit ähnlich großer Hitze wie auch in diesem Jahr. Und es war auch das Jahr, in dem Klimabewegungen, allen voran Fridays for Future, sehr präsent waren in den Medien, auf der Straße und auch im öffentlichen Diskurs, wie ich so den Eindruck hatte. Seit 2019 gehen bei uns in Fürth auch die Families for Future für Klima- und Umweltschutz auf die Straße. Sie organisieren seitdem bis heute Aktionen, Bildungsangebote und unter anderem auch den jährlichen Sommerpodcast. Die Families for Future mischen sich in die Stadtpolitik ein und beschäftigen sich thematisch breit auch mit sozialer Gerechtigkeit, Demokratie und natürlich, wie das alles mit Klimaschutz zusammenhängt. In diesem Jahr stand, das habt ihr gerade im Podcast gehört, die Frage im Mittelpunkt, was Freiheit in Zeiten der Klimakrise eigentlich bedeutet. Darüber wollen wir jetzt noch mal im Studiogespräch reden. Und ich habe mir Anna eingeladen von der Gruppe Families for Future aus Fürth. Schön, dass du hier bist.
1: Hi, grüß dich. Danke, dass ich da sein darf.
0: Sehr gern. Schön, dass du zu uns ins Studio gekommen bist. Wir fangen mal an mit der Frage, damit wir alle mal genau wissen, worum es heute geht. Wenn du dein Engagement für die Families for Future in Fürth jemanden kurz erklären würdest, was machst du da eigentlich?
1: Wir bei Families for Future setzen uns für Klima, Umweltschutz und soziale Gerechtigkeit ein. Wenn man das also mit einem Wort nennen will, wir setzen uns für Menschenschutz ein. Dafür arbeiten wir immer wieder mit anderen Akteurinnen und Gruppen zusammen.
0: Wer ist das zum Beispiel so?
1: Wir arbeiten mit dem Bund Naturschutz, wir arbeiten mit Klimagruppen aus Nürnberg, Greenpeace.
0: Seit 2019 seid ihr also aktiv, das sind mittlerweile 7 Jahre. Was hat euch denn damals auf die Straße gebracht? Kannst du dich da noch so dran zurückerinnern, was euch zur Gründung oder dich zur Gründung oder zum Engagement bei den Families for Future bewegt hat?
1: Ich war 2019 noch gar nicht dabei. Ich bin später dazugekommen. Ich glaube aber aus genau den gleichen Gründen, warum die Leute am Anfang angefangen haben. Unser persönlicher Handlungsdrang war einfach da. In der Gesellschaft war und ist einfach nicht klar genug, wie brenzlig die Situation eigentlich ist. Den Handlungsdrang haben wir auch noch immer, weil Zuschauen keine Option ist.
0: Ja, das beantwortet ja auch meine Frage schon, was dich bis heute oder euch auch bis heute als Gruppe noch dabei hält, 2026. Was würdest du sagen, was hat sich so verändert in dieser Zeit, auch an Klimaprotesten, ihrer Wirkung, der Resonanz, die ihr bekommt?
1: Naja, die Wirkung von Klimaprotest, die ist ja sehr vielfältig und verschiebt sich eben auch immer wieder, je nachdem, wie die Wahrnehmung in der Öffentlichkeit ist, und die verschiebt sich ja auch immer wieder. Was sich nicht geändert hat, ist, wir informieren und inspirieren einfach und klären auf Politik und auch Öffentlichkeit. Was wir inzwischen mehr machen, ist auch uns selbst zu stärken, für uns selbst zu arbeiten und in die Klimaaktivistinnenblase reinzuarbeiten, also mit Formaten, die auch mehr Mut machen.
0: Hast du da ein Beispiel, was dir gerade einfällt?
1: Wir haben zum Beispiel letztes Jahr eine Lesereihe gemacht zum Timothy Snyders über Tyrannei. Dazu machen wir im Herbst auch wieder was. Das ist ein Buch, wo es darum geht, wie wir uns gegen ganz aktuelle Entwicklungen, Rechtsruck und so weiter, wie wir uns da positionieren können, bevor es zu spät ist.
0: Schauen wir nochmal weiter auf diese Zeit, auf diese Jahre, die jetzt vergangen sind. Wo sind denn die Punkte, wo du sagst, da hat sich der Blick auf Klimaschutz am wesentlichsten verändert, da ist das am sichtbarsten?
1: Also was natürlich stimmt, ist, dass wir seit 2019 das Ruder nicht so rumgerissen haben, wie wir es uns wünschen und wie wir es alle brauchen. Es hat sich aber ganz viel im Klimaschutz gemainstreamt. In den Unternehmen ist der Fokus viel mehr auf Grün. Die SPD fordert gerade im Moment ein Hitzeschutzkonzept in der Regierung. Also es ist viel mehr im Bewusstsein aller angekommen. Wir müssen auf der Straße nicht mehr alphabetisieren. Die Leute wissen, worum es geht, was Klimaschutz ist. Bei uns Families hat sich der Blick auf soziale Gerechtigkeit geschärft. Das ist uns sehr viel klarer geworden.
0: Ist das auch genau eines dieser Anliegen, warum ihr schon in eurem Namen die Families, also Families for Future Familien, so betont? Wie ist das so das Verhältnis zu sozialer Gerechtigkeit?
1: Ein Stück weit ist das, denke ich, schon der Grund, weil wir wollen damit einfach ausdrücken, dass wir uns familiär verbunden fühlen mit den nachfolgenden Generationen, mit allen Menschen unseres Planeten, auch im globalen Süden, Küstenregionen und auf Inseln. Wir fühlen uns familiär verbunden mit Flora und Fauna und auch mit anderen Klimaaktivistinnen, indem wir eben regelmäßig und synchron stattfindenden großen Protest durchführen wollen, um da eine gewisse Kraft zu entwickeln. Man muss aber tatsächlich gar nicht Teil von einer Familie sein, um bei uns mitmachen zu können. Wir haben auch alleinstehende Männer dabei. Wir haben Frauen im Oma-Alter mit und ohne Enkeln. Wir sind total offen und freuen uns immer über neue Leute, die dazukommen wollen. Wir sind tatsächlich, wenn ich jetzt mal so an unsere Gruppe denke, dann merke ich immer wieder, dass wir relativ harmonisch agieren und dass es bei uns relativ wenig Streit gibt und wir doch auch viel Kraft aus unseren Begegnungen ziehen können.
0: Wie erlebst du da so das Verhältnis zwischen den Generationen? Ich würde es jetzt mal auf zwei Handlungsebenen beziehen. Einmal eben bei euch innerhalb der Gruppe und auch in der Gesellschaft bezüglich Klimaschutz.
1: In der Klimabewegung und in unserer Gruppe und in der ganzen Klimabewegung erlebe ich das eigentlich nicht als Problem, weil wir alle ähnliche oder dieselben Werte teilen. Politisch und gesamtgesellschaftlich ist es natürlich nicht nur ein Konflikt, sondern eigentlich ein Skandal. Bei meinen Eltern hängt ein Zitat an der Wand. Da steht, wir erben die Welt nicht von unseren Vätern, wir leihen sie von unseren Kindern. Es ist schon vielen Leuten bewusst, aber wir sind irgendwo falsch abgebogen. Und trotzdem wollen wir bei den Families uns nicht auf diesen Generationenkonflikt allein versteifen, weil der Konflikt im Großen und Ganzen ist ja schon da. Schon jetzt müssen 25 Millionen Menschen aufgrund von Trockenheit, Dürre und überhaupt Klimawandel einfach fliehen. Und das wird sich weiter verschärfen, auch über uns hinaus und für die nachfolgenden Generationen. Aber es ist jetzt schon da, deswegen ist es nicht ein Generationending.
0: Bei Fragen wie diesen, also zum Beispiel klimawandelbedingter Migration, kommt ja dann schon in einem ziemlich drastischen Fall auch schon diese Frage nach Freiheit für Menschen, auch für Menschen in der Zukunft ins Spiel. Und natürlich ist das auch ein Begriff und so ein Buzzword irgendwie, was auch bei uns in der Debatte immer wieder auftaucht. Und das haben wir ja im Sommerpodcast gerade schon gehört, was eben auch gerade als Wert gegen Klimaschutz von manchen Menschen angeführt wird. Und das würde ich jetzt mit dir gerne im Gespräch nochmal aufgreifen, weil es eben auch der Schwerpunkt des Sommerpodcasts war, dieses Verhältnis von Freiheit und Transformation für den Klimaschutz. Wie steht das denn deiner Meinung nach so in Beziehung zueinander? Es gibt ja auch, deswegen frage ich viele Menschen, die sagen, ja, das schließt sich ja eigentlich nicht aus oder wie wir im Sommerpodcast auch gehört haben, es geht ja eigentlich Hand in Hand. Wie siehst denn du das, dieses Verhältnis?
1: Ganz bizarr ist da, Freiheit wird vor allem von Klimakrisenleugnerinnen gefordert. Zum Beispiel Freiheit in meinem Heizungskeller, Freiheit für meinen Diesel und Klimaschutz wird als Zwang geframed. Die Klimaschutzbewegung sollte viel lauter Freiheit rufen, denn das ist ja, das täten wir ja dann zu Recht. Diese Krise bedeutet Zwang und Katastrophe bedeutet noch mehr Zwang. Und wir haben jetzt eben einen Sommer erlebt, der teilweise einem Lockdown gleichkam. Aktivitäten mussten eingeschränkt werden. Aufenthalt draußen war nur eingeschränkt möglich. Und in einigen Kommunen wurde der Wasserverbrauch geregelt. 14.000 Menschen starben jetzt in Deutschland diesen Sommer. Menschen mussten wegen Waldbränden ihre Häuser verlassen, haben Haus, Hab und Gut verloren, weil es eben verbrannt ist. Also das Motto sollte ja eigentlich sein, Freiheit für den Klimaschutz, weil Klimaschutz für Freiheit. Denn Klimaschutz verteidigt ja gerade unsere Grundfreiheiten.
0: Nachvollziehbar, wenn du jetzt über sowas sprichst wie Waldbrände, wo dann die Natur einfach uns unser Leben und unsere Freiheit nimmt, ohne dass wir viel dagegen tun können. Ich würde dennoch noch mal fragen, weil das ja eben auch eine Frage ist, die eben viel gestellt wird, die auch in vielen Medien so diskutiert wird, über die Aspekte, wo wir vorlegen müssen und sagen müssen, da nehmen wir uns ein Stück unserer gewohnten Freiheit, damit es eben später die Natur nicht macht. Was würdest du denn da anführen, wenn ich jetzt frage, also gibt es auch Freiheit oder Teile von Freiheit, die wir eben tatsächlich, ich nenne es mal präventiv, aufgeben sollten für Klimaschutz?
1: Da gibt es sicher Gewohnheiten, zum Beispiel Mobilität anders zu leben und auch Haltungen, die wir ändern müssen. Vielleicht fühlt sich das für manche dann auch so an, als müssten wir eine Freiheit aufgeben. Aber wenn wir kollektiv mit Klimaschutz an Freiheit gewinnen, Freiheit durch Klimaschutz verteidigen, dann ist es ja keine Freiheit, die wir aufgeben, sondern ein Privileg, dass wir bisher auf unsere und anderer Kosten ungerechterweise ausgelebt haben, dass wir einfach überdenken müssen. Wir können uns frei für Klimaschutz entscheiden oder uns von der Klimakatastrophe überrumpeln lassen. Beides bedeutet aber auch Veränderungen in unserem Lebensstil und in unserer Lebensweise. Aber eins ist einfach ein viel angenehmerer Weg.
0: Und gleich hören wir weiter im Studiogespräch mit Anna. Ich habe noch unter anderem die Frage dabei, was denn deine erste Maßnahme wäre, wenn du Oberbürgermeisterin von Fürth wärst.

0: Zurück von einer kleinen musikalischen Reise aus Japan sind wir jetzt wieder hier bei Radio Z im Studio mit Anna von den Families for Future. Für unsere lokale Serie natürlich Nürnberg im Rahmen gefördert der Agenda 21 der Stadt Nürnberg schauen wir natürlich auch einmal auf Nürnberg und auch auf Fürth, wo du auch für die Families for Future heute herkommst, hier zu uns ins Studio. Unsere beiden Städte, sage ich mal hier, die schmücken sich ja gern mit, ich nenne es mal, ambitionierten Zielen. Fürth hat sich zum Beispiel das Ziel gesetzt, bis spätestens 2040 klimaneutral zu werden. Auch in Nürnberg gibt es einige, ich nenne es mal, vielversprechende Konzepte und Pläne zur Umgestaltung von konkreten Orten. Wie siehst du das denn in diesen beiden Städten? Siehst du Nürnberg und Fürth auf dem richtigen Weg?
1: Schmücken hast du da ganz gut ausgedrückt. Die Städte sind auf einem Weg. Und das wollen wir auch würdigen, aber zum Beispiel 2040 klimaneutral ist einfach schlichtweg zu spät.
0: Nürnberg und jetzt an deinem speziellen Beispiel Fürth tun also deiner Meinung nach nicht genug oder haben nicht genügend ambitionierte Ziele, wenn ich das so verstehe. Gibt es denn dennoch Veränderungen oder etwas, was du siehst in den Städten, in den Stadtverwaltungen, was dir konkret Hoffnung macht?
1: Mir macht auf jeden Fall Hoffnung, dass es fähige und willige Personen gibt in der Stadtverwaltung. Und mir macht Hoffnung, dass wir eine engagierte Zivilgesellschaft in beiden Städten haben. In den letzten Jahren ist auch immer mehr die Vernetzung zwischen Fürth und Nürnberg, zwischen den Klimagruppen gekommen. Das ist was ich wirklich gut finde. Families for Future hat sich mit anderen Gruppen, zum Beispiel im ADFC und VCD, zur Schulstraßenbewegung zusammengeschlossen. Da haben wir schon Erfolge gehabt. Und es gibt Straßen in Vorfürther und Nürnberger Schulen, die für den Verkehr morgens gesperrt sind. Außerdem, was mir auch Hoffnung macht, im Juli hat sich nochmal ein neues Bündnis gegründet, unkürzbar Fürth. Da findet am 12.09. zum Beispiel eine Demo statt. Das ist ein ganz großes Bündnis aus allen Richtungen. Verdi ist dabei, Seebrücke, Solid, Families for Future, das Bündnis gegen Rechts. Also quasi Akteure, die verschiedene Mosaiksteinchen mitbringen. Frieden, Umweltschutz, Arbeitnehmerrechte. Und die Idee ist eben, statt vieler kleiner Demos mal wieder eine große Demo auf die Füße zu bringen, weil letztendlich haben all die Akteure ein Ziel und all die kleinen Mosaiksteinchen hängen zusammen und das Ziel ist quasi ein gutes Leben für alle Menschen.
0: Auf dem Weg dorthin frage ich dich persönlich mal, was ist denn der Punkt? Ich frage erstmal nach einem konkreten Punkt, danach können wir noch differenzierter reingehen, bei dem du dich am meisten fragst, warum passiert das eigentlich immer noch nicht, auch 2026 noch nicht, konkret in Nürnberg oder Fürth?
1: Eine Sache, Öffis barrierefrei und vor allem allen voran den Fürther Bahnhof barrierefrei mit Aufzügen zum Gleis, dass man einfach ein- und aussteigen kann und die Öffis auch nutzen kann.
0: Das stimmt ja in Fürth. Das ist wirklich außergewöhnlich eigentlich für eine Stadt dieser Größe und einen Bahnhof dieser Wichtigkeit, dass dafür bis heute noch nicht gesorgt ist. Im Vorgespräch haben wir schon besprochen, du hast eine ganze Menge Ideen mitgebracht, was du gerne umsetzen würdest. Jetzt konkret sind wir nochmal in Fürth, wo du eben für die Families for Future aktiv bist. Was wären denn weitere Maßnahmen? Ich hebe dich jetzt mal nach oben in die Rolle der Oberbürgermeisterin und würde dich fragen, was wären denn so die ersten Maßnahmen, die du super gern für deine Stadt auf den Weg bringen würdest?
1: Tramlinien von Nürnberg bis nach Fürth. Das Radwegenetz weiter ausbauen. Nicht nur die Radwege, die einfach sind, wo man kurz was umwidmet, wie es die letzten Jahre wirklich auch viel passiert ist und was auch gut und wichtig war, sondern wirklich Radwege so angreifen, dass es sinnvoll ist, dass vielleicht auch dafür mal Parkplätze leider sterben müssen. Schwammstadt, Entsiegelung, Microforests, also kleine Wäldchen, am liebsten am liebsten auf der Fürther Freiheit, weil ich es immer noch krass finde, dass der Platz mitten in Fürth ein Autoschlafplatz ist und ein Parkplatz ist. Fassadenbegrünung an Parkhäusern, Fassadenbegrünung an vielen anderen Häusern, Bäume.
0: Dann gehen wir doch zum Abschluss in die Utopie nochmal ein bisschen weiter rein, stellen uns jetzt vor, es vergehen noch ein paar Jahre, sind so im Jahr 2040 an einem Sommertag und ich denke, so gut wie alle von uns wissen, wo es hinführen kann, wenn dieser Weg so weitergeht. In Richtung dieser Dystopie wollen wir jetzt aber zum Abschluss dieses Gesprächs gar nicht gehen, das haben wir ja im Podcast auch schon recht eindeutig gehört. Wir wollen jetzt mal die positive Utopie noch beschreiben zum Abschluss. Stell dir mal vor, du stehst im Sommer 2040 zum Beispiel auf dem Markt in der Innenstadt in Fürth und die Stadt hat wirklich Maßnahmen unternommen, klimatauglich zu werden und sich auch besser an den Klimawandel anzupassen, aber eben auch eine Vorreiterstadt zu werden, der Klimakrise bewusst entgegenzuwirken. Kannst du uns mal so ein bisschen mitnehmen und beschreiben, was du so um dich herum siehst?
1: In der Utopie lebe ich in einer 330-300 Stadt. Wenn ich mich umsehe, sehe ich drei Bäume. Mindestens 30% unserer Stadt ist durch Bäume beschattet und ich habe es nicht weiter als 300 Meter in den nächsten Park. Kreislaufkonzepte, die es jetzt schon gibt, zum Beispiel mit dem Leihladen im Tatar und mit den Lebensmittelrettern und so weiter, sind viel sichtbarer. Ich muss nicht suchen, wo ich was bekomme, sondern ich kann es viel leichter bekommen, ohne dafür konsumieren zu müssen. Meine Stadt ist kühl, ich bekomme Trinkwasser und in meiner Stadt ist Platz für alle Menschen. Für die Menschen, die jetzt schon da sind, die aber vielleicht nicht ins Bild passen und aber auch für die Menschen, die kommen, weil es Klimaflüchtlinge auf der Welt gibt. Wir haben Raum für alle. Wir haben auch im Außenbereich Orte, wo wir uns begegnen können. Wir haben Möglichkeiten, aufeinander Acht zu geben.
0: Damit sind wir schon am Ende unseres Gesprächs für heute angekommen hier bei Radio Z. Ich würde dich am Ende nochmal fragen, jetzt haben wir dieses positive Bild so gezeichnet. Die Wahrscheinlichkeit, dass das Ganze so eintreten wird, die ist vermutlich mal nicht so hoch, wie du dir wünschen würdest unter den jetzigen Bedingungen, politisch und gesellschaftlich. Deswegen würde ich dich zum Abschluss unseres Gesprächs fragen, möchtest du nochmal einen Appell einfach mitgeben, was dir ganz besonders am Herzen liegt, was deine Gedanken sind, wenn du auf diesem Pfad, auf dem wir uns gerade befinden, wenn du darauf siehst und da an die Zukunft denkst?
1: Ich denke, die Menschen, die hier zuhören, denen müssen wir wenig Appelle mitgeben. Die kennen die Dystopie, die wissen, was auf uns zukommen kann. Aber ich glaube, die meisten Menschen, die mich gerade hören, die möchten genauso wie ich und wie du in einem Land leben. In diesem Land, in dem für immer Frühling ist. Das habe ich heute schon den ganzen Tag im Kopf. Wir wissen alle, dass wir dafür was tun müssen, dass das nicht uns vor die Füße fällt. Und dass wir gemeinsam einfach weiterhin aufstehen müssen für ein gutes Leben für alle und gemeinsam laut bleiben müssen. Und dass wir, auch wenn es nicht gut aussieht, die Hoffnung hochhalten müssen, weil sonst ist rum.
0: Und für dieses Anliegen warst du heute bei uns hier im Studio, Anna, engagiert für die Families for Future in Fürth. Vielen Dank, dass du den Weg hier zu uns nach Nürnberg gefunden hast und bei uns hier bei Radio Z zu Gast warst.
1: Danke dir.
0: Und zum Thema heute habe ich euch noch einen passenden musikalischen Ausklang mitgebracht. Wir schauen 3 Jahre zurück, als der ehemalige Pressesprecher der UN-Weltklimakonferenz, Nick Nutto, sein Debütalbum veröffentlicht hat. Nicht ganz gewöhnlicher Zeitpunkt, schon in seinen frühen 60ern. Und auch seine Musik ist im besten Sinne nicht ganz gewöhnlich. Er verbindet Botschaften rund um die Klimakrise mit stimmungsvoller, ruhiger Popmusik. Hier ist seine Leadsingle Just Because Some Bad Wind Blows, in der man zumindest zwischen den Zeilen auch so die ein oder andere Message entdecken kann, die wir hier im Gespräch auch vertieft haben.

Unsere gemeinsame Stunde hier bei Radio Z, die geht jetzt schon wieder zu Ende. Ich bringe euch noch ein paar Veranstaltungstipps für die kommenden Tage mit. Morgen am Mittwoch um 16.45 Uhr ist Lebensmittelrettenverteilung im Tatar in Fürth. Am Donnerstag um 20 Uhr wilde essbare Stadt Gartenkino, Motto Wild Plants, Gärten des Südens. Am Freitag hat der Laila geöffnet, außerdem findet das Repair Café im Tatar statt von 16 bis 20 Uhr. Am Samstag ist wieder Zero Waste Spaziergang, der mehr bewegt als unsere Füße von 10 bis 11. Und danach lädt die Wiese in Nürnberg zum Wiesentag ein. Dann wiederhole ich nochmal gerne, was wir gerade im Gespräch schon von Anna gehört haben. Am 12. September findet in Fürth die Demo Unkürzbar statt. Solidarität statt Sozialabbau. Treffen um 11 Uhr vor dem Hauptbahnhof. Und vormerken könnt ihr euch ebenfalls das darauf folgende Wochenende von 18. bis 20. September. Da finden in ganz Nürnberg und Fürth die Stadtverführungen statt. Gleichzeitig ist auch noch Parking Day, unter anderem auf der Wiese am Freitag, dem 18. Am 19. Stadtverführungen auf der Wiese und an vielen weiteren Orten, die sich für Umwelt und Nachhaltigkeit in Nürnberg und Fürth engagieren. Auch wir hier bei Radio Z sind mit dabei bei den Stadtverführungen. Da können wir uns persönlich am 20. September sehen. Den nächsten Grünfunk hört ihr am 22. September. Und jetzt geht's weiter mit Corazón de Tango. Einen wunderschönen musikalischen Abend wünsche ich euch damit und freue mich, wenn wir uns bald wieder hören. Zum Beispiel zur neuen Ausgabe des Z-Wetters. Diese Woche ausnahmsweise schon am Donnerstag. Am Mikrofon verabschiedet sich Marco Hendrich. Ich wünsche euch einen schönen Abend und sage bis bald.

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Buenas tardes und herzlich willkommen zu einer neuen Ausgabe von Corazón de Tango, eurem deutsch-spanischen Magazin für argentinische Tangokultur auf der Radio Z 95,8 MHz, live aus dem Studio am Kopernikusplatz aus dem Herzen von Nürnberg. Wir sind Christina und Jürgen und machen diese Sendung bereits seit über 16 Jahren auf der Radio Z. Herzlich willkommen. 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Emitimos en vivo desde el estudio de Radio Z en el Copernicusplatz, en el centro, en el corazón de Nuremberg. Y somos Cristina y Jürgen, que hacemos este programa desde hace 16 años por nuestra querida Radio Z. Heute schauen wir natürlich ausführlich nach Buenos Aires, denn dort läuft gerade aktuell das Festival und Mundial, also die Weltmeisterschaft im Tango Argentino. Und aus Nürnberg haben wir sogar zwei Menschen dabei, denen wir ganz besonders die Daumen drücken. Später stellen wir außerdem das neue Album Mujeres Tres a Buenos Aires von Camila Arriva und ihrem Projekt Mujeres vor. Aber zuerst in eigener Sache. 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Aber bevor ich euch jetzt lang davon erzähle, hören wir gleich lieber drei kurze musikalische Grüße von unseren drei Formationen im Oktober. 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Pero antes, muy brevemente, algo nuestro. 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Bueno, en vez de hablar mucho más, escuchamos tres pequeños anticipos musicales de nuestro programa de octubre.

Das Tango BA Buenos Aires Festival y Mundial 2026 läuft bereits seit dem 19. August und seit Sonntag wird auch getanzt. Mehr als 800 Paare nehmen in diesem Jahr am Mundial an der Weltmeisterschaft teil. Am Sonntag und Montag liefen die Qualifikationen für Tango de Pista und heute Dienstag, wenn ihr uns hört, und am Mittwoch ist der Tango Escenario dran. Und während wir hier in Nürnberg auf Sendung sind, läuft in Buenos Aires in der Usina del Arte jetzt gerade der Qualifikationstag des Bühnentangos. Danach geht's Schlag auf Schlag weiter. Am Donnerstag ist das Viertelfinale Tango de Pista, am Freitag Tango Escenario und die Halbfinals am kommenden Wochenende. Die beiden großen Finals sind am 1. und 2. September im Teatro Gran Rex. Und die könnt ihr mit Sicherheit auch live verfolgen, wie in den vergangenen Jahren auch, auf dem YouTube-Kanal des Canal de la Ciudad. Und diesmal gibt es für uns wieder einen sehr direkten Bezug nach Nürnberg, denn Tania Gutierrez und Sebastian Avendaño sind wieder mit dabei. Die beiden unterrichten und arbeiten seit Jahren in der Region und sind die amtierenden Europameister im Tango Escenario. Anfang Juli haben sie beim European Tango Cup in Italien den ersten Platz im Bühnentango gewonnen und damit haben sie sich direkt für die Endrunde des Mundial in Buenos Aires qualifiziert. Und wir haben sogar heute gerade eine ganz frische Nachricht bekommen. Tanja und Sebastian haben uns vorhin aus Buenos Aires geschrieben, dass sie die erste Hürde geschafft haben und sich jetzt auf das Viertelfinale freuen. Also herzlichen Glückwunsch schon einmal von Nürnberg nach Buenos Aires und natürlich drücken wir dem Paar mit der Startnummer 701 weiter die Daumen. Und beim Tango Escenario werden wir dieses Jahr außerdem wieder sehr genau auf die Musik hören. In unserer vergangenen Sendung haben wir ja schon über Christinas Beobachtung gesprochen. Lange war dort auffällig häufig Forever Tango zu hören und in den vergangenen Jahren immer stärker Tango Bardo. Was daraus dieses Jahr wird, wissen wir noch nicht. Der Wettbewerb beginnt schließlich gerade erst. Aber das Mundial ist nur ein Teil von Tango BA. Rund um den Wettbewerb läuft ein riesiges Festivalprogramm. Und das zeigt sehr schön, wie unterschiedlich Tango im Jahr 2026 klingen kann. Deshalb spielen wir diesmal bewusst keine Musik, die wir in der letzten Sendung beim Escenario verglichen haben, sondern vier ganz unterschiedliche Stimmen aus dem aktuellen Festivalprogramm. 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Después siguen los cuartos de final, el jueves para tango de pista y el viernes para tango escenario. Las semifinales serán durante el fin de semana y las dos grandes finales tendrán lugar el 1 y el 2 de septiembre en el Teatro Gran Rex. Y seguramente lo podrán seguir de nuevo por el canal de YouTube del Canal de la Ciudad. Y otra vez este año tenemos además una conexión muy directa a Nuremberg. Participan Tania Gutiérrez y Sebastián Avendaño, que desde hace años trabajan y enseñan tango en nuestra región y son los actuales campeones europeos de tango escenario. Y a comienzos de julio ganaron el primer puesto del tango escenario en el European Tango Cup. Y consiguieron así la clasificación directa para la fase final del Mundial en Buenos Aires. Y tenemos incluso una noticia muy actual. Tania y Sebastián nos escribieron hace un ratito desde Buenos Aires para contarnos que ya superaron la primera etapa y que ahora están esperando los cuartos de finales. Así que desde Nuremberg ya les mandamos nuestras felicitaciones y naturalmente seguimos cruzando los dedos para la pareja número 701. Y también vamos a prestar mucha atención a la música del tango escenario. Todavía no sabemos qué va a pasar este año, que en los años pasados, como dijo bien Cristina, estaban muy presentes Forever Tango y en los últimos años cada vez más Tango Bardo. Pero, ¿qué va a pasar?
la competencia recién está comenzando. Pero el mundial es solamente una parte del tango Buenos Aires. Alrededor de la competencia hay un enorme programa de conciertos que muestra muy bien cuántas fuerte una parte del tango Buenos Aires. Alrededor de la competencia hay un enorme programa de conciertos que muestra muy bien cuántas formas diferentes

Danach hören wir Lisandro Adrover mit Candy, der ja am Dienstag heute Abend um 20 Uhr beim Festival auf der Bühne steht. Er war tatsächlich auch Teil des berühmten Forever Tango. Heute spielt er eigene Musik mit seinem Quintett. Danach Fleur Noir, bekannt aus Europa, aus Paris, mit Pachamama Raimi. Das internationale Ensemble verbindet die klassischen Tango-Kompositionen mit experimentellen Klangformen. Sie sind bereits am 20. August bei Tango BA live zu hören gewesen. Und schließlich das Fabio Hager Sextett mit Ciudad Tango. Überwiegend mit eigenen Kompositionen und am 30. August gemeinsam mit 4 ehemaligen Weltmeisterpaaren beim Festival. 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

0: Das waren vier ziemlich verschiedene Antworten auf die Frage, wie Tango heute klingen kann. Zuerst Tangora mit Soltar, danach Lisandro Adrover in seiner Live-Version von Candy, das dritte war Fleurs Noirs mit Pachamama Raimi und gerade eben das Fabio Hager Sextett mit Ciudad Tango. Und genau deshalb interessiert uns Tango BA eben nicht nur als Weltmeisterschaft im Tanzen, denn im Wettbewerb sieht man, wie Tango heute getanzt und choreografiert wird, und im Festivalprogramm hört man gleichzeitig, wie breit und lebendig seine musikalische Gegenwart ist, und man kann es auch erleben in zahlreichen Workshops, Buchvorstellungen, Filmpremieren und Künstlerinnen- und Künstlergesprächen. Alle Informationen zum Festival findet ihr auf tangoba.org. 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Primero escuchamos en esa tanda Tangora con Soltar, después Lisandro Adrover con su versión en vivo del tema Candy. El tercer tema fue Fleur Noir con Pachamama Raimi y finalmente el sexteto de Fabio Hager con Ciudad Tango. Justamente por eso Tango BA nos interesa no solamente como mundial de baile. 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Toda la información sobre el Festival Mundial encuentran en la página tangoba.org. Und gerne erinnern wir euch daran, Corazón de Tango läuft immer am 2. und 4. Dienstag des Monats von 19 bis 20 Uhr auf der Radio Z95,8 MHz. Unsere nächste Sendung ist am Dienstag, den 8. September. 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

Und für unseren dritten und letzten großen Block der heutigen Sendung bleiben wir mit euch in Buenos Aires. Allerdings geht es jetzt nicht mehr darum, wie die Stadt Tango tanzt, sondern darum, wie Frauen Buenos Aires beschrieben haben. Im März ist Mujeres Tres a Buenos Aires erschienen, das neue Album von Camila Arriva und ihrem Projekt Mujeres. Die Grundidee von Mujeres ist ebenso einfach wie konsequent. Frauen spielen Musik von Frauen. Das Projekt stellt Komponistinnen, Texterinnen, Arrangeurinnen und Musikerinnen in den Mittelpunkt und möchte damit auch einen Teil der Tango-Geschichte sichtbar machen, der lange weniger Aufmerksamkeit bekommen hat. Beim dritten Album kommt noch eine zweite wundervolle Idee hinzu. Alle 11 Stücke handeln von Buenos Aires und diese 11 Lieder umfassen fast 90 Jahre. Der musikalische Stadtspaziergang beginnt 1933 mit La Canción de Buenos Aires von Azucena Maizani, Orestes Cúfaro und Manuel Romero. Er führt über Maria Elena Walsh, Eladia Blasquez und Silvina Garé und Ende 2020 bei Buenos Aires von Nati Peluso und Rafael Arcaute. Die Idee zu diesem Album hat übrigens auch etwas mit Deutschland zu tun, denn Camila Arriva lebte einige Zeit hier in Berlin. Bei einem Konzert spielt sie in einem Blog mit Liedern über Buenos Aires. Anschließend sagt ihr ein deutscher Freund sinngemäß, wie erstaunlich es sei, dass es über eine einzige Stadt überhaupt ein derart großes Repertoire gebe. Und aus dieser Beobachtung entstand schließlich die Idee, Buenos Aires einmal ausschließlich durch Lieder von Frauen zu erzählen. Beginnen wir also mit drei sehr unterschiedlichen Blicken auf diese wundervolle Stadt. La Canción de Buenos Aires aus dem Jahr 1933. Danach Vivir en Buenos Aires von Eladia Blasquez gemeinsam mit Macarena Díaz. Und schließlich En Blanco y Negro, Schwarz-Weiß, Buenos Aires von Silvina Garré. Y para nuestro último gran bloque nos quedamos con ustedes en Buenos Aires. Pero ahora ya no hablamos de cómo la ciudad baila tango, sino de cómo las mujeres han contado Buenos Aires. En marzo se lanzó Mujeres 3 a Buenos Aires, el nuevo disco de Camila Arriva y su proyecto Mujeres. La idea básica de Mujeres es tan simple como consecuente. Mujeres interpretando música creada por mujeres. El proyecto pone en el centro a compositoras, letristas, arregladoras y músicas, recuperando así una parte de la historia del tango que durante mucho tiempo tuvo mucha menos visibilidad. En este tercer disco aparece además otra idea maravillosa. Los 11 temas hablan netamente de Buenos Aires. Y esas 11 canciones recorran casi 90 años. El paseo musical por la ciudad empieza en 1933 con La Canción de Buenos Aires de Azucena Maizani, Orestes Cúfaro y Manuel Romero. Pasa por María Elena Walsh, Eladia Blasquez y Silvina Garé y llega hasta el 2020 con el tema Buenos Aires de Nati Peluso. Y la idea del disco tiene curiosamente también algo que ver con Alemania. Camila Arriva vivió durante mucho tiempo acá. En un concierto interpretó un bloque de canciones dedicadas a Buenos Aires y después un amigo alemán le comentó lo extraordinario que le parecía que existiera tanto repertorio sobre una sola ciudad. Y de esa observación nació finalmente la idea. Contar Buenos Aires solamente a través de canciones creadas por mujeres. Y empezamos con tres miradas muy diferentes sobre esa ciudad. La Canción de Buenos Aires del año 1933. Después, Vivir en Buenos Aires de Eladia Blasquez junto con Macarena Díaz. Y finalmente, En Blanco y Negro, Buenos Aires de Silvina Garé.

Das waren drei wunderschöne, ganz unterschiedliche Versionen von Buenos Aires von Camila Arriva. Und Camila, du hörst uns wahrscheinlich zu. Herzlichen Glückwunsch zu diesem wunderschönen Album. Und wir verabschieden uns heute auch dann mit einem weiteren Stück von Mujeres Tres a Buenos Aires, nämlich mit dem gleichnamigen Stück Buenos Aires, das Ganze auf dem Album zu finden. Wir verabschieden uns damit für heute. Vielen herzlichen Dank fürs Zuhören. Wir drücken weiter die Daumen für das Paar 701 beim Mundial de Tango, Tania Gutierrez und Sebastian Avedanio. Und wir hören uns wieder am Dienstag, den 8. September um 19 Uhr hier auf Radio Z. Herzlichen Dank sagen Christina und Jürgen. Bueno, fueron tres versiones maravillosas de esa ciudad que tanto amamos, a veces la odiamos, pero que nunca nos da igual. Así que bueno, muchas gracias Camila y realmente felicitaciones de corazón por esa obra tan maravillosa. Y vamos a despedirnos con otro tema de este álbum, Mujeres 3 a Buenos Aires. Vamos a despedirnos con el tema que lleva el mismo título, Buenos Aires. Hasta la próxima vez. Agradecen Cristina y Jürgen y nos volvemos a escuchar el día 8 de septiembre por Radio Z. Und bei Radio Z bleibt gerne dran. Es geht jetzt gleich weiter mit Didi Linz und Powerplay. Bis zum nächsten Mal. Hasta la próxima vez. Muchísimas gracias por escucharnos.

0: Einen wunderschönen guten Abend zu einer Stunde Powerplay hier auf der 95,8 MHz. Begrüßt euch Sebastian Gloser. Songs from the Lonesome Crowded West heißt mein Format hier in der Reihe Powerplay.
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Ihr seid bei Radio Z gelandet. Das hier ist Powerplay. Heute, ich komme direkt aus dem Urlaub. Heute war mein erster Arbeitstag. Nichts lief so richtig gut. Ich bin auch tatsächlich zu Radio Z kaum reingekommen, weil es Probleme mit der Tür gab. Also nicht unbedingt der allerbeste Tag, aber ich hoffe, dass die Sendung einigermaßen interessant wird. Angefangen haben wir heute mit Black Marble, eine Band aus Brooklyn, aus ihrem aktuellen Album Live in Small Spaces, und daraus hören wir auch gleich noch einen weiteren Song.

Meine Tochter war ein bisschen verwundert, ein Lied in meiner Playliste zu finden, das sie auch kennt. The Beaches, Last Girls at the Party. Ich bin da auch wieder ziemlich spät dran, habe ich festgestellt. Richtig bekannt geworden sind sie, glaube ich, auch, weil sie ja in dem Soundtrack zu einer Serie waren. Egal, auf jeden Fall finde ich die Sachen, die ich bisher gehört habe, recht gut und deswegen hören wir davon gleich noch ein bisschen mehr.

Musik aus Mexiko. Little Jesus waren das zusammen mit Girl Ultra. Und Girl Ultra, die machen sehr, sehr viele Kollaborationen mit anderen Bands. Und deswegen hören wir da gleich noch etwas von Girl Ultra zusammen mit Chromeo und Buscabula. Ein weiterer Song aus ihrem aktuellen Album.

aus dem Album Lucky Stars, das war Palo Soprano. Und weil mir das so gefallen hat, gibt es auch davon noch einen weiteren Song.

Loaded Honey, ein Nebenprojekt von Jay Lloyd und Lydia Kitto, die eher bekannt sind von Jungle. Und ich finde, man hört es auch raus, dass Loaded Honey und Jungle miteinander verwandt sind. Nichtsdestotrotz finde ich das Album Love Made Trees sehr, sehr gut. Deswegen gibt es auch daraus noch einen Song.

So, kurz vor Schluss. Gebrauchter Tag heute, aber die Sendung lief einigermaßen rund, zum Glück bisher. Deswegen sage ich jetzt ganz, ganz schnell Tschüss und wünsche euch noch einen schönen Abend.

Zur heutigen Ausgabe von Jazz und mehr hier bei Radio Z begrüßt euch ganz herzlich der Horst. Randy Weston haben wir soeben gehört. Die heutige Ausgabe von Jazz und mehr ist Randy Weston anlässlich seines 100. Geburtstag, den er am 6. April hätte feiern können. Am 6. April 1926 wurde Randy Weston in Brooklyn geboren. Randy Weston verstarb im Alter von 92 Jahren am 1. September 2018, ebenfalls in Brooklyn. Das war es schon fast mit den biografischen Daten. Ich habe drei Veröffentlichungen dabei, drei CDs in diesem Fall, die anlässlich seines 100. Geburtstags vom in Freiburg ansässigen Label In and Out veröffentlicht wurden. Es handelt sich um bislang unveröffentlichte, ja, man kann schon sagen, unbekannte Aufnahmen. Und ein Beispiel aus der ersten CD quasi, ist ja wurscht, welche Reihenfolge, haben wir soeben gehört, Randy Weston Solo beim Montreux Jazz Festival 1985. Und da ist er mit seiner Randy Weston Big Band aufgetreten. Und aus dieser CD werden wir natürlich noch mehr hören. Und ich habe aber dieses Piano-Solo-Stück, nein, es sind zwei Stücke bzw. zwei Kompositionen von ihm, mit Absicht an den Anfang gestellt, damit man sich ein bisschen, ja, in die unglaubliche Pianistik Randy Westons einhören kann. Wir hörten Blues for Strayhorn, also Billy Strayhorn gewidmet, und das ging über in Portrait of Frank Edward Weston. Frank Edward Weston ist Randy Westons Vater, also das Stück Randy Westons Vater gewidmet. Wie gesagt, entstanden im Rahmen des Auftritts beim Montreux Jazz Festival 1985. Im selben Jahr, also es war am 8. Juli, im selben Jahr, allerdings im Februar, noch genauer am 17. Februar, ist Randy Weston, hat Randy Weston mit seinem African Rhythm Orchestra in der Brooklyn Academy of Music Aufnahmen getätigt. Beziehungsweise, ja, wir hören uns das jetzt einfach an, bevor ich da lang rum erzähle. Wir hören das Orchester, das ist äußerst opulent, aus meiner Sicht wunderbar besetzt, wie ihr gleich hören könnt. Und wir hören eine Komposition von Randy Weston, die er damals noch nicht, überhaupt nicht aufgenommen hatte. Wohlgemerkt, was wir jetzt hören, war ja bislang unveröffentlicht. Erst im Jahr 1991 hat er African Sunrise dann auf Tonträger veröffentlicht. Und das ist quasi eine ganz frühe Aufnahme, wie gesagt, aus dem Jahr 1985. Randy Weston und das African Rhythm Orchestra, die Besetzung teile ich euch nach dem Stück mit African Sunrise.

Randy Weston und sein African Rhythm Orchestra. Das Album trägt den Titel Brooklyn Academy of Music 1985. Und wie ich eingangs schon gesagt habe, ist zeitgleich mit zwei anderen, also sind es insgesamt drei Veröffentlichungen, in die wir heute ausgiebig hineinhören werden. Im Februar, März dieses Jahres erschienen anlässlich des 100. Geburtstags von Randy Weston. Er hat natürlich African Sunrise komponiert. Arrangiert hat es Melba Liston. Melba Liston, Arrangeurin und Posaunistin, die allerdings später dann krankheitsbedingt nicht mehr Posaune spielen konnte. Aber sie hat die Arrangements für dieses Album besorgt und nicht nur das, sondern auch für viele andere Aufnahmen, Kompositionen von Randy Weston bis zu ihrem Tod im Jahr 1999 im Alter von 73 Jahren. Melba Liston, Arrangements, und sie hat hier auch dirigiert. 1985, wie gesagt. Und zu African Sunrise gibt es jetzt natürlich noch die Besetzung zu berichten. Und die hat es zumindest für meine Wenigkeit tatsächlich in sich. Also wir haben solistisch gegen Ende an den Bongos Sam Kelly gehört. Afrikanische Perkussion gespielt von Big Black. Am Schlagzeug Charlie Persip, am Bass George Duvivier und natürlich am Piano Randy Weston. Die Trompeter Stanton Davis, Johnny Coles, Virgil Jones, Richard Williams. Die Posaunen Al Gray und Benny Powell. Ein jahrelanger Wegbegleiter auch von Randy Weston. Dann haben wir noch am Waldhorn Greg Williams und an der Tuba Greg Maker. Die Saxophonisten Harold Wick, Talib Kipwe, Norris Turney, Billy Harper und Cecil Payne. Das ist die Besetzung des African Rhythm Orchestras für die soeben gehörte, und wir werden das gesamte Album hören, kann ich jetzt gleich verraten. Und das fand statt am 17. Februar 1985 in der Platinum Factory in Brooklyn. Vorangegangen war ein triumphales Konzert, wenn man dem Begleittext glauben darf, und das tue ich auch, am 16. Februar. Da sollte das Konzert mitgeschnitten werden und auch auf Video. Damals, wie gesagt, wir befinden uns im Jahr 1985, mitgeschnitten werden. Das scheiterte allerdings an der Unzulänglichkeit der technischen Ausrüstung und auch der Agierenden. Und deswegen ging man am 17. Februar ins Studio. Also am Tag darauf, das Orchester war richtig schön ein- und warm gespielt, was man ja auch hört. Und das nächste Stück ist ein kürzeres Stück und unterscheidet sich ziemlich. Das kann ich auch gleich vorne wegschicken, aber ich halte es für ganz wunderbar. Und hier hören wir die Sängerin Shirley Stewart Farmer mit »The Last Day«.

0: Die wunderbare Shirley Stuart Farmer, Gesang. Und das Gleiche gilt natürlich auch für Randy Weston und das African Rhythm Orchestra. Wir hörten eine Komposition von Randy Weston mit dem Titel The Last Day. Hatte er das erste Mal aufgenommen im Jahr 1974 und ist zu, 1973 und ist auf dem Album Tanja zu finden. Wie sämtliche Alben, die Randy Weston veröffentlicht hat, kann ich das auch nur wärmstens empfehlen. Und wurde im irgendwann mal wieder veröffentlicht, Tanja. Ja, zurück zum soeben Gehörten. Das waren jetzt zwei Beispiele aus dieser wunderbaren Aufnahme und dem Album. Das Album heißt Brooklyn Academy of Music 1985, ist aber eine Studioaufnahme, obwohl in Rezensionen, wie mir aufgefallen ist, doch der eine oder die andere tatsächlich von einem Live-Konzert geschrieben hat. Da empfehle ich den Rezensenten doch einfach die Begleittexte ganz zu lesen, also bis zum Schluss, ne? Und dann, man hört es übrigens auch, dass das eine Studioaufnahme ist, das nur nebenbei. Was wir jetzt gleich hören werden, ist wiederum etwas, das Eröffnungsstück des Festival-Mitschnitts vom Montreux Jazz Festival 1985. Doch zuerst habe ich einen Veranstaltungshinweis, man glaubt es kaum.
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0: Von der aktuellen Angelegenheit zurück zum Jahr 1985 nach Montreux, als das Jazz Festival tatsächlich noch ein Jazz Festival war. Ich habe mir mal den Spaß, zweifelhaft, das ist kein Spaß mehr, ein Fall von Etikettenschwindel. Ich habe mir das Programm des Montreux Jazz Festivals angeschaut, des Jahres 2026. Ihr könnt es gerne nachvollziehen. Findet man ja leicht im Netz. Einfach mal Montreux Jazz Festival eingeben und wer eine Jazzgruppe im gesamten Programm, also die man ruhigen Gewissens als Jazzmusiker, Musizierende bezeichnen kann, findet, ist richtig gut. Also das ist, aber damals war das natürlich noch was ganz anderes, wobei ich nicht nostalgisch sein will, sondern einfach nur feststelle. Zurück zur Musik. African Cookbook hat Randy Weston das erste Mal 1964 schon eingespielt. Und jetzt hören wir Randy Weston mit der Randy Weston Big Band. Also die Big Band ist aber natürlich kleiner als das Orchester, das wir soeben gehört haben. Muss die Band aber trotzdem vorstellen, weil es bemerkenswerte Musiker sind natürlich und das African Cookbook in diesem Fall fast 22 Minuten in Anspruch nimmt. Also Randy Weston selbst am Piano, an der Trompete Benny Bailey, die Saxophonisten Sahib Shihab, Talib Kipwe, die Posaunisten Benny Powell und George Lewis, am Schlagzeug Clyde Lucas, am Bass Wilbur Little und wiederum Sam Kelly an den Bongos. Das ist die Randy Weston Big Band. Und wie schon gesagt, ach ja, die Arrangements stammen wiederum von, in diesem Fall für African Cookbook, stammen wiederum von Mel Burleson. Und der Dirigent ist Hale Smith. Hört man nicht, aber an der Art und Weise, wie die Big Band spielt, dann schon wieder. Man sieht's ja leider nicht. So, aber ich glaube, es kursiert im Netz ein kleines Mitschnittchen dieses Auftritts, wenn ich mich richtig erinnere, fällt mir gerade ein. So, und jetzt viel Vergnügen mit dem African Cookbook.

0: Thank you, Missy, for taking the trip with us. Ça c'est Voyage, an African cookbook. George Lewis, Benny Bailey, Sahib Shahab, Talib Kadir Kibwe, Benny Powell, Sam Kelly, Clyde Lucas, Louis Little, Hale Smith.
1: Randy Weston. Er hat ja die Band selbst vorgestellt und brauche ich jetzt weiter nichts mehr dazu sagen. Das war vom 8. Juli 1985 eine der drei anlässlich seines 100. Geburtstags am 6. April veröffentlichten CDs bzw. Schallplatten. Es ist in beiden. Zur Edition erzähle ich später noch ein klein wenig. Ich habe eingangs ja von drei Aufnahmen gesprochen. Die dritte folgt noch. Also es lohnt sich, dabei zu bleiben. Da wird es dann ganz ausgiebig pianistisch. Aber zuerst möchte ich nochmal zurückgreifen auf die wunderbare Studioaufnahme, die als Brooklyn Academy of Music 1985 veröffentlicht wurde. Wie gesagt, alle drei miteinander im, ja, im Bündel oder im Satz, je nachdem, wie man es haben möchte, veröffentlicht, lobenswert durch das in Freiburg ansässige Label In and Out Records. Jetzt nochmal zurück, was ich schon, ja, auf dieses Album, ich habe noch ein, na, ich habe, wir hören das ganze Album sowieso. Aber jetzt ein Porträt. Randy Weston hat es für seine Mutter geschrieben. Portrait of Vivian, das African Rhythm Orchestra.

Was für ein wunderbares Arrangement, wie schon gesagt, arrangiert und auch dirigiert von Melba Lisson. Eine wirklich ganz wunderbare Frau, Musikerin und ja, musikalische Wegbegleiterin von Randy Weston. Das muss ich einfach hervorheben. Weil es so, ja, ihr habt es ja gehört, da gibt es nicht mehr viel dazu zu sagen. Das African Rhythm Orchestra war das, aufgenommen am 17. Februar 1985 in der Platinum Factory in Brooklyn. Die lag damals nicht so weit weg von der Brooklyn Academy of Music. 1985, so heißt auch das Album. Und ich wollte ja noch etwas erzählen zu den Veröffentlichungen. Also die drei, das dritte kommt noch. Also das dritte Album sind als insgesamt 5 LPs plus 3 CDs in einer opulent aufgemachten Box erhältlich, einerseits, und andererseits eben die drei jeweiligen Ausgrabungen oder ja, Preziosen einzeln auf CD auch käuflich erwerbbar. Und jetzt noch mal zurück nach Montreux, 8. Juli 1985. Ach ja, das soeben gehörte Portrait of Vivian, also Randy Westons Mutter gewidmet, muss ich noch einmal sagen, denn Frank Edward Weston haben wir ja schon gehört, also die Widmung an ihn. Und überhaupt hat ja, und jetzt habe ich ja eine ganz schöne Überleitung, Randy Weston einige Kompositionen, also die er Porträt betitelt hat, im Lauf seines Schaffens komponiert und veröffentlicht. Und er hatte immer eine Affinität zu Kinderliedern, also Kinderlieder aus seiner Sichtweise und in seiner Art des Spielens und Komponierens und dann natürlich auch die eigenen Stücke interpretierend. Und da gibt es ein wunderbares Album aus dem Jahr 1959, das heißt Little Niles, und da hat auch Melba Lisson sämtliche Arrangements besorgt übrigens. Und auf Little Niles sind ausschließlich Kompositionen für Kinder, also von Kindern inspiriert oder für eine ganz spezielle Person, für ein ganz spezielles Kind geschrieben. Und also es ist ein sehr schönes Album. Und ein klein wenig können wir das jetzt nachverfolgen anhand des Live-Mitschnitts vom Montreux Jazz Festival 1985. Das erste Stück, das wir hören, wir hören zwei Stücke nacheinander weg. Sie gehen quasi ineinander über, kann man sagen. Das erste heißt Congolese Children. Und dann folgt noch der Sea Jam Blues. Das ist ein alter Gassenhauer aus der Feder von Duke Ellington. Und auch wenn anderes geschrieben wird, man kann es in Randy Westons Autobiografie, African Rhythm heißt die Autobiografie, African Rhythms natürlich, heißt die Autobiografie, im Oktober 2010 veröffentlicht, immer noch erhältlich, äußerst lesenswert. Und bezeichnend ist, dass ein Untertitel vermerkt ist in Anführungsstrichen Composed by Randy Weston, Arranged by Willard Jenkins. Und das ist bezeichnend, sogar wenn er seine Autobiografie schreibt, drängt er sich nicht in den Vordergrund, sondern betrachtet sich eben als Komponist seines Daseins, seine Lebensgeschichte, aber arrangiert, das heißt in eine Form gebracht, und es ist wirklich sehr schön zu lesen, und da merkt man, dass da jemand anders, der das richtig kann, nämlich Willard Jenkins, tätig war. Und das Gleiche gilt ja im übertragenen Sinne für die Musik. Die Arrangeurin für ihn war Melba Lisson, und vieles seiner Kompositionen würde bei Weiben nicht so faszinierend klingen, wie wir es soeben bei Portrait of Vivian gehört haben.
Nochmal zurück zu dem, was wir hören werden. Sea Jam Blues wollte ich ja eigentlich erzählen. Die große Inspiration für Randy Weston, und das kann man in seinem Buch lesen, war oder ist Duke Ellington. Ganz klar. Und jetzt hören wir zuerst Congolese Children, gefolgt von Sea Jam Blues, die Randy Weston Big Band.

Tschüss.

Am 7., nee, Quatsch, am 8. am 8. Juli 1985 beim Montreux Jazz Festival. Randy Weston Big Band haben wir gehört. Soll ich nochmal die Besetzung? Ja. Sam Kelly an den Bongos. Am Kontrabass Wilbur Little. Am Schlagzeug Clyde Lucas. Die Posaunisten Benny Powell und George Lewis. Dann haben wir die Saxophonisten Saib Shihab und Talib Kibweh. Und an der Trompete Benny Bailey und Randy Weston am Piano mit Sea Jam Blues und davor Congolese Children. Und jetzt sind wir bei der dritten Veröffentlichung dieses Sets anlässlich seines 100. Geburtstags veröffentlicht. Und das ist tatsächlich eine Rarität, was das Duo anbelangt, nämlich ein Piano-Duo, Randy Weston und Monty Alexander. Monty Alexander in Jamaika geboren, in seiner Kindheit mit den Eltern nach Florida gezogen und ist also so etwas wie ein Amerikaner aus Jamaika, wie auch immer. Und aber in seinem Piano-Stil ist er schon ein bisschen zumindest, oder je nachdem, wie man es hören will, beeinflusst von den, karibischen Rhythmen. Ne? Genauso wie Randy Weston ihm beeinflusst ist von afrikanischen Rhythmen. Deswegen heißt es ja auch African Rhythms oder African Rhythm Orchestra oder African Rhythm Big Band. Ja, und Monty Alexander, eher der etwas konservativeren Piano Spielweise zugewandt, wie ich das mal beurteilen möchte, für all diejenigen, die ihn nicht kennen. Und Randy Weston könnt ihr inzwischen gut einschätzen, den haben wir jetzt schon gehört, wenig, denn es gibt ja eine sehr gut diskografisch dokumentiert Randy Weston. Nur in den 80er Jahren, da gab es einige Themen und vor allem, als er dann am Anfang, es war ein bisschen schwierig für ihn, als er zurückging in die USA. Er lebte ja von 1967 bis 1972 in Marrakesch. Randy Weston, also ein 5-jähriger Marokko-Aufenthalt, der natürlich schon seinen Niederschlag gefunden hat, aber das würde jetzt heute zu weit führen. Vielleicht mache ich mal eine separate Sendung Randy Weston und die Gnawas, denn von der Spiritualität der Gnawas in Marokko beeinflusst ist die nun folgende Komposition. Sie trägt den Titel Blue Moses. Da könnte ich jetzt auch wieder drüber ausführen, was der Hintergrund ist. Aber das kann man alles in seinem Buch nachlesen übrigens. Blue Moses. 1972 ging er zurück in die USA, hatte das Angebot eines Plattenproduzenten, der aber Bedingungen stellte. Und Randy Weston hat insgesamt, 4 Stücke komponiert für dieses Album, das auch Blue Moses heißt. Ironischerweise, ich will mich nicht drüber auslassen, auf jeden Fall gibt es das Album, kann man immer noch käuflich erwerben, also als Wiederveröffentlichung. Und beeinflusst, wie gesagt, die Inspiration für das Stück, die Komposition Blue Moses liegt eben in der Musiziertradition, in der Spiritualität der Gnawas. Und das hören wir jetzt in 3 Ausführungen. Aber wir hören als erstes die Aufnahme vom 15. Juli 1988, auch in Montreux beim Jazz Festival entstanden, also 3 Jahre später. Und da hören wir die beiden eben im Duo, Randy Weston und Monty Alexander mit Blue Moses.

Blue Moses, so der Titel der soeben im Duo dargebotenen Komposition, wobei mit Duo natürlich die beiden Pianisten gemeint sind. Wir hörten ja noch zwei Perkussionisten. Ja, wie kam es denn überhaupt zu den Aufnahmen und dass wir sie überhaupt hören können, ist natürlich einigen Leuten zu verdanken. Also zuerst einem Promoter, einem Veranstalter namens Jordi Sunyol, der auf die Idee kam, die beiden doch zusammen musizieren zu lassen. Und zwar nicht im stillen Örtchen, sondern auf der Bühne im Rahmen von drei Festivals, die relativ nah beieinander stattfanden, damals im Jahr 1988. Und das war zum einen das Montreux Festival am 15. Juli und dann noch das Saragossa Festival auch im Juli und am 18. Juli, also drei Tage später, in Ramatuelle in Südfrankreich nahe Saint-Tropez gelegen, das Ramatuelle Festival. Und da spielten sie auch wieder Blue Moses, also die beiden heißt Monty Alexander und Randy Weston und eben die Perkussionisten. Das Konzept des jeweiligen Konzerts auf jedem Festival war, zuerst den Pianisten mit seinem Perkussionisten, in diesem Fall Randy Weston mit Eric Asante an der afrikanischen Perkussion, spielen zu lassen, dann der Monty Alexander oder umgekehrt, je nachdem, mit seinem Perkussionisten Bobby Thomas. Und dann, nachdem jeder seinen Set gespielt hat, spielen sie alle vier miteinander. Und das ein Beispiel haben wir jetzt gehört und jetzt noch einmal die Komposition Blue Moses. Und da kann man ganz wunderbar hören, was also, und das ist, glaube ich, nicht übertrieben, auch im Begleittext steht, da hört man schon ganz gut die Essenz des Jazz, was Jazz überhaupt bedeutet, wenn zwei hervorragende Musiker, allen von dran natürlich Randy Weston, der ja ihm ganz tolle Kompositionen geschrieben hat, ganz tolle Stücke, die inzwischen ja auch zum Standards geworden sind, viele. Und wir hören jetzt noch einmal vom 18. Juli 1988 Bobby Thomas und Eric Asante Percussion, Randy Weston Piano und Monty Alexander Piano mit Blue Moses.

Blue Moses. Am 18. Juli 1988 beim Jazz Festival in Ramatuelle in Südfrankreich aufgenommen. Wir hörten die Perkussionisten, die ja hier solistisch schön zu hören waren, Bobby Thomas und Eric Asante, und die Pianisten Monty Alexander und Randy Weston, dem die heutige Ausgabe von Jazz und mehr anlässlich seines 100. Geburtstags, den er am 6. April hätte feiern können, gewidmet ist. Und der Anlass war ja der 100. Geburtstag, warum die drei CDs, die ich jetzt vorgestellt habe, etwas ausführlicher vorgestellt habe, erschienen sind in einem schönen Pack, wie schon geschildert. Jetzt noch einmal zurück zur Brooklyn Academy of Music 1985, besser gesagt das nebenanliegende Platinum Factory, damals existente Studio, am 17. Februar 1985. Das Abschlussstück des, und ganz offensichtlich war das als Album auch geplant, weil das Stück Blue Moses, das wir jetzt noch einmal hören werden, gegen Ende leider ausgeblendet wird. Aber wenn man sich dann die Gesamtspieldauer von 46 Minuten anschaut, und ich denke mal, es gab keine anderen Bänder mehr, nur den, ja, die Masterabmischung, und dann kann man nichts mehr machen. Wenn da mal was verändert ist, dann holst du das nicht mehr zurück. Und Blue Moses aber in einer wunderbaren Version, ja, mit dem, haben wir ja schon gehört, das Orchester, das African Rhythm Orchestra. Und ich muss noch dazu erklären ein klein wenig. Beim zuletzt gehörten Blue Moses am Anfang hörten wir ja so einen rhythmischen Einstieg, ja, also auf dem Klavier, also besser gesagt auf dem Korpus des Klaviers, wenn ihr euch erinnert. Und jetzt hören wir am Anfang Eisenklappern, sind das, man sagt halt so dazu, ja, Karkappa heißen sie. Das sind ganz alte, traditionelle Rhythmusinstrumente, die in der Gnawa-Musik Marokkos ihre Verwendung finden. Diese Eisenklappern haben eine ganz charakteristische Form. Und ich hatte die mal in der Hand und habe versucht, da was Vernünftiges damit anzustellen, was mir leider nicht gelungen ist. Ich will damit nur sagen, ich bewundere die Musiker, die die Karkaba beherrschen. Und das können wir jetzt eingangs wunderschön hören. In dieser Version aus dem Jahr 1985, Randy Weston und das African Rhythm Orchestra mit Blue Moses.

Ja, liebe Hörerinnen und Hörer, das ist schon sehr, fast hätte ich gesagt, na, was heißt fast, ich sag's so, brutal ausgeblendet. Und schade eigentlich, aber ich gehe davon aus, dass die Produzenten vor allem der Veröffentlichung auch versucht haben, das Beste. Aber wenn, ich habe es ja schon gesagt, also, was haben wir gehört? Randy Weston, das Randy Weston African Rhythm Orchestra. Das Album nennt sich Brooklyn Academy of Music 1985. Und das Orchester habe ich ja schon ausgiebig vorgestellt, das wir gehört haben. Denn wir haben ja African Sunrise, The Last Day und Portrait of Vivian schon gehört. Und jetzt das ganze Album komplett, weil es wirklich, also einfach nur wunderbar ist. Und abschließen möchte ich die heutige Ausgabe, das war Blue Moses, hätte ich jetzt fast vergessen zu sagen, für alle, die hier hineingekommen sind. Und die Karkappa, also diese Eisenklappern, waren ja auch noch schön zu hören. Und ja, Blue Moses, eine von vielen wunderbaren Kompositionen, aber Blue Moses ist schon, hat schon eine gewisse Bekanntheit. Aber das bekannteste, wohl bekannteste, soweit ich das nachvollziehen kann, am häufigsten von anderen Musikerinnen und Musikern interpretierte Stück, Komposition ist High Fly. Und da habe ich jetzt drei Variationen noch für euch. High Fly hat Randy Weston das erste Mal am 26. Oktober 1959 aufgenommen. Eine Live-Aufnahme, Live at the Five Spot, kann ich nur empfehlen. Randy Weston damals mit einem großen, mit einem Giganten des Tenorsaxophons, Coleman Hawkins. Und auch der Rest der Band ist ganz toll. Aber was wir jetzt hören werden, ist aus dem Duo-Album Randy Weston und Monty Alexander zusammen mit den Perkussionisten, also mit Bobby Thomas und Eric Asante. Und jetzt habe ich als erstes die Aufnahme aus Saragossa vom Jazz Festival in Saragossa in Spanien vom Juli 1988. Randy Weston, Monty Alexander, High Fly.

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Die Randy Weston Big Band. Im Jahr 1985, genauer gesagt am 8. Juli 1985 in Montreux beim Montreux Jazz Festival, als es noch ein Jazz Festival war. Und was wir gehört haben, eine weitere Version von High Fly in der Big Band Fassung. Vorher hörten wir ihn im Duo mit Monty Alexander und den beiden Perkussionisten Erika Sante und Bobby Thomas aus Saragossa. Und wir bleiben aber jetzt in Montreux im Jahr 1988 im Juli. Und da haben sie auch High Fly gespielt. Und das ist der Abschluss für die heutige Ausgabe von Jazz und mehr, gewidmet Randy Weston, der am 6. April seinen 100. Geburtstag hätte feiern können. Ja, tschüss, servus und ade, sagt der Horst.

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